0: Die Richtungsfahrbahn ist von gestern 22 Uhr bis heute 2 Uhr gesperrt. 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

0: Es ist 3 Uhr.
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2: Ich bin Dirk Zeitler. Die deutsche Fußballnationalmannschaft hat ihr drittes Gruppenspiel bei der WM mit 1:2 gegen Ecuador verloren. Für die K.O.-Runde war die DFB-Auswahl bereits vor dem Anstoß als Gruppensieger qualifiziert. Die Elfenbeinküste folgt Deutschlands ins 16. Finale. Der Afrikameister von 2024 gewann gegen Curaçao mit 2:0. Nach dem verheerenden Erdbeben in Venezuela haben die Behörden bisher 188 Tote gezählt. Fachleute rechnen jedoch mit deutlich mehr Todesopfern. Auch Deutschland hat Hilfe angeboten.
3: Wir helfen, wir stehen an der Seite Venezuelas, sagt Kanzler Merz. Mehrere Transportflugzeuge der Bundeswehr, die stünden bereit, versichert der Verteidigungsminister. Und in der Tat, Material und Rettungsteams. Eigentlich wird alles gebraucht im Krisengebiet. Dort graben Menschen mit bloßen Händen weiter nach Verschütteten. Andere stehen vor Trümmerbergen dort, wo einmal ihr Zuhause war. Mancherorts gibt es weder Wasser noch Strom. Claudia Wächter, Nachrichtenredaktion.
2: Wer angesichts der erwarteten Hitze eine geplante Bahnreise nicht antreten will, kann diese jetzt kostenfrei stornieren. Die Deutsche Bahn bietet erstmals eine sogenannte Hitze-Sonderkulanz an. Die hohen Temperaturen seien eine große Belastung für die Bahn, teilte der Konzern mit.
4: Die Weichen und die Technik könnten durch Hitze und Sonne beschädigt werden, heißt es von der Deutschen Bahn. Außerdem steige einerseits die Gefahr für Böschungsbrände, andererseits hat der Deutsche Wetterdienst ja auch schon Unwetter angekündigt. Die Bahn sei darauf gut vorbereitet, trotzdem könne es zu Beeinträchtigungen kommen. Deswegen können Fahrgäste Tickets für Fernreisen kostenlos stornieren. Voraussetzung ist, dass das Ticket bis zum 23. Juni gebucht wurde und die Reise bis zum 30. Juni stattfinden sollte. Diese Tickets können online oder im Reisezentrum storniert werden. Fiona Reinhardt, Nachrichtenredaktion.
2: Der US-Elektroautobauer Tesla will seine Produktion im Werk Grünheide bei Berlin stärker hochfahren. Das Unternehmen teilte mit, weitere 1.000 Beschäftigte einzustellen und ab Oktober die Produktion auf 7.500 Fahrzeuge pro Woche zu steigern. Im April hatte Tesla bereits die Einstellung von 1.900 Mitarbeitern angekündigt.
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5: Der Freitag wird nochmal einen Tacken heißer. Bis zu 36 Grad im Schatten sind durchaus drin. Und am Wochenende sogar bis zu 38 Grad. Auch in den Nächten wird es nicht richtig abkühlen. Da haben wir dann so 19 bis 21 Grad. Ab Sonntag sollen dann heftigere Gewitter aufziehen.
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7: Die A8 Richtung Stuttgart, zwischen Hohenstadt und Mühlhausen, Straßenschäden, rechter Fahrstreifen gesperrt. Die A96 Richtung Lindau, zwischen Erkheim und Holzgünz, Baustelle, von gestern 20 Uhr bis heute 5 Uhr. 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

0: Nationalmannschaft hat ihr drittes Gruppenspiel bei der WM mit 1:2 gegen Ecuador verloren. Für die K.O.-Runde war die DFB-Auswahl bereits vor dem Anstoß als Gruppensieger qualifiziert.
1: Es ist ein Dämpfer zur richtigen Zeit und hoffentlich ein Weckruf. Mit der bisher schwächsten Turnierleistung beendet das deutsche Team die Gruppenphase, trotz der ganz frühen Führung durch Leroy Sané. Danach zeigt das deutsche Team viele Schwächen, wirkt fahrig und unkonzentriert. Der Siegtreffer nach rund 80 Minuten völlig verdient. Die Fans in den gelben Trikots rasten förmlich aus. Ecuador hat sich für die K.O.-Phase qualifiziert. Julian Nagelsmann muss jetzt die richtigen Lehren aus der Pleite ziehen, denn mit noch so einer Leistung dürfte er schnell vorbei sein mit dem Traum vom WM-Titel. Aus New York, Thomas Bremser.
0: Die Elfenbeinküste folgt Deutschland ins 16. Finale. Der Afrikameister von 2024 gewann gegen Curaçao mit 2:0. Auch die Niederlande haben als Gruppensieger die K.O.-Runde erreicht. Die Niederländer gewannen gegen Tunesien mit 3:1. Japan und Schweden haben sich durch einen 1:1 Unentschieden im direkten Duell ebenfalls für die K.O.-Runde qualifiziert. Nach den verheerenden Erdbeben in Venezuela haben die Behörden bisher 188 Tote gezählt. Fachleute rechnen jedoch mit deutlich mehr Todesopfern. Auch Deutschland hat Hilfe angeboten.
2: Wir helfen, wir stehen an der Seite Venezuelas, sagt Kanzler Merz. Mehrere Transportflugzeuge der Bundeswehr, die stünden bereit, versichert der Verteidigungsminister. Und in der Tat, Material und Rettungsteams. Eigentlich wird alles gebraucht im Krisengebiet. Dort graben Menschen mit bloßen Händen weiter nach Verschütteten. Andere stehen vor Trümmerbergen dort, wo einmal ihr Zuhause war. Mancherorts gibt es weder Wasser noch Strom. Claudia Wächter, Nachrichtenredaktion.
0: Die Deutsche Bahn setzt künftig auf mehr Verlässlichkeit statt auf ehrgeizige Versprechen. Nach Angaben des Konzerns stehen mit einer neuen Strategie betriebliche Qualität und wirtschaftliche Stabilität im Mittelpunkt. Eine Fernverkehrspünktlichkeit von mindestens 80% wird nun erst für die 2030er Jahre angestrebt.
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4: Der Freitag wird nochmal einen Tacken heißer, bis zu 36 Grad im Schatten sind durchaus drin und am Wochenende sogar bis zu 38 Grad. Auch in den Nächten wird es nicht richtig abkühlen, da haben wir dann so 19 bis 21 Grad. Ab Sonntag sollen dann heftigere Gewitter aufziehen.
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6: Die A8 Richtung Stuttgart zwischen Burgau und Günzburg. Bauarbeiten. Der rechte Fahrstreifen ist blockiert bis heute 5 Uhr. Die A8 Richtung Stuttgart zwischen Hohenstadt und Mühlhausen. Straßenschäden. Der rechte Fahrstreifen ist gesperrt. Die A96 Richtung Lindau zwischen Erkheim und Holzgünz. Baustelle von gestern 20 Uhr bis heute 5 Uhr. 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

0: 4 Uhr.
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2: Ich bin Dirk Zeichler. Die deutsche Fußballnationalmannschaft

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0: Uhr.
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2: Ich bin Dirk Zeichler. Die deutsche Fußballnationalmannschaft hat ihr drittes Gruppenspiel bei der WM mit 1:2 gegen Ecuador verloren. Für die K.O.-Runde war die DFB-Auswahl bereits vor dem Anstoß als Gruppensieger qualifiziert.
3: Es ist ein Dämpfer zur richtigen Zeit und hoffentlich ein Weckruf. Mit der bisher schwächsten Turnierleistung beendet das deutsche Team die Gruppenphase, trotz der ganz frühen Führung durch Leroy Sané. Danach zeigt das deutsche Team viele Schwächen, wirkt fahrig und unkonzentriert. Der Siegtreffer nach rund 80 Minuten völlig verdient. Die Fans in den gelben Trikots rasten förmlich aus. Ecuador hat sich für die K.O.-Phase qualifiziert. Julian Nagelsmann muss jetzt die richtigen Lehren aus der Pleite ziehen, denn mit noch so einer Leistung dürfte er schnell vorbei sein mit dem Traum vom WM-Titel. Aus New York, Thomas Bremser.
2: Die Elfenbeinküste folgt Deutschland ins 16. Finale. Der Afrikameister von 2024 gewann gegen Curaçao mit 2:0. Auch die Niederlande haben als Gruppensieger die K.O.-Runde erreicht. Die Niederländer gewannen gegen Tunesien mit 3:1. Japan und Schweden haben sich durch einen 1:1 Unentschieden im direkten Duell ebenfalls für die K.O.-Runde qualifiziert. Nach den verheerenden Erdbeben in Venezuela haben die Behörden bisher 188 Tote gezählt. Fachleute rechnen jedoch mit deutlich mehr Todesopfern. Auch Deutschland hat Hilfe angeboten.
4: Wir helfen, wir stehen an der Seite Venezuelas, sagt Kanzler Merz. Mehrere Transportflugzeuge der Bundeswehr, die stünden bereit, versichert der Verteidigungsminister. Und in der Tat, Material und Rettungsteams. Eigentlich wird alles gebraucht im Krisengebiet. Dort graben Menschen mit bloßen Händen weiter nach Verschütteten. Andere stehen vor Trümmerbergen dort, wo einmal ihr Zuhause war. Mancherorts gibt es weder Wasser noch Strom. Claudia Wächter, Nachrichtenredaktion.
2: Die Deutsche Bahn setzt künftig auf mehr Verlässlichkeit statt auf ehrgeizige Versprechen. Nach Angaben des Konzerns stehen mit einer neuen Strategie betriebliche Qualität und wirtschaftliche Stabilität im Mittelpunkt. Eine Fernverkehrspünktlichkeit von mindestens 80% wird nun erst für die 2030er Jahre angestrebt.
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1: Wunderschönen guten Morgen an diesem Freitag. Es ist der 26. Juni im Studio Jana Fass.
2: Guten Morgen.
1: Und in den 103.5 Nachrichten Paolo Percocco.
3: Buongiorno.
1: Guten Morgen. Na, wie habt ihr das Sommerfestle noch nachgebracht? Wie lange wart ihr noch?
2: Also ich dachte ja, ich werde durchmachen. Ich war irgendwie schon darauf vorbereitet. Dann saß ich im Deutschland-Ecuador-Spiel und dachte mir so, dafür lohnt es sich nicht, wach zu bleiben. Und dann bin ich tatsächlich vernünftigerweise ins Bett gegangen und war vor 12 im Bett. Also.
1: Oh, das ist sehr gut.
3: Ja, wann bist du denn raus? Nach der ersten Halbzeit? Oder?
2: Nee, so nach 70 Minuten, glaube ich.
3: Ui, oh, okay.
1: Das hätte noch alles verändern können. Hat es aber nicht. Also, ich wurscht. Ja, wir hatten ja gestern unser Donut 3 FM Festle, Sommerfestle. Schön war es, ja. Das Ding ist, wenn Deutschland gewonnen hätte, dann hätte es einen riesen Autokorso wieder direkt vor meiner Tür gegeben, wahrscheinlich. Aber entsprechend konnte ich eigentlich relativ gut schlafen. Bin trotzdem komplett übermüdet.
2: Die haben für dich verloren, damit du schlafen kannst.
1: Ja, genau. Nein, um Gottes Willen.
2: Paolo, wie sieht's bei dir aus? Du bist vorm Spiel gegangen, gell?
3: Ich bin viertel nach neun, halb zehn gegangen und habe dann mit meiner Frau noch die erste Halbzeit angeschaut und dann war aber auch Ende.
1: Ende im Gelände.
3: Ende Gelände.
2: Ich wollte es gerade auch sagen, Ende Gelände.
3: Und ich hatte dann gedacht, ja, vielleicht wird es ja noch. Und Easy hat mir dann gesagt, nee, 2-1.
1: Ja, ich habe heute Morgen gleich geguckt, weil ich mir dachte, ich habe so wenig Autoshub gehört. Irgendwas stimmt da nicht.
2: Irgendwas ist so faul.
1: Habe ich heute Morgen gleich nach dem Aufstieg geguckt und dann wusste ich auch warum. 2-1 verloren. Menschenskinder.
2: Naja, wir sind ja trotzdem weiter und jetzt wird es ja erst richtig spannend.
1: Trotzdem, die müssen, also ich habe das Spiel nicht gesehen, aber jetzt mal noch auch aus dem letzten Spiel gegen die Elfenbeinküste, die müssen

0: müssen ein bisschen flinker sein, habe ich das Gefühl. Die sind immer so lahmarschig.
1: Ich denke es mir auch immer, die müssen schneller nach vorne rennen und alle
0: die
1: mitgehen.
0: Die anderen huschen immer überall durch und die sind immer so, soll ich nicht?
1: Mehr Fachwissen von Isi und mir gibt es um 10 nach 7.
0: als ihre Fußball-Experten, die sich einmal alle 2 Jahre entweder zur EM oder WM mit Fußball auseinandersetzen.
2: Ach schön.
0: Ja gut, dann würde ich sagen Tee, Kaffee,
1: ja,
0: alles.
1: Ja, bringen wir den Freitag mit rum.
0: Ich werde mir auch richtig viel Kaffee reinballern, aber erstmal Tee. Wir wünschen einen schönen guten Morgen.
1: Guten Morgen.
0: Hoffentlich seid ihr nicht genauso müde wie wir und wenn doch, dann sorgen wir dafür, dass die Musik euch wenigstens gut reinbringt. Schon mal mit Schwung und zwar Medusa und James Carter jetzt mit Bad Memories.

0: Packen wir's an, rein geht's in den Freitag. Wochenende ist schon in Sicht. Einen wunderschönen guten Morgen. Es ist der 26. Juni, gleich 5.16 Uhr.
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2: Hallo, ich bin Delia Emmerich von den evangelischen Kirchen. Ich sitze im Wartezimmer beim Arzt. In der Mitte steht ein Tisch mit zwei Zeitschriften drauf. Auf dem Cover der einen steht fett: 7 Tipps für ein leichteres Leben. Und auf der dann

0: Eben steht 6 Tipps für ein längeres Leben. Ich muss grinsen. Ein leichtes und langes Leben? Wer will das denn nicht? Die Tipps, die lese ich mir nicht durch, aber ich kann mir vorstellen, was da steht. Nehmen Sie sich Zeit für sich selbst, schlafen Sie genug, wird wohl nicht schaden. Aber können mir diese Tipps wirklich ein leichtes, langes Leben geben? Ich glaube nicht. Denn mal ehrlich, ich habe mein Leben einfach nicht in der Hand. Egal wie gut ich auf mich achte und wie bewusst ich lebe, manches kann ich nicht verhindern. Eine Krankheit, ein Schicksalsschlag. Genau hier kommt für mich mein Glaube ins Spiel. Ich kann mein Leben nicht kontrollieren und ich muss es auch nicht. Ich darf darauf vertrauen, dass ein guter und liebender Gott mein Leben in seiner Hand hält und dass er sich um mich kümmert, selbst in schweren Lebensphasen. Er wird mir helfen, sie durchzustehen, und das ist unglaublich befreiend.
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0: immer nachgeschaut, wer nächstes Wochenende zu uns in die Show kommt. Und da bin ich ja sowas von happy, als ich gesehen habe, es ist Caroline Herfurth. Die kommt mich nämlich mal wieder besuchen und mit der gibt es natürlich jede Menge zu quatschen. Ihr seid dann hoffentlich auch dabei. Bis dann.
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0: So, was haben wir gleich? Kamerad mit dabei. Hug Yourself. Und Whitney Houston, How Will I Know?
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0: Hört ihr auch gleich wieder hier bei Donau 3 FM. Es ist jetzt kurz vor 5:30. Schönen guten Morgen.
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8: Es bleibt weiterhin heiß in Schwaben, nichts Neues. Und es wird sogar noch wärmer. Höchstwerte heute 33 bis 38
0: Boah.
8: Grad. Ja. Wir knacken vielleicht bald die 40 Grad Marke. Nee, ich glaube, so weit kommt es nicht. Aber auf jeden Fall ganz wie Sonnenschein heute. Gegen Nachmittag bilden sich vor allem auf der Alp hier und da Wolken, die etwas Schatten spenden können. Schauer bleiben aber aus.
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0: So, kurz nach 5:30.

0: schauen auf die Straßen. Eine Meldung habe ich für euch. A8 München Richtung Stuttgart zwischen Hohenstatt und Mühlhausen. Da sind wohl Straßenschäden auf der Straße. Also da bitte aufpassen. Da ist wohl auch die rechte Fahrspur schon gesperrt. Aber trotzdem natürlich vorsichtig dran vorbeifahren.
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0: Ja, daran merkt man dann immer, dass das Wochenende vor der Tür steht, wenn die Superblitzer sich füllen. Wir haben wieder ganz viele für euch. Ich suche mal ein paar raus. Zum Beispiel Alter im Alp in der Vorstadt steht einer. 30 sind erlaubt. Und in, wo haben wir noch? 9? Ah, Ludwigsfeld, das ist, glaube ich, auch neu. In der Allgäuer Straße noch ein Superblitzer. Aber alle für euch im Überblick natürlich auch auf donau3fm.de oder in eurer Donau 3FM App.
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0: Wunderschönen guten Morgen. Ja, heute mit einer übermüdeten Easy 1000. Und gilt es für dich auch?
4: Es geht, ich fühle mich ganz fit.
0: Und einer nicht ganz so übermüdeten Jana Fass. Ja. Jana, ich habe mir machtgelacht heute ein Lacher rausgesucht mit der Monika Grobe, mit der Groberin.
4: Mm.
0: Und es geht um ein Thema, weil wir gestern drüber geredet haben, übers Alter. Also übers Älterwerden. Haben wir gestern bei unserem Donau 3FM Festle.
4: Mit wem hast du da drüber geredet?
0: Du hast mit Marco drüber geredet, hab's ganz genau gehört.
4: Ah, stimmt, weil er nicht dachte, dass ich nächstes Jahr 30 werde.
0: Genau.
4: Der denkt, ich bin immer noch Anfang 20.
0: Ja, und das habe ich mitbekommen, habe das direkt aufgenommen, aufgesogen und habe jetzt eine Wachgelacht-Folge dazu rausgesucht. Und zwar hat es mit dem Älterwerden zu tun und woran man merkt, dass man älter wird.
4: Oh, da gibt's viele Faktoren.
0: Was wären bei dir Faktoren?
4: Ich sag's dir später.
0: Okay.
4: Was
0: ich überlege gerade.
4: Also mir fällt spontan nichts ein, weil ich gehe immer noch gern feiern und vertrage auch wenig Schlaf. Daran merke ich es auf jeden Fall nicht.
0: Ich habe länger einen Kater.
4: Mhm.
0: Daran merke ich es tatsächlich. Also ich bin auch nicht mehr so viel unterwegs wie früher, weil es einfach nicht mehr so sich so gut verträgt.
4: Mhm.
0: Auch mit der Frühschicht.
4: Es geht auch ohne Alkohol, liebe Easy 1000.
0: Ja, nein, absolut.
4: Nein, nicht, also
0: aber
4: ja, nein.
0: Wenn du es vergleichst, wenn du früher feiern warst
4: klar.
0: Und jetzt, dann ist es
4: Ich glaube, bei mir sind es vielleicht so, dass man Erwachsenen-Dinge plötzlich machen muss.
0: Ja, ich liebe Prospekte. Daran habe ich auch gemerkt, dass ich älter
4: werde. Oh ja, und ich liebe so Haushaltsware. Ich freue mich über den Türstopper.
0: Liebe ich.
4: Toll.
0: Ich könnte also so Haushaltssachen shoppen gehen, das ist für mich das Größte.
4: Ja.
0: Also, wir haben es gefunden, woran es Monika Grober merkt. Gleich für euch, 5:45.

0: Messy von Lola Young. Wobei, Young, also ums Jungsein geht's nicht, sondern eher ums Älterwerden. Heute bei Donau 3 FM wachgelacht. Jana, du hast es gerade schon gesagt, nächstes Jahr bist du 30.
1: Ja, und
0: wie
1: da freut man
0: sich an.
1: Gut, ich freue mich auf die 30er. Da ist man ein bisschen gesettelter, weiß, was man will. Man hat hoffentlich vielleicht schon einen Job.
0: Ja.
1: Und das fühlt sich einfach gut an.
0: Ja, wie sich das für Monika Gruber anfühlt, das Älterwerden, das sagt sie uns am besten mal selber.
2: Man merkt an gewissen Verhaltensweisen, dass man älter wird. Ich habe zum Beispiel angefangen, seit kurzem habe ich angefangen, dass ich Sachen in meinen Kaffee eintauche. Habe ich angefangen, Knäckebrot, Kuchen, Marmelade, nein, ich Wurstbrot in Kaffee eintauche. Da bleibt ja dann in der Tasse immer so ein Bräselbad zurück. Und die Wurst da beim Suppenlöffel, wie der Oma früher so ausschläfen. Und das ist auch, das habe ich seit kurzem gemerkt, dass wenn man älter wird zum Beispiel, kann man nicht mehr kontrollieren, wenn einem so ein Pupserl entweicht. Das kann man nicht mehr, hat man nicht mehr so im Griff. Allein in der Obstabteilung und so, das ist wirklich so, ich mache dann immer so. Und das ist ein bisschen so ganz schön, wenn er stinkt, dann treibe ich immer ganz entrüstet, wenn man so, da ist wirklich die Leute, überhaupt keinen Anstand heute. Das ist wirklich. Na, aber das ist zum Beispiel, ich habe neulich mit meiner Freundin Gabi drüber geredet. Gell? Das ist so, ja, wenn wir jetzt aufs Älterwerden kommen und diese Gelassenheit, die man entwickelt, das ist echt der große Vorteil. Die Gabi war immer so ein Mensch, der hat immer mit ihrem Gewicht gehadert. Ich finde nicht, dass sie jemals Probleme gehabt hat mit Gewicht, aber die hat mich genervt. In der Früh hat sie mir schon SMS geschickt, habe mich heute früh gewogen, bin zu klein. Und jetzt? Jetzt, glaube ich, hat sie es kapiert. Das hat sie mir vor zwei Tagen eine SMS geschickt. So hat sie, du hast geschrieben, ich mache jetzt zwei Diäten, weil vorne wäre ich nicht satt. Dann habe ich gesagt, ja. Was ist es?
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2: Freunde der gepflegten Unterhaltung, ich halte euch jeden Tag auf dem Laufenden, was denn in der Welt der Stars und Sternchen so passiert. Welche Schlagzeilen machen gerade die Runde? Von den neuesten Liebesgeschichten über aufsehenerregende

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2: Also, was haben wir denn gleich? Sophie and the Giants mit dabei. Shut up and dance. Die freundliche Tanzaufforderung. Und Holly Humberstone, To Love Somebody.
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2: Hört ihr gleich wieder, es ist kurz vor sechs.
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2: Wunderschönen guten Morgen, es ist Freitag.
1: Es ist 6 Uhr.
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13: Weniger Stau in Ulm und WM-Dämpfer für Deutschland. Ich bin Paolo Percocco, guten Morgen. Die Bauarbeiten am Blaubeurer Toring in Ulm kommen weiter gut voran. Der Abriss der alten B10-Brücke liegt sogar vor dem Zeitplan. Jetzt wurde auch die Verkehrsführung rund um die Großbaustelle verbessert. Seit heute Morgen gibt es eine zusätzliche Spur. Sie soll Rückstaus von der Blaubeurer Straße Richtung B10 und Neu-Ulm verringern. Alle Infos dazu auf donau3fm.de. Bund und Länder haben sich auf eine Finanzreform zur Entlastung vor allem der Kommunen geeinigt. Das teilt Niedersachsens Ministerpräsident Olaf Lies in Berlin nach Beratungen der Länder mit Bundeskanzler Merz mit. Lies spricht von einem fairen Ausgleich. Merz sagt:
14: Wir sehen insbesondere bei den Gemeinden in Deutschland einen sehr hohen Kostenaufwuchs, insbesondere in den Bereichen der Kinder- und Jugendhilfe, des sogenannten Teilhabegesetzes und des Unterhaltsvorschussgesetzes. Wir haben verabredet, dass wir in Zukunft, ab dem 1. September, in Zukunft keine Gesetze mehr machen dieser Art, die den Gemeinden und gegebenenfalls auch den Ländern einen entsprechenden Kostenausgleich geben. Das folgt dem Grundsatz, wer bestellt, bezahlt.
13: Die Polizeiinspektion Weißenhorn wird ab August zur Polizeistation. Grund ist eine Fusion mit der Polizeiinspektion Illertissen. Die Verwaltung soll verschlankt und das Personal gebündelt werden, damit die Polizei im südlichen Kreis Neu-Ulm flexibler eingesetzt werden kann. Der Streifendienst wird schon ab Juli von Illertissen aus

0: koordiniert. Weißenhorn bleibt aber weiter feste Anlaufstelle. Ernüchterung bei der deutschen Fußballnationalmannschaft. Im dritten WM-Gruppenspiel hat das Team bei New York mit 1:2 verloren. Trotzdem zieht Deutschland als Gruppenerster in die K.O.-Phase ein.
1: Mit der bisher schwächsten Turnierleistung beendet das deutsche Team die Gruppenphase, trotz der ganz frühen Führung durch Leroy Sané. Danach zeigt das deutsche Team viele Schwächen, wirkt fahrig und unkonzentriert. Der Siegtreffer nach rund 80 Minuten völlig verdient. Die Fans in den gelben Trikots rasten förmlich aus. Ecuador hat sich für die K.O.-Phase qualifiziert. Julian Nagelsmann muss jetzt die richtigen Lehren aus der Pleite ziehen, denn mit noch so einer Leistung dürfte er schnell vorbei sein mit dem Traum vom WM-Titel. Aus New York, Thomas Bremser.
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3: Das ist heute schon schön wieder morgens.
4: Ja, es bleibt weiterhin heiß in Schwaben. Es wird sogar noch wärmer heute. Also Temperaturen können raufgehen bis auf die 38 Grad. Dazu strahlender Sonnenschein. Nur so Richtung Alb können sich gegen Nachmittag Wolken bilden. Die bringen aber eher Schatten als Schauer.
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3: 6.03 Uhr ist es. Wir schauen nach Herleshofen, beziehungsweise wenn ihr von Herleshofen Richtung Äpfingen fahrt. Da hat wohl jemand Ladung verloren. Im Kreuzungsbereich Schemmerhofen liegt nämlich Kies auf der Straße rum. Bitte hier vorsichtig fahren. Ansonsten noch keine Meldungen und ist noch nicht viel los auf den Straßen. Kommt gut und sicher an.
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3: Dankeschön, Bille schickt uns gerade einen neuen Superblitzer rein. Steht in Ulm im Weinbergweghöhe Mehrgenerationenhaus. Außerdem steht noch ein Superblitzer an der B311 Oberdischingen Richtung Ehingen nach der Öpfinger Kreuzung. Und alle weiteren Superblitzer sind nämlich wieder ein paar jetzt vom Wochenende. Könnt ihr nachlesen, donau3fm.de.
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3: Ja, Jana, du hast es gerade schon gesagt im Wetter. Bis zu 38 Grad heute. Holy guacamole. Ich meine, wenn uns zu heiß ist, ja, dann machen wir Ventilator an, dann machen wir die Klimaanlage an. Aber Tiere, was machen die eigentlich? Die haben ihre ganz eigenen Tricks gegen die Sommerhitze. Manche hecheln, manche suchen Schatten und manche setzen auf tatsächlich ziemlich clevere Methoden, die man ihnen gar nicht sofort ansieht.
4: Ja, die besten Abkühltricks aus dem Reich der Tiere, die haben wir gleich für euch im Donau-Drive im Schlaumeier um 6:50.
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0: Das heißeste, was mein Auto gestern angezeigt hat, waren 36,5 Grad.
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0: die Gute Laune Morning Show am Freitag. Gleich ist es 6.12 Uhr. Ja, es ist heiß in diesen Tagen und genau an solchen Tagen ist sogar irgendwie das Faulenzen ein bisschen anstrengend. Während wir uns vielleicht schon mitten drin befinden in so einer kleinen Eissession, wo wir uns ein Eis nach dem anderen reinhauen, um uns irgendwie abzukühlen, müssen natürlich auch unsere Haustiere mit den hohen Temperaturen klarkommen.
1: Ja, und da haben die ein paar Tricks und wie sie das Ganze schaffen, das sagt uns jetzt unser Donaudreif im Schlaumeier Markus Österle.
2: Wenn es heiß ist, dann haben Tiere ganz unterschiedliche Tricks, um ihre Körpertemperatur zu regulieren. Wir Menschen, wir schwitzen ja bekanntermaßen über die Haut. Aber viele Tiere können das nicht oder nur begrenzt. Hunde zum Beispiel, die kühlen sich vor allem durch Hecheln ab. Dabei verdunstet Feuchtigkeit über Zunge und Schleimhäute und das wiederum senkt die Temperatur. Deswegen sollte für Hunde unbedingt Wasser bereitstehen. Katzen, die schwitzen kaum sichtbar, aber sie schwitzen zum Beispiel an den Pfoten. Außerdem putzen sie sich häufiger. Der Speichel auf dem Fell verdunstet und kann dadurch leicht abkühlen. Vögel, die öffnen bei Hitze häufig den Schnabel und atmen schneller. Manche nutzen Wasserstellen oder suchen Schatten. Andere Tiere, die setzen auf ihre Ohren. Ja, tatsächlich. Elefanten zum Beispiel, die geben über ihre großen Ohren Wärme ab und fächern sich damit Luft zu. Schweine, die wälzen sich gerne im Schlamm, weil sie selber kaum schwitzen können. Der Schlamm, der kühlt und schützt zusätzlich vor der Sonne. Ganz wichtig insgesamt, Haustiere brauchen natürlich im Sommer genauso wie wir Menschen Schatten, Wasser und Ruhe. Deswegen Spaziergänge mit Hunden besser auf den frühen Morgen oder den Abend legen. Kleine Tiere wie Kaninchen oder Meerschweinchen, die sollten grundsätzlich nie in der prallen Sonne stehen. Und ganz grundsätzlich gilt natürlich, Tiere, genauso wie Menschen, niemals im geparkten Auto lassen. Schon wenige Minuten können dabei gefährlich werden.
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0: Ava Max, Sweet But Psycho, und gleich haben wir vorhin noch mit dabei Alle Farben, Baby Goodbye und Linkin Park, New Divide. Die Gute Laune Morning Show, Freitag ist es, jawohl, jawohl. Gleich 6.20 Uhr, eine Meldung von den Straßen, vermutlich hat da irgendein LKW ein bisschen Ladung verloren. Herleshöfen Richtung Epfingen, im Kreuzungsbereich von Schemmerhofen liegt nämlich Kies auf der Straße rum. Gerade wurde die Meldung aktualisiert, die Polizei ist wohl mittlerweile da informiert. Hoffentlich genau wird es dann schnellstmöglich beseitigt. Vielen Dank auf jeden Fall schon mal an die, die das dann machen werden. Wettertechnisch wird's wieder was.
1: Ja, heute Morgen dachte ich zum ersten Mal, oh, es wird angenehmer.
0: Was?
1: Aber nee, ist nicht so. Ah. Heute wird sogar noch heißer, 33 bis 38 Grad zu strahlender Sonnenschein. Aber so langsam gewöhnt man sich doch dran, oder?
0: Boah, also ich fand's gestern schon...
1: Ja, vom Sommerfest haben wir schon geschwitzt.
0: Also wenn du schon beim Essen warst, ich fand's wirklich, ich hab geschwitzt beim Essen.
1: Ja.
0: Schon sehr heiß. Aber gut, müssen wir durch. 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
3: Und gleich, was haben wir denn? Alex Warren. Fever Dream. Und Pat Benatar, Love is a Battlefield.
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3: Gleich wieder, es ist jetzt kurz vor 6:30.
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3: Guten Morgen am Freitag.
0: Es ist 6:30.
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16: Weniger Stau in Ulm und WM-Dämpfer für Deutschland. Ich bin Paolo Percoco, guten Morgen. Die Bauarbeiten am Blaubeurer Torring in Ulm kommen weiter gut voran. Der Abriss der alten B10-Brücke liegt sogar vor dem Zeitplan. Jetzt wurde auch die Verkehrsführung rund um die Großbaustelle verbessert. Seit heute Morgen gibt es eine zusätzliche Spur. Sie soll Rückstaus von der Blaubeurer Straße Richtung B10 und Neu-Ulm verringern. Alle Infos dazu auf donau3fm.de. Bund und Länder haben sich auf eine Finanzreform zur Entlastung vor allem der Kommunen geeinigt. Das teilt Niedersachsens Ministerpräsident Olaf Lies in Berlin nach Beratungen der Länder mit Bundeskanzler Merz mit. Lies spricht von einem fairen Ausgleich. Merz sagt:
17: Wir sehen insbesondere bei den Gemeinden in Deutschland einen sehr hohen Kostenaufwuchs, insbesondere in den Bereichen der Kinder- und Jugendhilfe, des sogenannten Teilhabegesetzes und des Unterhaltsvorschussgesetzes. Wir haben verabredet, dass wir in Zukunft, ab dem 1. September, in Zukunft keine Gesetze mehr machen dieser Art, die den Gemeinden und gegebenenfalls auch den Ländern einen entsprechenden Kostenausgleich geben. Das folgt dem Grundsatz, wer bestellt, bezahlt.
16: Die Polizeiinspektion Weißenhorn wird ab August zur Polizeistation. Grund ist eine Fusion mit der Polizeiinspektion Illertissen. Die Verwaltung soll verschlankt und das Personal gebündelt werden, damit die Polizei im südlichen Kreis Neu-Ulm flexibler eingesetzt werden kann.

0: Der Streifendienst wird schon ab Juli von Illertissen aus koordiniert. Weißenhorn bleibt aber weiter feste Anlaufstelle. Ernüchterung bei der deutschen Fußballnationalmannschaft. Im dritten WM-Gruppenspiel hat das Team bei New York mit 1:2 verloren. Trotzdem zieht Deutschland als Gruppenerster in die K.O.-Phase ein.
1: Mit der bisher schwächsten Turnierleistung beendet das deutsche Team die Gruppenphase, trotz der ganz frühen Führung durch Leroy Sané. Danach zeigt das deutsche Team viele Schwächen, wirkt fahrig und unkonzentriert. Der Siegtreffer nach rund 80 Minuten völlig verdient. Die Fans in den gelben Trikots rasten förmlich aus. Ecuador hat sich für die K.O.-Phase qualifiziert. Julian Nagelsmann muss jetzt die richtigen Lehren aus der Pleite ziehen, denn mit noch so einer Leistung dürfte er schnell vorbei sein mit dem Traum vom WM-Titel. Aus New York, Thomas Bremser.
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3: Es wird immer heißer in Schwaben, heute 33 bis 38 Grad. Ihr wisst Bescheid, wir haben es jetzt schon eine Weile, cremt euch ein, achtet auf euch und auf die Natur. Strahlender Sonnenschein heute, mehr gibt's nicht zu sagen.
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3: 6.33 Uhr. Schaut gut aus mit Blick auf die Straßen. Aktuell nichts los, da kommt ihr überall gut durch. Gute und sichere Fahrt.
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3: Da hat uns die liebe Bille heute Morgen schon einen neuen Superblitzer gemeldet. Steht in Ulm im Weinbergweg auf Höhe vom Mehrgenerationenhaus. Und da kommt doch gerade noch was rein vom Stocki. Guten Morgen.
5: Guten Morgen, ihr zwei Mädels. Ich habe euch einen mobilen Blitzer in Leipheim in der Rudolf-Wanzel-Straße, stadteinwärts. Der steht direkt beim Wanzel auf dem Parkplatz. So ein kleines Dreibein. Keine Außerirdische. Aber nicht mit Vorkasse. Einfach Bild und Tschüss.
3: Alles ja, klar.
5: Ich wünsche euch was. Ciao.
3: Danke dir, Stocki. Wir wünschen dir auch was. Vielen Dank fürs Melden.
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3: Ja, da durften sich schon 5 Schulen freuen. Die neue Philharmonie spielt den Karneval der Tiere live in ihrer Grundschule.
7: Danke, Donau 3FM.
3: Ja, das war so süß bisher. Und welche letzte Schule sich jetzt noch über dieses Konzert freuen darf, das erfahrt ihr gleich bei uns um 10 nach halb 7.

0: schon cool, ja. So ein richtiges Orchester in der Grundschule.
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0: Die Gute Laune Morning Show. Wunderschönen guten Morgen am Freitag, 6.40 Uhr. Ja, genau das schenken wir euch. Habt ihr richtig gehört? Und zwar mit der neuen Philharmonie. 5 Grundschulen durften sich ja schon freuen.
3: Ja, und bei der 6. der Grundschule in Bellenberg war unsere liebe Donau 3FM-Kollegin Nina gestern und hat die Kids überrascht.
4: Wir sind jetzt auf dem Weg zum Pausenhof.
5: Wer von euch hat Lust auf ein kleines Rätsel?
4: Ich zeige euch jetzt ein paar Bilder von ein paar Tieren und ihr müsst dann direkt schreien, was für ein Tier das ist.
6: Affe!
4: Genau, ein Affe. Zweites Tier?
6: Elefant!
4: Richtig, Elefant. So, jetzt kommt noch was Letztes. Da ist ein Pokal mit drauf und unser Logo. Habt ihr eine Ahnung? Genau, ihr habt gewonnen beim Klassenzimmerkonzert. Ihr habt einen ganz tollen Beitrag eingesendet. Der hat uns sehr, sehr gut gefallen und deswegen habt ihr ein Konzert gewonnen. Freut ihr euch?
6: Ja! Danke, Donau 3FM!
7: Ich fand, das war ziemlich cool, dass wir das gemacht haben und jetzt auch gewonnen haben.
8: Also, ich wollte Danke an unsere Lehrerin sagen und mich hat das sehr gefreut, dass wir

0: gewonnen haben.
1: Ich freue mich, dass wir jetzt gewonnen haben und dass wir Frau Schmieder das überhaupt mit uns gemacht
2: haben. Oh, das war ja echt so süß. So die ganzen Schulen, wie sich die Kids gefreut haben, da freuen wir uns doch gleich mit.
3: 6 Grundschulen aus Schwaben dürfen sich jetzt auf ein ganz, ganz besonderes Konzert in ihrem Klassenzimmer freuen beim Karneval der Tiere mit der neuen Philharmonie. Und wir sagen natürlich herzlichen Glückwunsch!
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0: bitte aufpassen. Oh nein.
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0: Gute Laune Morning Show. Freitag ist es gleich 6.48 Uhr A7 Füssenreute Richtung Ulm zwischen Vöhringen und den drei Kittystädten. Da liegt leider ein toter Waschbär auf der Straße. Also bitte hier aufpassen. Und dann noch vielen, vielen Dank. Neuer Blitzer ist uns gemeldet worden. Steht, das ist ein super Blitzer in Rottum in der Ortsdurchfahrt, wenn ihr Richtung Ochsenhausen unterwegs seid. Vielen Dank an, wir hatten es geschrieben, Teppich. Hier steht als Name Teppich. Danke, Teppich. Wie auch immer das ist. Super. Jana, wie schaut's wettertechnisch aus?
2: Ja, super. Also das heiße Wetter, das hält an, auch übers Wochenende. Heute 33 bis 38 Grad. Und wir sind gespannt, weil morgen ist der Siebenschläfertag. Und man sagt ja, das Wetter morgen ist 7 Wochen. Und morgen wird's richtig
0: oh
2: schön.
0: Oh Gott, ja. Gott bewahre. Oh nein.
3: Das
0: nein.
3: Ist

0: Ja. Schade, Marmelade. Paolo Pacocco von den Donau3FM-Nachrichten, aber wir sind ja trotzdem weiter.
1: Ja, so sieht's aus. Geht um die Fußball-WM. Da hat das deutsche Team einen ordentlichen Dämpfer abbekommen gestern Abend oder gestern Nacht. Was das heißt, das hört ihr gleich in den Donau3FM-Nachrichten.
0: Es ist jetzt kurz vor 7.

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6: Freitag ist es.
1: Es ist 7 Uhr.
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8: Weniger Stau in Ulm und WM-Dämpfer für Deutschland. Ich bin Paolo Percoco, guten Morgen. Die Bauarbeiten am Blaubeurer Toring in Ulm kommen weiter gut voran. Der Abriss der alten B10-Brücke liegt sogar vor dem Zeitplan. Jetzt wurde auch die Verkehrsführung rund um die Großbaustelle verbessert. Seit heute Morgen gibt es eine zusätzliche Spur. Sie soll Rückstaus von der Blaubeurer Straße Richtung B10 und Neu-Ulm verringern. Alle Infos dazu auf donau3fm.de. Bund und Länder haben sich auf eine Finanzreform zur Entlastung vor allem der Kommunen geeinigt. Das teilt Niedersachsens Ministerpräsident Olaf Lies in Berlin nach Beratungen der Länder mit Bundeskanzler Merz mit. Lies spricht von einem fairen Ausgleich. Merz sagt:
9: Wir sehen insbesondere bei den Gemeinden in Deutschland einen sehr hohen Kostenaufwuchs, insbesondere in den Bereichen der Kinder- und Jugendhilfe, des sogenannten Teilhabegesetzes und des Unterhaltsvorschussgesetzes. Wir haben verabredet, dass wir in Zukunft ab dem 1. September in Zukunft keine Gesetze mehr machen dieser Art, die den Gemeinden und gegebenenfalls auch den Ländern einen entsprechenden Kostenausgleich geben. Das folgt dem Grundsatz, wer bestellt, bezahlt.
8: Die Polizeiinspektion Weißenhorn wird ab August zur Polizeistation. Grund ist eine Fusion mit der Polizeiinspektion Illertissen. Die Verwaltung soll verschlankt und das Personal gebündelt werden, damit die Polizei im südlichen Kreis Neu-Ulm flexibler eingesetzt werden kann. Der Streifendienst wird schon ab Juli von Illertissen aus koordiniert. Weißenhorn bleibt aber weiter feste Anlaufstelle. Ernüchterung bei der deutschen Fußballnationalmannschaft. Im dritten WM-Gruppenspiel hat das Team bei New York mit 1:2 verloren. Trotzdem zieht Deutschland als Gruppenerster in die K.O.-Phase ein.
10: Mit der bisher schwächsten Turnierleistung beendet das deutsche Team die Gruppenphase, trotz der ganz frühen Führung durch Leroy Sané. Danach zeigt das deutsche Team viele Schwächen, wirkt fahrig und unkonzentriert. Der Siegtreffer nach rund 80 Minuten völlig verdient. Die Fans in den gelben Trikots rasten förmlich aus. Ecuador hat sich für die K.O.-Phase qualifiziert. Julian Nagelsmann muss jetzt die richtigen Lehren aus der Pleite ziehen, denn mit noch so einer Leistung dürfte er schnell vorbei sein mit dem Traum vom WM-Titel. Aus New York, Thomas Bremser.
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6: Ja, die Hitzewelle hält an und es wird sogar noch wärmer. Heute 33 bis 38 Grad. Passt auf euch und die Natur auf. Wir können es nicht oft genug.

0: sagen, aber genießt auch das Wetter bei strahlendem Sonnenschein heute.
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3: Um 6:58 und die Meldung, die gerade da war, ist auch schon wieder weg. Nichts los auf den Straßen aktuell, da kommt er überall gut durch. Gute und sichere Fahrt.
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3: Jawohl, der Stocki hatten uns heute Morgen schon gemeldet und die Katrin hatten gerade nochmal bestätigt. Mobiler Blitzer in Leipheim in der Rudolf-Wanzel-Straße statt einwärts Höhe Wanzel. Ansonsten, neue Superblitzer haben wir auch gemeldet bekommen. In Rottum steht einer in der Ortsdurchfahrt, wenn ihr Richtung Ochsenhausen unterwegs seid. Und in Ulm im Weinbergweg Höhe Mehrgenerationenhaus. Alle weiteren Superblitzer sind jetzt wieder einige vom Wochenende. 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
3: Ja, es hat schön angefangen. Leroy Sané bringt Deutschland in der zweiten Minute direkt in Führung. Joch, aber am Ende dann doch verlieren unsere DFB-Jungs gegen Ecuador.
5: Ja, es tat ein bisschen weh, 1:2 verloren. Aber mehr zum dritten Gruppenspiel, das beleuchten wir gleich noch ein bisschen. Gibt's gleich um 6:50 bei uns.

0: Satz mit X war wohl nix. Die Gute Laune Morning Show am Freitag, 7.11 Uhr. Ja, es hätte der perfekte Abschluss der WM-Vorrunde für die deutsche Fußball-Nationalmannschaft werden können. Stattdessen gab es im letzten Gruppenspiel gegen Ecuador die erste 1:2 Niederlage des Turniers. In der K.O.-Runde ist Deutschland aber trotzdem Donau3FM-Kollegin Pia Wegner. Die hat die Details für uns.
1: Ja, Pia, das erste Mal haben wir bei diesem Turnier in den neuen blauen Trikots gespielt und dann gab es direkt die erste Niederlage bei dieser WM. Das war ja so nicht geplant.
2: Nee, ganz und gar nicht. Ich meine, dass Ecuador es der deutschen Mannschaft jetzt nicht unbedingt leicht machen wird, das war schon im Vornherein klar. Aber dass die Ecuadorianer so spielbestimmend sein werden, das haben davor sicher die wenigsten vermutet. Zwar hat Leroy Sané das DFB-Team mit dem zweitschnellsten Tor in der deutschen WM-Geschichte schon nach 1:49 in Führung gebracht, aber der Ausgleich von Ecuador ließ nur wenige Minuten auf sich warten. Danach hat das deutsche Team dann einfach zu viele Fehler gemacht und in der 77. Minute dann den 1:2 zur ersten Turnierniederlage kassiert.
1: Ja, das Gute daran, durch die ersten zwei Siege geht's für Deutschland ja trotzdem weiter.
2: Ja, ganz richtig. Der Gruppensieg und der Einzug ins 16. Finale standen durch die ersten beiden Vorrundensiege schon vor der Partie fest. Und eben für dieses 16. Finale können wir von der Niederlage gegen Ecuador einiges lernen. Das hat DFB-Spieler Dennis Undaff im Anschluss bei Magenta TV betont.
3: Dass wir in jedes Spiel

0: 100% geben müssen und wenn es eklig wird, auch eklig werden und wären.
1: Um in der K.O.-Phase also weiterzukommen, muss mehr drin sein, und zwar sowohl offensiv als auch defensiv. Ab jetzt zählen für Deutschland nämlich nur noch Siege.
2: Ja, und weil wir faire Verlierer sind, müssen wir Ecuador trotz unserer Enttäuschung zu diesem 2:1-Sieg gratulieren. Dadurch steht das südamerikanische Team nämlich zum ersten Mal in der K.O.-Phase bei einer Fußball-Weltmeisterschaft. Danke dir, Pia.
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0: Has I mit Gabriella. Sommerlicher Sound. Die gute Laune Morning Show Freitag gleich 7.19 Uhr. Ja, sommerlicher Sound passt perfekt zum Wetter.
1: Ja, heute wird es wieder richtig heiß. 33 bis 38 Grad. Ich hoffe, ihr habt irgendwo einen See in der Nähe, wo ihr reinspringen könnt, wenn ihr Feierabend habt. Das ist ganz wichtig. Abkühlung. Trinken, keine Kippen in die Natur werfen. Gestern beim Weg zum Sommerfest, da habe ich auch gesehen, das Gras ist richtig ausgetrocknet.
0: Ja, man also, merkt, die Natur
1: durchsteht. Seid da bitte vorsichtig.
0: Ja, auf den Straßen, da ist aktuell nichts los, keine Meldungen für euch und es ist auch überall grün, also ihr kommt überall gut durch. Einen neuen mobilen Blitzerhammer und zwar in Leipheim in der Rudolf-Wanzel-Straße. Der steht, wenn ihr statt einwärts fahrt, auf Höhe der Firma Wanzel.
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2: Und gleich geht's für euch weiter hier mit Ray.
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2: Und Michael Jackson, Smooth Criminal.
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2: Gleich wieder ist es kurz vor 7:30.
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9: Guten Morgen, es ist Freitag.
2: Es ist 7:30.
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11: Heldenhafte Ulmer Feuerwehr und das sagt UNDAF. Nee, stimmt ja gar nicht. Das sagt Julian Nagelsmann nach Deutschland, Ecuador. Ich bin Paolo Percocco, guten Morgen. Am Ulmer Hauptbahnhof hat die Feuerwehr 7 Menschen aus einem steckengebliebenen Aufzug gerettet. Der Lift zwischen Bahnsteig und Fußgängerbrücke blieb bei rund 33 Grad Außentemperatur stehen. Die Einsatzkräfte versuchten erst, die Luke zum Aufzug zu öffnen. Weil das nicht gelingen wollte, musste die Luke mit technischem Gerät gewaltsam geöffnet werden. Die Rettung dauerte etwa 1,5 Stunden. Danach wurden die Betroffenen vom Rettungsdienst betreut. Das Recht auf Reparatur kommt. Der Bundestag beschloss am Abend die Umsetzung einer EU-Richtlinie. Hersteller von Waschmaschinen, Mobiltelefonen, Tablets oder E-Bikes werden damit gesetzlich verpflichtet, ihre Produkte während der üblichen Lebensdauer zu einem angemessenen Preis zu reparieren.
12: Das neue Gesetz soll die Wegwerfmentalität beenden. Konkret werden die Hersteller verpflichtet, Geräte während ihrer üblichen Lebensdauer zu einem angemessenen Preis zu reparieren. Auch unabhängig von der Dauer der Produktgarantie, die meist kürzer ist. Außerdem müssen Geräte künftig reparierbar konstruiert sein. Die Abfallwirtschaft begrüßt das Vorhaben. Von der Industrie kommt dagegen eher Kritik. Die AfD sieht Risiken für kleine Händler. Grüne und Linke wollen noch klarere Regeln. Und einen Bonus vom Staat, wenn man ein Gerät repariert. Aus Berlin, Ronny Tochau.
11: Helene Fischer-Fans, aufgepasst, der Schlagerstar bekommt zum 20-jährigen Bühnenjubiläum eigene Briefmarken. Die Deutsche Post bringt dafür eine limitierte Sonderedition mit Motiven aus Konzerten und Songtiteln raus. Kaufen kann man die Marken aber nicht in normalen Postfilialen, sondern online und bei Sonderpostfilialen auf ausgewählten Helene Fischer-Konzerten, unter anderem am 17. Juli in München. Deutschland hat sich als Gruppenerster für die K.O.-Runde dieser XXL-WM qualifiziert. Das stand schon vor dem Spiel gegen Ecuador am Abend fest. Unklar ist nach wie vor, auf wen das Team von Julian Nagelsmann am Montag im 16. Finale treffen wird. Nach dem 2:1 gestern sagte Nagelsmann bei Magenta TV:
13: Ich finde, wir hatten einen super, super Start ins Spiel und müssen, wenn wir so früh führen, finde ich, mit viel mehr Überzeugung das Ding zu Ende spielen. Leider haben wir direkt nach dem Tor angefangen, Harakiri in der Positionierung zu machen. Dann wird es schwer.
11: Mehr Nachrichten in einer halben Stunde und jederzeit auf donau3fm.de.
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9: Ja, es bleibt weiterhin

0: Sehr heiß in Schwaben, es wird sogar noch wärmer. Höchstwerte heute 33 bis 38 Grad. Heute mit strahlendem Sonnenschein wieder. Gegen Nachmittag bilden sich vor allem auf der Alp hier und da Wolken, die etwas Schatten spenden können, aber die Schauer bleiben aus.
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3: Vorsicht aktuell auf der A96 München Richtung Lindau zwischen Buchsachtalbrücke und Aitrach. Da liegen Reifenteile auf der Straße rum und der dazugehörige defekte LKW, der steht dann ein bisschen weiter auf dem Standstreifen. Und dann, ja, hält sich in Grenzen. B466 Mühlhausen im Tele Richtung Heidenheim an der Brenz zwischen Sonntheimer Wirtshäusle und Heidenheim in 19. Aktuell sagt der dichte Verkehr, aber es sind im Endeffekt nur 3 Minuten, die ihr da verliert.
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3: Die beiden neuesten Superblitzer stehen in Rottum in der Ortsdurchfahrt, wenn ihr Richtung Ochsenhausen unterwegs seid, und in Ulm im Weinberg Weghöhe vom Mehrgenerationenhaus. Außerdem heute Morgen noch gemeldet worden, ein mobiler Blitzer in Leipheim, der steht in der Rudolf-Wanzel-Straße. Wenn ihr statt reinwärts fahrt, blitzt, und zwar auf Höhe der Firma Wanzel.
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3: Wunderschönen guten Morgen. Jana hat es gerade schon gesagt, bis zu 38 Grad. Uiuiui. Also sind wir mal ehrlich, bei den Temperaturen, da würde man doch am liebsten nur noch irgendwie im Bikini oder komplett nackert rumlaufen.
0: Da, ja, okay. Jetzt oder? Ist ja noch nicht so viel los im Studio, Easy.
3: Ja, das ist das Problem. Ja, man kann es natürlich nicht machen, gerade auf der Arbeit. Oder wie kommt es im Supermarkt? Wird schwierig. Deshalb ist das richtige Outfit natürlich wichtig.
0: Oh ja, und welche Stoffe und Farben dafür am besten geeignet sind und was es mit UV-Kleidung auf sich hat, das hört ihr gleich bei uns um 7:50 Uhr.

0: Ja, jetzt, wo es so heiß ist, da stellt sich irgendwie am Morgen doch immer die gleiche Frage. Die gute Laune Morning Show. Freitag ist es 7.41 Uhr. Ja, und zwar, was soll ich anziehen? Was soll ich anziehen, damit ich nicht komplett eingehe in dieser Hitze? Manche schwören ja auf Leinen, andere auf Baumwolle und dann gibt es sogar noch so spezielle UV-Kleidung.
1: Welche Stoffe bei Hitze wirklich sinnvoll sind, weiß unser Kollege Dominik Schweiger. Dominik, fangen wir mal mit der Grundfrage an. Welcher Stoff eignet sich bei Hitze am besten?
2: Ja, ganz vorne mit dabei ist Leinen. Der Stoff ist leicht, luftdurchlässig und lässt Wärme gut entweichen. Deswegen wird Leinen auch seit Jahrhunderten in heißen Regionen getragen. Auch leichte Baumwolle ist angenehm, weil sie Feuchtigkeit aufnehmen kann und auf der Haut meist komfortabel ist. Unter normaler Wolle staut sich Hitze dagegen, das ist im Winter ganz kuschelig, für jetzt aber viel zu warm.
0: Spielt denn die Farbe der Kleidung auch eine Rolle?
2: Ja, auf jeden Fall. Helle Farben reflektieren Sonnenlicht stärker und heizen sich meist weniger stark auf als dunkle Kleidung. Außerdem helfen lockere Schnitte, weil die Luft besser zirkulieren kann. Also am besten helle und weite Klamotten anziehen.
1: Und wie sieht's da mit UV-Kleidung aus?
2: Die kann gerade für Menschen sinnvoll sein, die lange draußen sind, zum Beispiel beim Wandern, Radfahren oder am Wasser. UV-Kleidung ist speziell so verarbeitet, dass sie einen großen Teil der UV-Strahlung abdeckt.

0: Umfeld. Das kann ein guter zusätzlicher Schutz sein, ersetzt aber Sonnencreme auf unbedeckten Hautstellen nicht.
1: Ja, es ist heiß in Schwaben. Es wird noch heißer, gerade auch jetzt am Wochenende. Wir haben schon von Jana gehört. Also dran denken, nicht nur beim Outfit, locker, leicht, sondern natürlich auch genügend trinken.
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0: So, da bitte aufpassen an der Stelle. Die gute Laune Morning Show. Freitag ist es 7.49 Uhr, A96 München Richtung Lindau zwischen Buchsachtalbrücke und Altrach. Vorsicht, da liegen Reifenteile auf der Straße rum. Der defekte LKW dazu steht ein bisschen weiter hinten auf dem Standstreifen. Wettertechnisch?
1: Sieht super aus. 33 bis 38 Grad heute, dazu strahlender Sonnenschein.
0: Ja, und dann kommen gerade noch zwei neue Blitzer rein. Einmal von der Beate, danke fürs Melden. Steht in Ehingen am Ortseingang, wenn man von Almendingen kommt, am Seniorenheim. Und da kommt doch gerade noch was rein. Guten Morgen.
2: Guten Morgen, Isi. Guten Morgen, Jana. Da ist die Susanna. Ich wollte euch einen Blitzer melden. Und zwar steht der in Beimerstetten. Wenn man aus Richtung Weidenstetten kommt, kurz nach dem Ortseingang an der Einmündung von der Einsteinstraße und macht total überteuerte und nicht besonders hübsche Fotos. Ich wünsche euch einen wunderschönen Freitag und dann ein angenehmes Wochenende. Sonnenbrille auf, Liegestuhl und Badesee, wir kommen.
0: Danke dir, Susanna.
1: Oh,
0: genau so machen wir's.
1: So machen wir das.
0: Es ist jetzt 7.50 Uhr.
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0: Boah, also das wünscht man wirklich keinem. Paolo Percoco von den Donau-3FM-Nachrichten. In Ulm sind 7 Leute bei 33 Grad im Aufzug stecken geblieben.
1: Ganz genau, und zwar am Ulmer Hauptbahnhof. Aber die Ulmer Feuerwehr hat alle befreit, und zwar sehr aufwendig. Wie, das hört ihr gleich in den Donau-3FM-Nachrichten.
0: Es ist jetzt 8:15.

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9: Jawohl, bald haben wir es geschafft, bald ist Wochenende, es ist jetzt Freitag.
10: Es ist 8 Uhr.
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12: Heldenhafte Ulmer Feuerwehr und das sagt Nagelsmann nach Deutschland, Ecuador. Ich bin Paolo Percoco, guten Morgen. Am Ulmer Hauptbahnhof hat die Feuerwehr 7 Menschen aus einem steckengebliebenen Aufzug gerettet. Der Lift zwischen Bahnsteig und Fußgängerbrücke blieb bei rund 33 Grad Außentemperatur stehen. Die Einsatzkräfte versuchten erst, die Luke zum Aufzug zu öffnen. Weil das nicht gelingen wollte, musste die Luke mit technischem Gerät gewaltsam geöffnet werden. Die Rettung dauerte etwa 1,5 Stunden. Danach wurden die Betroffenen vom Rettungsdienst betreut. Das Recht auf Reparatur kommt. Der Bundestag beschloss am Abend die Umsetzung einer EU-Richtlinie. Hersteller von Waschmaschinen, Mobiltelefonen, Tablets oder E-Bikes werden damit gesetzlich verpflichtet, ihre Produkte während der üblichen Lebensdauer zu einem angemessenen Preis zu reparieren.
13: Das neue Gesetz soll die Wegwerfmentalität beenden. Konkret werden die Hersteller verpflichtet, Geräte während ihrer üblichen Lebensdauer zu einem angemessenen Preis zu reparieren. Auch unabhängig von der Dauer der Produktgarantie, die meist kürzer ist. Außerdem müssen Geräte künftig reparierbar konstruiert sein. Die Abfallwirtschaft begrüßt das Vorhaben. Von der Industrie kommt dagegen eher Kritik. Die AfD sieht Risiken für kleine Händler. Grüne und Linke wollen noch klarere Regeln. Und einen Bonus vom Staat, wenn man ein Gerät repariert. Aus Berlin, Ronny Tochau.
12: Helene Fischer-Fans, aufgepasst, der Schlagerstar bekommt zum 20-jährigen Bühnenjubiläum eigene Briefmarken. Die Deutsche Post bringt dafür eine limitierte Sonderedition mit Motiven aus Konzerten und Songtiteln raus. Kaufen kann man die Marken aber nicht in normalen Postfilialen, sondern online und bei Sonderpostfilialen auf ausgewählten Helene Fischer-Konzerten, unter anderem am 17. Juli in München. Deutschland hat sich als Gruppenerster für die K.O.-Runde dieser XXL-WM qualifiziert. Das stand schon vor dem Spiel gegen Ecuador am Abend fest. Unklar ist nach wie vor, auf wen das Team von Julian Nagelsmann am Montag im 16. Finale treffen wird. Nach dem 2:1 gestern sagte Nagelsmann bei Magenta TV:
14: Ich finde, wir hatten super, super Start ins Spiel und müssen, wenn wir so früh führen, finde ich, mit viel mehr Überzeugung das Ding zu Ende spielen. Leider haben wir direkt nach dem Tor angefangen, Harakiri in der Positionierung zu machen. Dann wird es schwer.
12: Mehr Nachrichten in einer halben Stunde und jederzeit auf donau3fm.de.
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15: Es bleibt weiterhin sehr heiß in Schwaben. Es wird sogar noch wärmer. Höchstwert heute 33 bis 38 Grad. Dazu strahlender Sonnenschein und kurzer Blick aufs Wochenende. Morgen wolkenloser Himmel und Sonne. Es ist sogar möglich, dass wir die 40-Grad-Marke knacken. Am Sonntag kommt dann tatsächlich mal ein Tief und dann sind örtlich erste Regenschauer und Gewitter möglich.
9: Und dann reiße ich alle meine Fenster auf, die ich habe.
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2: Kurz nach 8 hat leider gekracht auf der A8 Stuttgart Richtung München zwischen Eichelberg und Mühlhausen. Unfall auf dem Standstreifen. Wahrscheinlich sind da die Fahrzeuge mittlerweile schon am Standstreifen. Vorsicht bitte, da liegen noch Fahrzeugteile auf der Straße rum. Ansonsten kommt da überall gut durch.
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2: Aktuell 2 mobile Blitzer. Einer steht in Beimerstetten, wenn ihr von Breitingen herkommt. Kurz nach dem Ortseingang steht der. Und dann noch einer am Ortseingang von Ehingen, wenn ihr von Almendingen herfahrt. Da steht Höhe Seniorenheim, da sind 30 erlaubt. Die Superblitzer sind jede Menge. Könnt ihr ganz entspannt nachlesen auf donau3fm.de.
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2: Jawohl, gestern ist es losgegangen und bis Montag herrscht jetzt Ausnahmezustand in Laubheim. Das Kinder- und Heimatfest läuft nämlich mit Umzügen, Vergnügungspark, Kinderspielen und Bierzelt. Oberbürgermeister Ingo Bergmann, der freut sich.
4: Jede Minute wird es kribbeliger und wir freuen uns, dass es endlich losgeht.
5: Hoffentlich hat es gestern bei ihm beim Fassanstich nicht zu doll in den Fingern gekribbelt. Ja, und wir sind natürlich auch wieder am Start mit unserem Donau 3FM Stand. Was euch beim Kinder- und Heimatfest erwartet und was bei uns am Stand, das gibt's gleich um 10 nach 8.

0: Das Wochenende steht vor der Tür. Die Gute Laune Morning Show, Freitag ist es 8.11 Uhr. Ja, und jetzt am Wochenende, gestern ging es los, das Kinder- und Heimatfest in Laupheim läuft. Gestern der Fassanstich mit Oberbürgermeister Ingo Bergmann. Somit ist das Festle jetzt offiziell eröffnet. Oberbürgermeister Ingo Bergmann freut sich natürlich.
1: Jede Minute wird es kribbeliger und wir freuen uns, dass es endlich losgeht.
2: Umzüge, Vergnügungspark, Kinderspiele und Bierzelt, das alles ist da geboten. Aber wo trifft man den OB während des Festes?
1: Beim Fest gefällt es mir natürlich eigentlich überall richtig gut. Egal ob Biergarten, Hasengrube, die Umzüge. Wenn ich aber ganz ehrlich bin, dann fahre ich am liebsten die Fahrgeschäfte. Und je wilder, desto besser. Für mich das absolute Highlight ist und bleibt aber der Fassanstich. Da habe ich richtig Puls.
2: Ja, und für die Laupheimer ist das Kinder- und Heimatfest natürlich wirklich was Besonderes.
1: Die Stadt gibt es nicht ohne das Fest, die funktioniert nicht ohne das Fest und es ist ein großes Zusammenkommen von Jung und Alt, von Laupheimerinnen und Laupheimern, die hier sind, die aber auch immer wieder aus der ganzen Welt zurückkommen. Und wir laden alle drumherum herzlich ein, kommt nach Laupheim, feiert mit uns. Das wird eine tolle Zeit.
0: Jawohl, das Kinder- und Heimatfest in Laupheim läuft bis einschließlich Montag. Und natürlich sind wir an allen Tagen auch wieder mit unserem Donau 3FM Stand mit dabei. Also kommt rum!
2: Ja, wir haben natürlich unser Gewinnspiel mit dabei. Da könnt ihr eine Reise nach Marokko, Hamburg oder Südfrankreich gewinnen. Mhm. Und Gummibärchen gibt's auch.
0: Alle Infos dazu natürlich auch auf donau3fm.de und ganz wichtige Info für euch noch, der große Festumzug am Sonntag, der ist jetzt aufgrund der Hitzewelle vollständig abgesagt worden.
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0: Dankeschön, Dagi. Die Gute Laune Morning Show, Freitag, gleich ist es 8.19 Uhr. Sie ist nämlich richtig up to date in Sachen A8. Schickt uns gerade zwei Meldungen durch. A8 Stuttgart Richtung München zwischen Anschlussstelle Eichelberg und Grünbrücke. Defekter LKW auf der Standstreifen wegen einem Reifenpanne. Da liegen auch noch Reifenteile auf der Fahrbahn rum. Dann zwischen der Grünbrücke und dem Franzosenschluchtviadukt. Mehrere Fahrzeuge auf dem Standstreifen. Da hat es wohl einen Unfall gegeben. Polizei ist auch mit dabei, schreibt sie. Also vielen, vielen Dank, Dagi. Und dann habe ich für euch noch eine Meldung von der A7 Fürstenreute Richtung Ulm zwischen Illertissen und Vöhringen. Da liegt die Ratsche von einem Spanngurt auf der Straße rum. Also das ist dieses Spannschloss praktisch. Also bitte da auch vorsichtig fahren. Wettertechnisch?
1: Sieht sehr gut aus. Ich glaube, so langsam gewöhnen wir uns an die heißen Temperaturen. So geht es mir zumindest ein bisschen.
0: Oh. Ja,
1: also auf jeden Fall wird es heute auch richtig schön. Temperaturen 33 bis 38 Grad bei strahlendem Sonnenschein.
0: Strahlender Sonnenschein und Tasse Kaffee in der Hand.

0: Also ums Glas Wein müsst ihr euch selber kümmern. Aber für die Tasse, für den Kaffee, da können wir behilflich sein, beziehungsweise Oma Rosa.
1: Genau. Wenn ihr den schwäbischen Begriff von Oma Rosa wisst, wir haben auch 3 Antwortmöglichkeiten, keine Sorge, dann gibt's für euch die Original Donut 3 FM Schwabentasse.
0: Hören wir mal rein. Oma Rosa, was ist schon der Begriff heute?
2: Was heißt Gigolo?
0: Gigolo.
1: Boah.
0: Das erinnert mich an Fasnet. Oder Fasching, wie man bei uns sagt.
1: Mhm, erzähl mal.
0: Na, da gibt's, ich will nicht zu viel sagen, aber da gibt's viele so Rufe.
1: Ah, ich finde, das hört sich auch ein bisschen an wie Goggle. Goggle.
0: So, und bei uns im Allgäu sagt man auch so Goggle, Goggolores. Mehr sagen wir jetzt aber nicht. Was sind die Antwortmöglichkeiten, Oma Rosa?
2: Erstens Guckel, zweitens Bombo, drittens Schweineschnitzel.
0: Ui, ich glaube, wir haben es zu leicht gemacht. Da kam schon, bevor die Antwortmöglichkeiten reinkamen, kam schon die erste richtige Antwort.
1: WhatsApp explodiert. 01520242 mal die 3. Wir wollen wissen, was ihr denkt.
0: Ah, ist jetzt zu leicht. Ach komm, was soll der Geiz?
1: Heute ist Freitag.
0: Freitag vom Wochenende. Ja. Komm, gönnt's euch eine Schwabentasse.
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4: Es ist jetzt kurz vor 8:30.
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10: Wunderschönen guten Morgen am Freitag.
11: Es ist 8:30.
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13: Heldenhafte Ulmer Feuerwehr und das sagt Nagelsmann nach Deutschland, Ecuador. Ich bin Paolo Percoco, guten Morgen. Am Ulmer Hauptbahnhof hat die Feuerwehr 7 Menschen aus einem steckengebliebenen Aufzug gerettet. Der Lift zwischen Bahnsteig und Fußgängerbrücke blieb bei rund 33 Grad Außentemperatur stehen. Die Einsatzkräfte versuchten erst, die Luke zum Aufzug zu öffnen. Weil das nicht gelingen wollte, musste die Luke mit technischem Gerät gewaltsam geöffnet werden. Die Rettung dauerte etwa 1,5 Stunden. Danach wurden die Betroffenen vom Rettungsdienst betreut. Das Recht auf Reparatur kommt. Der Bundestag beschloss am Abend die Umsetzung einer EU-Richtlinie. Hersteller von Waschmaschinen, Mobiltelefonen, Tablets oder E-Bikes werden damit gesetzlich verpflichtet, ihre Produkte während der üblichen Lebensdauer zu einem angemessenen Preis zu reparieren.
14: Das neue Gesetz soll die Wegwerfmentalität beenden. Konkret werden die Hersteller verpflichtet, Geräte während ihrer üblichen Lebensdauer zu einem angemessenen Preis zu reparieren. Auch unabhängig von der Dauer der Produktgarantie, die meist kürzer ist. Außerdem müssen Geräte künftig reparierbar konstruiert sein. Die Abfallwirtschaft begrüßt das Vorhaben. Von der Industrie kommt dagegen eher Kritik. Die AfD sieht Risiken für kleine Händler. Grüne und Linke wollen noch klarere Regeln. Und einen Bonus vom Staat, wenn man ein Gerät repariert. Aus Berlin, Ronny Torau.
13: Helene Fischer-Fans, aufgepasst, der Schlagerstar bekommt zum 20-jährigen Bühnenjubiläum eigene Briefmarken. Die Deutsche Post bringt dafür eine limitierte Sonderedition mit Motiven aus Konzerten und Songtiteln raus. Kaufen kann man die Marken aber nicht in normalen Postfilialen, sondern online und bei Sonderpostfilialen auf ausgewählten Helene Fischer-Konzerten, unter anderem am 17. Juli in München. Deutschland hat sich als Gruppenerster für die K.O.-Runde dieser XXL-WM qualifiziert. Das stand schon vor dem Spiel gegen Ecuador am Abend fest. Unklar ist nach wie vor, auf wen das Team von Julian Nagelsmann am Montag im 16. Finale treffen wird. Nach dem 2:1 gestern sagte Nagelsmann bei Magenta TV:
15: Ich finde, wir hatten super, super Start ins Spiel und müssen, wenn wir so früh führen, finde ich, mit viel mehr Überzeugung das Ding zu Ende spielen. Leider haben wir direkt nach dem Tor angefangen, Harakiri in der Positionierung zu machen. Dann wird es schwer.
13: Mehr Nachrichten in einer halben Stunde und jederzeit auf donau3fm.de.
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10: Auch heute wird's wieder heiß in Schwaben, sogar noch wärmer als die letzten Tage. Höchstwert heute 33 bis 38 Grad, dazu strahlender Sonnenschein. Und wir wagen einen kurzen Blick aufs Wochenende morgen wolkenloser Himmel und Sonne. Bis zu 40 Grad sind tatsächlich möglich. Am Sonntag kommt dann so langsam ein Tief hereingeschlittert und dann sind örtlich erste Regenschauer und Gewitter möglich.
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2: 8.33 Uhr, wir schauen auf die A8 Stuttgart Richtung München. Da hat es leider einen Unfall gegeben zwischen Eichelberg und Mühlhausen. Da läuft derzeit auf dem Standstreifen die Unfallaufnahme. Und ihr braucht aktuell länger auf der B466 Heidenheim an der Brenz Richtung Mühlhausen im Täle zwischen Lauterstein-Weißenstein und Donsdorf-Winzingen-Steinernes Kreuz. Da ist wohl viel los. 10 Minuten, sagt er, braucht ihr da sogar länger. Ich sehe leider nicht, woran es liegt. Falls ihr dran vorbeikommt, könnt ihr ja kurze Meldung machen. 015202424x3.
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2: Jawohl, schöne Fotos gibt's aktuell zweimal mobil, und zwar in Weimarstetten, wenn ihr von Breitingen kommt, kurz nach dem Ortseingang, und am Ortseingang von Ehingen, wenn ihr von Almendingen herfahrt, Höhe Seniorenheim, da sind 30 erlaubt. Die Superblitzer stehen natürlich auch nur rum, Klaas, Wochenende naht, also da klickt euch einfach nochmal rein auf donau3fm.de, da könnt ihr nämlich ganz entspannt nachlesen.
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2: Wunderschönen guten Morgen, Jana. Ich glaube, wir haben es zu einfach gemacht.
4: Ja, wir haben uns ein bisschen verquatscht.
2: Wir sagen jetzt gar nichts mehr, lassen nur noch Oma Rosa reden. Oma Rosa, was ist der schwäbische Begriff heute?
5: Was heißt Gigolo? Erstens Guckel, zweitens Bombo, drittens Schweineschnitzel.
4: Wenn ihr es wisst, schickt ihr uns den WhatsApp an die 015 0242 und 4x3. Und wir sagen jetzt einfach nichts mehr, oder?
2: Gigolo. Mehr sag ich nicht mehr.

0: Ja, also Waiting for a Star to Fall. A Star kann gerne fallen, aber weh, weh, lass die Schwabentasse fallen.
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0: Die gute London Morning Show am Freitag, gleich ist es 8.42 Uhr. Ja, die beschützt ihr bitte mit allem, was ihr habt.
2: Genau, und vor allem, wenn er sie gewinnt, der liebe Georg.
0: Oh, ist er dran?
2: Er ist dran. Guten Morgen.
0: Georg, guten Morgen.
3: Ja, na easy, guten Morgen.
2: Georg. Da ist aber jemand gut drauf.
3: Ich liege zwar mit Magen-Darm zu Hause, aber soweit geht's mir gut.
0: So möchte ich auch klingen, wenn ich Magen-Darm habe. Oh Mann, wie lange plagt's dich schon?
3: Oh, seit Dienstag.
0: Ach je.
2: Geht da überhaupt eine Flüssigkeit rein, wenn er Schwabeteste hast?
3: Ja, sicher. Also Kaffee zwar nicht, aber ein Kamillentee läuft.
0: Ja gut, das kannst du ja dann situativ anpassen, was du in die Tasse reinmachst. Davor musst du aber halt natürlich gewinnen, Georg.
3: Genau.
0: Deswegen für dich nochmal Oma Rosa mit dem schwäbischen Begriff, okay?
3: Yes.
4: Was heißt Gigolo? Erstens Guckel, zweitens Bombo, drittens Schweineschnitzel.
0: Kennst du nur die Huste, Gigolo?
3: Wie?
0: Die Hustengigolo.
3: Achso, nein, das ist, du verwirrst mich hier nicht, gell? Das ist der Gockel, das weiß ich ganz genau.
0: Ja, wir haben es so leicht heute gemacht, wir wollten noch ein bisschen Spannung reinbringen.
2: Hoppala.
0: Also du bist ja aber sicher, oder? Dich kann man nicht mehr. Okay, also Oma Rosa?
4: Erstens stimmt, ein Gigel ist ein Gockel.
2: Ja, Georg, als gute Besserungsgeschenk gibt's für dich die Original Donau 3 FM Schwabentasse.
0: Sehr gerne, Georg, dir eine gute Besserung weiterhin.
3: Dankeschön,
0: bist schon auf dem Weg der Besserung, oder? Wenn schon seit Dienstag.
3: Ja,
0: das läuft, Wetter auch noch.

0: bis du nutzen kannst.
1: Ja, auf jeden Fall. Also heute geht es mir schon viel besser.
2: Sehr gut. Das freut uns. Dann hab ein schönes Wochenende.
1: Dankeschön.
2: Gute Besserung.
1: Gleichfalls.
2: Tschüss. Danke.
1: Ciao.
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0: Harry Styles, American Girls. Die gute Laune Morning Show Freitag ist es gleich, haben wir es 8.49 Uhr. Bitte aufpassen, es hat gekracht und zwar auf der A8 Stuttgart Richtung München zwischen Eichelberg und Mühlhausen. Derzeit läuft da die Unfallaufnahme und zwar auf dem Standstreifen. Außerdem braucht ihr länger aktuell B28 Neu-Ulm Richtung Bad Urach. Zwischen Blaubeuren B492 und Blaubeurer Steige. Aktuell einiges los auf der Straße, gute 10 Minuten braucht ihr da länger. Wettertechnisch... ja, herrliches Sommerwetter. Heute 33 bis 38 Grad bei strahlendem Sonnenschein.
1: Und am Wochenende noch heißer.
0: Ja, morgen können wir sogar die 40 Grad Marke knacken. Aber am Sonntag, da sind dann erste örtliche Schauer und Gewitter möglich.
1: Und da werde ich zu Hause meine Fenster aufreißen.
0: Ich auch, definitiv.
1: Und so dermaßen durchlüften.
0: Och.
2: Da laufen einfach die besten Songs, egal ob Rock
3: oder meine Lieblings-Pop-Songs aus den 2000ern.
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0: Boah, das ist echt eine ordentliche Summe. Die angeschlagene Warenhauskette Galeria erhält einen neuen Kredit über bis zu 160 Millionen Euro. Paolo Percoco von den Donau 3 FM Nachrichten. Gleichzeitig sind weitere Filialschließungen geplant, heißt es.
1: Ja, ganz genau. Und was das für die Standorte Ulm und Memmingen heißt, das hört ihr gleich in den Donau 3 FM Nachrichten.
0: Es ist jetzt kurz vor 9.
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6: Millionenkredit für Galeria und das sagen WM-Fans nach dem Ecuador-Dämpfer. Ich bin Paolo Percocco, guten Tag. Galeria verschafft sich Luft. Die angeschlagene Warenhauskette erhält für die weitere Sanierung einen neuen Kredit in Höhe von bis zu 160 Millionen Euro.
7: Es ist einerseits eine gute Meldung für Galeria. Nach Wochen der Unsicherheit gibt es frisches Geld für das Unternehmen. Der Kredit kommt von der US-Investmentgesellschaft Gordon Brothers und wird durch die Ware von Galeria abgesichert. Das Geld ist aber auch an einen auf 3 Jahre angelegten Sanierungsplan geknüpft, der jetzt umgesetzt werden soll. Und das heißt, es wird noch einmal genau geprüft, welche der verbliebenen Standorte wirklich noch rentabel sind. Dabei gelten wohl etwa 30 der derzeit 83 Warenhäuser als Wackelkandidaten. Thomas Borg, Nachrichtenredaktion.
6: Für die Standorte Ulm und Memmingen ist aktuell keine Schließung bestätigt. Der Bundestag entscheidet heute über ein Gesetz, das Baustellen im Verkehr in Deutschland betrifft. Verfahren für Autobahnen, Bahnstrecken und Wasserwege sollen schneller laufen, auch bei Projekten aus dem 500 Milliarden Euro Sondervermögen. Für Schwaben ist das vor allem bei kommenden Baustellen auf Straße und Schiene relevant. Ein 19-Jähriger ist im Binninger See bei Hilzingen im Kreis Konstanz tödlich verunglückt. Er war mit Freunden auf einer Luftmatratze in der Seemitte und wollte allein zurück ans Ufer schwimmen. Vermutlich unterschätzte er die Entfernung und geriet vor Erschöpfung unter Wasser. Rettungskräfte konnten den jungen Mann nur noch tot bergen. Ernüchterung bei der deutschen Fußballnationalmannschaft. Im dritten WM-Gruppenspiel hat das Team von Julian Nagelsmann mit 1:2 gegen Ecuador verloren. Trotzdem zieht Deutschland als Gruppenerster in die K.O.-Phase ein. Was sagen die Fans im Stadion bei New York?
8: Ja, ich glaube, einen Gruppendritten schlagen wir auf jeden Fall, aber danach wird es schon eine enge Kiste. Und ich glaube, optimistisch und euphorisch geht man hier sicherlich nicht raus.
9: Für Deutschland sollte es ein Weckruf sein fürs 16. Finale ja sogar eher. Und dann mal gucken, wo die Reise noch hingeht.
10: Ich habe ja gesehen, was die Mannschaft in der Lage ist zu leisten, aber das ruft sie nicht ab. Und von daher denke ich, wir müssten schon ein bisschen mehr bringen.
11: Also ich glaube schon, dass es ein kleiner Weckruf sein sollte, weil die eine oder andere Leistung auch ein bisschen besorgniserregend war, fand ich. Aber ja, an sich bin ich positiv gestimmt.
6: Mehr Nachrichten in einer halben Stunde und jederzeit auf donau3fm.de.
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12: Es bleibt weiterhin heiß in Schwaben. Es wird sogar noch wärmer die nächsten Tage. Also heute 33 bis 38 Grad, möglich bei strahlendem Sonnenschein. Morgen genauso, da können wir sogar die 40 Grad Marke knacken. Am Sonntag kommt dann so langsam ein Tief reingeschlichen und das bringt dann örtlich die ersten Regenschauer und Gewitter mit sich.
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14: 2 nach 9 wir schon auf die Straßen. Länger braucht ihr aktuell auf der B466 Mühlhausen im Täle Richtung Heidenheim an der Brenz zwischen Donsdorf, Winzingen, Steinernes Kreuz und Böhmenkirch, Treffelhausen. Da ist gerade einiges los auf der Straße, wie es ausschaut. Gute 10 Minuten, sagt er, braucht ihr hier länger.
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14: So, ein Mobiler ist noch übrig geblieben am Ortseingang von Ehingen. Wenn ihr von Almendingen herfahrt, der steht auf Höhe vom Seniorenheim. Da sind 30 erlaubt. Und 2 neue Superblitzer seit heute Morgen in Rottum in der Ortsdurchfahrt Richtung Ochsenhausen und in Ulm im Weinbergweg auf Höhe vom Mehrgenerationenhaus. Alle weiteren Superblitzer könnt ihr ganz entspannt nachlesen auf donau3fm.de.
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14: Jawohl, jetzt geht's bald in die heiße Phase. Also nicht nur temperaturentechnisch sondern auch im Rahmen unserer Aktion. Wir suchen nach Schwabens schönstem Hundelächeln.

0: Aber bevor ihr in der nächsten Woche mithelfen und auf donau3fm.de für euren persönlichen Favoriten abstimmen könnt, müssen wir natürlich noch dem Herrchen oder Frauchen von unserem 10. Finalistenhund Bescheid geben. Mhm. Und easy, das machen wir ja gleich schon so. Ja, ich schau mal um kurz nach 9:50. Also 9:13.
1: Alles klar.
0: 9:13
1: sagt der aktuelle. Schauen wir mal.

0: ist soweit.
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0: Die Gute Laune Morning Show, Freitag, gleich ist es 9.13 Uhr. Ja, heute verkünden wir den letzten unserer 10 Finalisten für die Aktion Schwabens schönstes Hundelächeln. Wir suchen zusammen mit der Glasie-Galerie in Neu-Ulm nach eben genau dem, nach dem schönsten Hundelächeln hier in Schwaben.
2: Auf Donau 3 FM konntet ihr eure Hunde anmelden. 9 der insgesamt 10 Finalistenhunde stehen schon fest. Und wenn wir alle verkündet haben, wird in den kommenden Tagen eine Fotowand mit Bildern der Hunde in der Glasie-Galerie in Neu-Ulm aufgestellt, mit QR-Codes zum Abstimmen.
0: Susanne aus Blaustein hat ihre Hündin Lina angemeldet.
2: Guten Morgen, Susanne.
3: Morgen. Guten Morgen, Jana. Guten Morgen, Isi.
0: Susanne, bevor wir jetzt über den eigentlichen Grund sprechen, warum wir dich anrufen, sag mal, wo bist du gerade unterwegs?
3: Ich bin gerade eben auf dem Vespa hinten drauf. Ich bin gerade eben vom Campingplatz auf dem Weg nach Rom.
0: Aha.
3: Zum 80-jähriger Vespa-Treffen. Vespa wird 80 Jahre und da wurden mehrere tausend Vespas in den nächsten Tagen erwartet.
0: Aha, das heißt,
3: und
0: du bist gerade in Bella Italia umeinander.
3: Genau.
2: Ich bin neidisch.
3: Komm auch, Sonne.
0: Und ist die Lina auch mit dabei? Da kommen wir jetzt nämlich zum Grund des Anrufs, euer Hund.
3: Na, der ist es hier zu heiß. Und wäre mit dem Vespa ein bisschen schlecht.
0: Mhm.
3: Da habe ich eine ganz tolle Bekannte und da ist sie jetzt gerade.

0: im Urlaub sozusagen.
1: Den habt ihr beide jetzt eine gute Zeit. Und erzähl uns doch mal über die Lina. Was macht ihr gern zusammen? Wie ist sie so als Hund?
0: Die haben wir seit ca. 6,5 Jahren von der Tierherberge Donsdorf damals geholt. Mhm. Ist eigentlich in einem Tierheim gewesen in Spanien, in so einer Tötungsstation. Und die Tierherberge Donsdorf, die schafft mit denen zusammen. Und dann hat man damals den Hund nach Geislingen, das ist in der Nähe in Donsdorf, war die dann im Tierschutz. Und da haben sie damals her. Und der damals halt noch nicht viel können. Man hat Treppensteiger noch beibringen müssen. Ansonsten passt sie sich einfach an und man hat immer so das Gefühl, das, was du denkst, was du willst, das macht die einfach.
2: Wie alt ist sie denn mittlerweile ungefähr?
0: Die Lina wird heute 12.
2: Also heute Geburtstag. 26.06.2026.
1: Genau. Das ist toll.
0: Das ist ein super Datum.
2: Voll.
0: Bin natürlich leider, bin zwar jetzt nicht dabei am Geburtstag, aber den feiern wir danach.
2: Ja, voll. Was ist das Besondere an ihr?
0: Wenn die einen anguckt, die hat einfach einen Mordsblick immer, die gehört einfach dazu. Mhm. Ist so richtig Familiending. Gerade wenn man zu Freunden geht oder so. Jeder mag sie irgendwie. Die hat einfach einen ganz tollen Blick immer und wo man einfach, ja, da wird man ganz schwach, wenn man die sieht.
1: Und die Lina hat auf jeden Fall auch ein ganz, ganz tolles Lächeln. Wir haben schon ein Bild vorliegen und deshalb, liebe Susanne, bei unserer Aktion geht es ja auch um Schwarm schönstes Hundelächeln. Dürfen wir dir verkünden, genau, dass deine liebe Lina bei den 10 Finalisten mit dabei ist.
3: Glückwunsch!
0: Ja, super! Ja, danke, super! Geil! Toll! Da freuen wir uns.
2: Ja, wir freuen uns auch. Dann euch noch oder dir noch ganz viel Spaß in Bella Italia bei den Vespas.
0: Ja, vielen Dank. Gell? Euch auch noch einen schönen Tag.
2: Dankeschön. Komm gut und gesund wieder zurück, gell?
0: Ja, machen wir, gell? Dankeschön.
2: Ciao, Susanne.
0: Danke. Ciao.
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2: Und gleich dürft ihr euch schon mal freuen auf Taylor Swift. Fade of Ophelia. Und Cock Robin, The Promise You Made.
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2: Gibt's für euch gleich wieder. Es ist kurz vor 9:30.
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5: Wunderschönen guten Morgen am Freitag.
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8: Millionenkredit für Galeria und das sagen WM-Fans nach dem Ecuador-Dämpfer. Ich bin Paolo Percoco, guten Tag. Galeria verschafft sich Luft. Die angeschlagene Warenhauskette erhält für die weitere Sanierung einen neuen Kredit in Höhe von bis zu 160 Millionen Euro.
9: Es ist einerseits eine gute Meldung für Galeria. Nach Wochen der Unsicherheit gibt es frisches Geld für das Unternehmen. Der Kredit kommt von der US-Investmentgesellschaft Gordon Brothers und wird durch die Ware von Galeria abgesichert. Das Geld ist aber auch an einen auf 3 Jahre angelegten Sanierungsplan geknüpft, der jetzt umgesetzt werden soll. Und das heißt, es wird noch einmal genau geprüft, welche der verbliebenen Standorte wirklich noch rentabel sind. Dabei gelten wohl etwa 30 der derzeit 83 Warenhäuser als Wackelkandidaten. Thomas Brock, Nachrichtenredaktion.
8: Für die Standorte Ulm und Memmingen ist aktuell keine Schließung bestätigt. Der Bundestag entscheidet heute über ein Gesetz, das Baustellen im Verkehr in Deutschland betrifft. Verfahren für Autobahnen, Bahnstrecken und Wasserwege sollen schneller laufen, auch bei Projekten aus dem 500 Milliarden Euro Sondervermögen. Für Schwaben ist das vor allem bei kommenden Baustellen auf Straße und Schiene relevant. Ein 19-Jähriger ist im Binninger See bei Hilzingen im Kreis Konstanz tödlich verunglückt. Er war mit Freunden auf einer Luftmatratze in der Seemitte und wollte allein zurück ans Ufer schwimmen. Vermutlich unterschätzte er die Entfernung und geriet vor Erschöpfung unter Wasser. Rettungskräfte konnten den jungen Mann nur noch tot bergen. Ernüchterung bei der deutschen Fußballnationalmannschaft. Im 3. WM-Gruppenspiel hat das Team von Julian Nagelsmann mit 1:2 gegen Ecuador verloren. Trotzdem zieht Deutschland als Gruppenerster in die K.O.-Phase ein. Was sagen die Fans im Stadion bei New York?
10: Ja, ich glaube, einen Gruppendritten schlagen wir auf jeden Fall, aber danach wird es schon eine enge Kiste. Und ich glaube, optimistisch und euphorisch geht man hier sicherlich nicht raus.
11: Für Deutschland sollte es ein Weckruf sein fürs 16. Finale ja sogar eher. Und dann mal gucken, wo die Reise noch hingeht.
12: Ich habe ja gesehen, was die Mannschaft in der Lage ist zu leisten, aber das ruft sie nicht ab. Und von daher denke ich, wir müssten schon ein bisschen mehr bringen.
13: Also ich glaube schon, dass es ein kleiner Weckruf sein sollte, weil die eine oder andere Leistung auch ein bisschen besorgniserregend war, fand ich. Aber ja, an sich bin ich positiv gestimmt.
8: Mehr Nachrichten in einer halben Stunde und jederzeit auf donau3fm.de.
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5: Ja, auch heute wird es wieder sommerlich heiß, 33 bis 38 Grad. Dazu strahlender Sonnenschein, so sieht es auch morgen aus. Da kann es sogar sein, dass wir die 40 Grad Marke knacken. Am Sonntag kommt dann ein Tief reingeschlichen ganz langsam und dann sind auch örtlich erste Regenschauer und Gewitter möglich.
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5: 9:30. Ich frage mich gerade, ob das mit dem Unfall zusammenhängt. Heute Morgen hat es ja gekracht auf der A8 München Richtung Stuttgart. Und da ist jetzt noch Stau. Also ich weiß nicht, ob es damit noch zusammenhängt. Aber zwischen Mühlhausen und dem Eichelberg braucht ihr aktuell länger. 1 Kilometer Stau, gute halbe Stunde, sagt er, solltet ihr da mehr einplanen. Und auch die Gegenrichtung, also A8 Stuttgart Richtung München zwischen Eichelberg und der Ausfahrt Hohenstadt. 5 Kilometer Stau, 17 Minuten. Braucht ihr da länger? Ah, ich glaube, da kommt schon der Grund rein für einen Stau. A8 München Richtung Stuttgart zwischen Mühlhausen und Tunnel Grünbrücke Eichelberg. Da brennt ein LKW auf dem Standstreifen. Da läuft ein Feuerwehreinsatz. Okay, und da ist natürlich auch die Straße entsprechend gesperrt. Also bitte drumherum fahren, wenn ihr noch könnt. Ansonsten die Ausfahrt Mühlhausen nutzen. Euch eine gute und sichere Fahrt.
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5: Dankeschön, Sabine hat uns 2 neue Blitzer durchgeschickt. Einmal zwischen Görglingen und der Wieblinger Allee, Höhe Trimm-Dich-Pfad und einmal in Donaustetten noch einer in der Illerkirchberger Straße. Da sind 30 erlaubt. Alle weiteren

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0: Boah ja, Wahnsinn. Das Thermometer, das schießt nach oben und wir alle sehen uns nach einer Abkühlung. Und genau deshalb haben wir uns gedacht, Mensch, such mal doch in der Donau3fm im Schwaben-Top 10 in dieser Woche mal nach Schwabens beliebtestem Freibad.
3: Weil es einfach wunderschön ist, familiär.
0: Ja, das sagt Ufuk aus Langenau. Und welches Freibad hier so schön ist, das erfahrt ihr gleich bei uns um 9:45.
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0: Temperaturen weit über die 30-Mark-Grenze hinaus und über die 30-Grad-Marke hinaus, so rum. Und jetzt am Wochenende wird es noch heißer. Hey,
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0: 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Schönen guten Morgen, Freitag ist es, man merkt's. 9:45. Ja, genau deswegen haben wir uns gedacht, Mensch, so eine Abkühlung tut jetzt gut, genau richtig. Und deswegen suchen wir in der Donau 3 FM Schwaben Top 10 Schwabens beliebtestes Freibad.
2: Und der liebe Ufug aus Langenau hat seinen Gewinner bereits gekürt.
3: Hi, hier ist der Ufug aus Langenau. Ich finde das Naubad in Langenau das beste Freibad, weil es einfach wunderschön ist, familiär und sehr viel Spaß mit Fußball, Schwimmen, allem drum und dran. Ganz toll.
2: Aber nicht nur Ufuk schickt seinen Favoriten ins Rennen, sondern auch die liebe Gabriele.
4: Hallo, ich bin die Gabriele. Für mich ist das Naturfreibad in Uschenweiler das Beste. Das ist schattig, das hat für kleine Kinder einen Spielplatz. Die kleinen Kinder können da toll baden, statt für die Erwachsenen auch gut Möglichkeit zu schwimmen. Und daher ist es für mich das Beste. Freibad hier bei uns in der Gegend.
0: Und ich bin mir sicher, ihr habt auch ein Lieblingsfreibad, da wo es einfach immer schön ist, ein bisschen baden gehen, sich abkühlen. Dann, wenn ihr so eins habt, gerne noch nominieren. Jetzt könnt ihr es noch machen auf donau3fm.de. Schickt uns gerne auch eine WhatsApp-Audio 01520242 und 4x3.
2: Und übrigens habt ihr dafür noch eine Woche länger Zeit, denn wir verlängert um eine Woche. Also könnt ihr noch ganz in Ruhe ganz viele Freibäder testen.
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0: bevor da Andi gegangen ist wegen seiner Hüft-OP, hat das mir noch beigebracht. Damit auch ich dieses Lied jeden Freitag hier am Studioflügel spielen kann für den Peter, der gleich nach 10 euch begnügt und beglückt.
1: Richtig, vor allem beglückt.
0: Peter, alles klar bei dir?
1: Ja, alles klar.
0: Bist du noch fertig von unserem Festle gestern?
1: Es ging eigentlich. Es war schön. Mhm. Doch, war schön. War lecker.
0: Ja,
1: und
0: wir
1: schön.
0: Waren am Ulmer Zelt und dann
2: Wir haben so viel gegessen. Das Essen war richtig lecker. Mhm.
0: Ich habe
1: mir noch meine Hosentaschen voll gemacht. Ich muss meine weiße Leinenhose jetzt von Hühnchen und Soße befreien.
0: Ach so, voll gemacht. Ich habe gedacht, du hast dir ein bisschen was.
1: Ich habe normal immer. Ich bin ja so eine alte Buffetfräse. Und ich habe normal immer Plastiktüten in meinen Hosentaschen versenkt, dass ich da einfach so.
0: Gewusst wie.
1: Upsi. Da was rein. Bratensoße gerne hier rein.
0: Grüße gehen raus an unseren lieben Kollegen aus den 103.5 Nachrichten, Fabi Schober.
1: Ah, oh, ist denn Fabian Schober?
2: Ich weiß, du demnächst kommen.
1: Wo ist denn Fabian Schober?
0: Zum Thema Vollmachen, der hatte so eine Bauchtasche dabei und der hat die voll gemacht, allerdings nicht bekleckert, sondern mit lauter Snacks hat er noch mitgenommen.
1: Oh, stimmt, mit Nüsschen.
2: Nüsschen
1: und getrocknete Mango.
2: Aber ich konnte die nicht mehr essen, weil ich so viel am Buffet gegessen habe und der Nachtisch erst.
0: Ach Gott.
2: Nur so Schokolade.
0: Panna Cotta. Wir sind immer noch am Schwärmen.
1: Ich habe übrigens auch noch einen runtergeworfen, Frau
0: Fahrens. Stimmt, ein Dessert ist runter. Zwei Desserts.
1: Kühlschrank auf, zack.
2: Zack, boom. Ja, ja,
1: ja. Ab auf den Boden damit.
2: Ups. Panna Cotta oder Mousse au Chocolat?
1: Terracotta.
0: Okay. Also ab auf den Boden für den Peter geht's jetzt ab hinter das Mikro und zwar hinter das hier von
1: Boden.
0: Mir jetzt. Nicht auf
1: vom
0: den Boden.
1: Boden aus.
0: Nein.
1: Doch.
0: Viel Spaß gleich mit Peter Müller. Nach 10 ist es jetzt kurz vor.
1: 10.
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5: Millionenkredit für Galeria und das sagen WM-Fans nach dem Ecuador-Dämpfer. Ich bin Paolo Percoco, guten Tag. Galeria verschafft sich Luft. Die angeschlagene Warenhauskette erhält für die weitere Sanierung einen neuen Kredit in Höhe von bis zu 160 Millionen Euro.
6: Es ist einerseits eine gute Meldung für Galeria. Nach Wochen der Unsicherheit gibt es frisches Geld für das Unternehmen. Der Kredit kommt von der US-Investmentgesellschaft Gordon Brothers und wird durch die Ware von Galeria abgesichert. Das Geld ist aber auch an einen auf 3 Jahre angelegten Sanierungsplan geknüpft, der jetzt umgesetzt werden soll. Und das heißt, es wird noch einmal genau geprüft, welche der verbliebenen Standorte wirklich noch rentabel sind. Dabei gelten wohl etwa 30 der derzeit 83 Warenhäuser als Wackelkandidaten. Thomas Brock, Nachrichtenredaktion.
5: Für die Standorte Ulm und Memmingen ist aktuell keine Schließung bestätigt. Der Bundestag entscheidet heute über ein Gesetz, das Baustellen im Verkehr in Deutschland betrifft. Verfahren für Autobahnen, Bahnstrecken und Wasserwege sollen schneller laufen, auch bei Projekten aus dem 500 Milliarden Euro Sondervermögen. Für Schwaben ist das vor allem bei kommenden Baustellen auf Straße und Schiene relevant. Ein 19-Jähriger ist im Binninger See bei Hilzingen im Kreis Konstanz tödlich verunglückt. Er war mit Freunden auf einer Luftmatratze in der Seemitte und wollte allein zurück ans Ufer schwimmen. Vermutlich unterschätzte er die Entfernung und geriet vor Erschöpfung unter Wasser. Rettungskräfte konnten den jungen Mann nur noch tot bergen. Ernüchterung bei der deutschen Fußballnationalmannschaft. Im 3. WM-Gruppenspiel hat das Team von Julian Nagelsmann mit 1:2 gegen Ecuador verloren. Trotzdem zieht Deutschland als Gruppenerster in die K.O.-Phase ein. Was sagen die Fans im Stadion bei New York?
7: Ja, ich glaube, einen Gruppendritten schlagen wir auf jeden Fall, aber danach wird es schon eine enge Kiste. Und ich glaube, optimistisch und euphorisch geht man hier sicherlich nicht raus.
8: Für Deutschland sollte es ein Weckruf sein für das 16. Finale ja sogar eher. Und dann mal gucken, wo die Reise noch hingeht.
9: Ich habe ja gesehen, was die Mannschaft in der Lage ist zu leisten, aber das ruft sie nicht ab. Und von daher denke ich, wir müssten schon ein bisschen mehr bringen.
10: Also ich glaube schon, dass es ein kleiner Weckruf sein sollte, weil die eine oder andere Leistung auch ein bisschen besorgniserregend war, fand ich. Aber ja, an sich bin ich positiv gestimmt.
5: Mehr Nachrichten in einer Stunde und jederzeit auf donau3fm.de.
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11: Es ist wahnsinnig heiß in Schwaben. Bei den Temperaturen sind wir derzeit schon fast bei den 30 Grad angelangt. Es geht aber da noch ein bisschen mehr. Heute Temperaturen teilweise wieder über 35 Grad. Auch morgen am Samstag ähnliches Wetter wie heute. In der Nacht geht es wirklich kaum unter 20 Grad. Am Sonntag, da soll es dann wohl einen Dämpfer geben. Gegen späten Nachmittag ziehen da viele Wolken hier in Schwaben auf. Und dann wird gescheppert da oben. Dann donnert's und blitzt und es wird ein Hitzegewitter geben, und zwar fast in ganz Schwaben.
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11: Es ist derzeit die Autobahn A8 gesperrt, und zwar in Richtung München zwischen dem Eichelberg und Mühlhausen. Da läuft ein Feuerwehreinsatz. Wie gesagt, Autobahn gesperrt. Wir haben hier einen Rückstau, 3 Kilometer lang, Zeitverlust. Klar, bei über einer Stunde. Ich schaue jetzt gerade, wo ihr noch abfahren könnt, dass ihr da nicht komplett reinfahrt. Die letzte Abfahrt, die noch frei wäre, ist Dettingen-Unterteck oder eben Kirchheim-Unterteck. Da kommt ihr noch runter. Wenn ihr es dann nicht mehr schafft, dann steht ihr drin im Stau und müsst einfach warten. Bitte auch unbedingt auf den Umleitungsstrecken bleiben, dann überlastet ihr die übrigen Dörfer da in der Umgebung nicht. Wir haben Richtung Stuttgart auch einen Stau zwischen Mühlhausen und dem Eichelberg. 3 Kilometer ist der Stau lang, Zeitverlust. Ebenfalls bei einer Stunde. Die letzte Abfahrt ist da wirklich Bad Ditzenbach oder eben da. Ihr kommt ja vom Drackensteiner Hang runter und dann direkt von der Autobahn runter. Dann könnt ihr diesen Stau umfahren. Da brennt nämlich ein LKW. A7 Richtung Füssenreuth zwischen Illertissen und Dettingen an der Iller. 4 Kilometer Stauzeitverlust bei 20 Minuten. Sonst schaut's aber ganz gut aus. Wir wünschen euch gute und sichere Fahrt.
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2: Geblitzt wird derzeit noch zwischen Göcklingen und der Wieblinger Allee und zwar auf Höhe vom Trimdichpfad. In Donaustetten steht noch eine in der Illerkirchberger Straße in der 30er-Zone und Rottum in der Ortsdurchfahrt Richtung Ochsenhausen. Da wird auch noch geblitzt. Wenn ihr noch was für uns habt, sehr gerne durchgeben, gerne WhatsApp schreiben, gerne auch eine Sprachnachricht an die 01520-2424 mal die 3.
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0: Ganz neue Musik hier bei Donau 3 FM. Lavinia und Alvaro Soler mit Adios am Freitagvormittag. Gleich für euch geht's weiter und zwar auch so in Richtung mediterrane Musik. Enrique Iglesias, Subemela Radio. Wir haben's 10.12 Uhr.
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2: Hallo, ich bin Delia Emmerich von den evangelischen Kirchen. Ich sitze im Wartezimmer beim Arzt. In der Mitte steht ein Tisch mit zwei Zeitschriften drauf. Auf dem Cover der einen steht fett: 7 Tipps für ein leichteres Leben. Und auf der daneben steht: 6 Tipps für ein längeres Leben. Ich muss grinsen. Ein leichtes und langes Leben? Wer will das denn nicht? Die Tipps, die lese ich mir nicht durch, aber ich kann mir vorstellen, was da steht. Nehmen Sie sich Zeit für sich selbst, schlafen Sie genug, wird wohl nicht schaden. Aber können mir diese Tipps wirklich ein leichtes, langes Leben geben? Ich glaube nicht. Denn mal ehrlich, ich habe mein Leben einfach nicht in der Hand. Egal wie gut ich auf mich achte und wie bewusst ich lebe, manches kann ich nicht verhindern. Eine Krankheit, ein Schicksalsschlag. Genau hier kommt für mich mein Glaube ins Spiel. Ich kann mein Leben nicht kontrollieren und ich muss es auch nicht. Ich darf darauf vertrauen, dass ein guter und liebender Gott mein Leben in seiner Hand hält. Und dass er sich um mich kümmert, selbst in schweren Lebensphasen. Er wird mir helfen, sie durchzustehen. Und das ist unglaublich befreiend.
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0: Musik aus den 90er Jahren. Danielle Brisbois, Give Me a Little Sign am Freitagvormittag hier bei Donau 3FM. Gleich für euch noch mit dabei. Kelly Clarkson, Since You've Been Gone und Charlie Puth mit den Changes. Wir haben es genau 10.20 Uhr. Wer am Wochenende durch die Ulmer Innenstadt läuft, der kann sich auf dem Münsterplatz einmal quer durch die Region probieren. Bei den Ulmer City Schwaben Genusstagen kommen schwäbische Spezialitäten, regionale Produkte und kreative Food-Ideen zusammen. Sandra Walter, Ulm City Managerin, was kann man erleben?
1: Geplant ist ein abwechslungsreiches musikalisches Angebot von Livebands über DJs und traditioneller Festtagsmusik am Sonntag. Hier laden wir ein, schwäbische Spezialitäten zu genießen, regionale Produkte kennenzulernen, handwerkliche Angebote zu entdecken und einfach eine gute Zeit zu haben.
0: Für wen habt ihr die Veranstaltung konzipiert?
1: Die Ulmer City Schwaben Genusstage sind die perfekte Veranstaltung für groß und klein, jung und alt, egal ob im Freundeskreis oder in der Familie mit Kolleginnen und Kollegen. Hier kann man einfach gemütlich vorbeikommen und eine gute Zeit haben.
0: Auf was freuen Sie sich persönlich am meisten?
1: Ich persönlich freue mich am meisten auf das gemütliche Zusammensitzen bei guter Musik, Festtagsstimmung, netten Leuten, feinem Essen und unter den Bäumen auf dem südlichen Münsterplatz mit Blick aufs Ulmer Münster ist es meiner Meinung nach die schönste Location, die man sich für so ein Event nur vorstellen kann.
0: Die Ulmer City Schwaben Genusstage noch bis Sonntag direkt am Ulmer Münster. Es gibt viel zu entdecken, zu kosten und mitzunehmen. Also einfach vorbeischauen, Appetit mitbringen und Schwaben kulinarisch erleben.

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1: In meiner nächsten Plattenküche wird's laut, ehrlich und garantiert nicht langweilig, denn mein Gast ist niemand Geringeres als Campino von den Toten Hosen. Wir sprechen über die aktuelle Tour, das Leben auf der Bühne, unvergessliche Konzertmomente und natürlich über das letzte Album der Hosen. Trink aus, wir müssen gehen. Ich freue mich, bis dann.
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3: Freitagvormittag, kurz vor 10:30.
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8: Sommerwetter in Schwaben, hoch Hartmut, sorgt immer noch für heiße Temperaturen. Wir sind mittlerweile schon bei den 30 Grad angereicht, teilweise sind wir auch schon drüber. Teilweise geht es heute hoch bis 35 Grad und mehr. Es wird also wieder richtig heiß. Gegen späten Nachmittag können wieder ein paar Wolken aufziehen. Da kann es hier mal ein bisschen grummeln oben am Himmel, sprich ein kleines Hitzegewitter geben. Morgen wird es aber wieder schön heiße Temperaturen. Erst am Sonntag zum späten Nachmittag, da kann es dann mal ein bisschen einbrechen. Da gibt es in Schwaben ein paar Regenschauer und ein paar Gewitter.
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8: Großer Fokus heute auf der A8 und zwar in Richtung München zwischen Kirchheimteck Ost und der Ausfahrt Hohenstadt. 9 Kilometer Stauzeitverlust derzeit bei einer Stunde. Und A8 in Richtung Stuttgart zwischen Mühlhausen und dem Eichelberg. 4 Kilometer Stau, Zeitverlust ebenfalls eine Stunde. Der Grund ist in beiden Richtungen eine Vollsperrung der Autobahn. Da hat es in beiden Richtungen gescheppert. Einmal ein brennender LKW und ein zweites Mal ein Unfall. Bitte rechtzeitig abfahren von der Autobahn, dann kommt ihr hier über am Stau vorbei. Es wird gerade sogar dazu geschrieben, auf der Richtung Stuttgarter A8-Seite, also zwischen Mühlhausen und der Tunnel Gröbingen in Eichelberg. Oh, es wird gerade alles aktualisiert. Die Ausfahrt Mühlhausen bitte nutzen, dann kommt ihr um den Stau rum. A7 Richtung Füssenreute zwischen Vöhringen und Dettingen an der Iller. Da haben wir derzeit 6 Kilometer Stau. Zeitverlust bei einer knappen Dreiviertelstunde. Sonst schaut es ganz gut aus.
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8: Geblitzt wird in Blaustein, Ehrensteiner Straße in der 30er Zone, Vöhringen, Ulmer Straße gegenüber vom Friedhof, Ludwigsfeld, Allgäuer Straße und A8 Richtung Stuttgart, Höhe der Raststätte Gröbingen.
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8: Wenn es aktuell so heiß ist, dann haben ja Tiere ihre ganz eigenen Tricks, sich gegen diese Sommerhitze zu schützen. Manche fangen zu hecheln an, manche suchen ganz simpel einfach den Schatten. Ja, und ein paar haben auch ziemlich clevere Methoden, die man ihnen gar nicht ansieht. Die besten Abkühltricks aus dem Tierreich, die ein bisschen verrückt sind, ja, das gibt's gleich beim Donau 3 FM

0: City Lost Frequencies und Bastille mit Head Down.
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0: Ja, so schaut's aus.
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0: Ja, wir bekommen es ja alle am eigenen Leib zu spüren. Es ist wahnsinnig heiß in diesen Tagen. Ja, in solchen Tagen, da müssen sich auch die Haustiere ein bisschen abkühlen, während wir uns hier das dritte Eis reinschieben und dadurch vielleicht ein bisschen abkühlen. Da haben es die Haustiere gar nicht so leicht. Wie machen die das denn, Hund, Katze und Co.? Unser Schlaumeier hat die Antwort.
5: Wenn es heiß ist, dann haben Tiere ganz unterschiedliche Tricks, um ihre Körpertemperatur zu regulieren. Wir Menschen, wir schwitzen ja bekanntermaßen über die Haut. Aber viele Tiere können das nicht oder nur begrenzt. Hunde zum Beispiel, die kühlen sich vor allem durch Hecheln ab. Dabei verdunstet Feuchtigkeit über Zunge und Schleimhäute und das wiederum senkt die Temperatur. Deswegen sollte für Hunde unbedingt Wasser bereitstehen. Katzen, die schwitzen kaum sichtbar, aber sie schwitzen zum Beispiel an den Pfoten. Außerdem putzen sie sich häufiger. Der Speichel auf dem Fell verdunstet und kann dadurch leicht abkühlen. Vögel, die öffnen bei Hitze häufig den Schnabel und atmen schneller. Manche nutzen Wasserstellen oder suchen

0: Schatten. Andere Tiere, die setzen auf ihre Ohren. Ja, tatsächlich. Elefanten zum Beispiel, die geben über ihre großen Ohren Wärme ab und fächern sich damit Luft zu. Schweine, die wälzen sich gerne im Schlamm, weil sie selber kaum schwitzen können. Der Schlamm, der kühlt und schützt zusätzlich vor der Sonne. Ganz wichtig insgesamt, Haustiere brauchen natürlich im Sommer genauso wie wir Menschen Schatten, Wasser und Ruhe. Deswegen Spaziergänge mit Hunden besser auf den frühen Morgen oder den Abend legen. Kleine Tiere wie Kaninchen oder Meerschweinchen, die sollten grundsätzlich nie in der prallen Sonne stehen. Und ganz grundsätzlich gilt natürlich, Tiere, genauso wie Menschen, niemals im geparkten Auto lassen. Schon wenige Minuten können dabei gefährlich werden.
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0: gute Musik mit Coldplay, Clocks an diesem heißen Freitag Vormittag bei Donau 3 FM. Bitte vorsichtig fahren auf der A7 zwischen Nersingen und dem Dreikittistetten in beide Richtungen. Da ist ein Hund unterwegs. Bitte hier vorsichtig fahren. Großes Verkehrsupdate gibt's dann gleich um kurz nach 11 und jetzt haben wir es kurz davor.
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1: Es ist 11 Uhr.
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3: Fernpass gesperrt und Millionenkredit für Galeria. Ich bin Paolo Percoco, guten Tag. Es erinnert ein bisschen an die Brennersperrung. Ende Mai wegen einer Demonstration ist morgen der Fernpass an der A7 bei Füssen gesperrt.
4: Von 10 bis 12

0: Ulm über die A8 bei München über Kiefersfelden zur Interlautobahn. Fabian Schaffer, Nachrichtenredaktion.
1: Die angeschlagene Warenhauskette Galeria bekommt für die weitere Sanierung einen neuen Kredit von bis zu 160 Millionen Euro. Das Geld kommt von der US-Investmentgesellschaft Gordon Brothers. Gleichzeitig sind weitere Filialschließungen geplant. Für Ulm und Memmingen ist aktuell aber keine Schließung bestätigt. Eine konkrete neue Liste liegt bisher nicht vor. Im Allgäu ist Kempten schon seit Januar 2024 dicht. Zum ersten Mal an einem Junitag könnte laut deutschem Wetterdienst heute die historische 40-Grad-Marke in Deutschland geknackt werden.
2: Die bisher höchste gemessene Temperatur an einem Junitag liegt bei 39,6 Grad. Die wurde 2019 in Sachsen-Anhalt gemessen. Dieser Rekord wurde am Donnerstag in einem Ort in Baden-Württemberg schon fast geknackt. Dort war es mit 39 Grad so heiß wie nirgendwo sonst in Deutschland. Laut Meteorologen müssen wir uns in Zukunft häufiger auf Hitzewellen wie diese einstellen. Sie beobachten, dass die durchschnittliche Zahl der Tage mit Temperaturen über 30 Grad in Deutschland stetig ansteigt. Fiona Reinhardt, Nachrichtenredaktion.
1: Nach einem Badeunfall im Bodensee bei Kirchberg läuft die Suche nach zwei vermissten Männern weiter. Die 71 und 76 Jahre alten Männer waren am Abend rund 200 Meter vor dem Hafen von einem Mietboot ins Wasser gesprungen und vor den Augen ihrer Ehefrauen untergegangen. Heute sollen unter anderem Wasserschutzpolizei, DLRG, Taucher, Sonargeräte und Mantrailerhunde weitersuchen. Mehr Nachrichten in einer Stunde und jederzeit auf donau3fm.de.
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4: Derzeit hängen wir im Schnitt bei 31 Grad rum. Das kann man nur so sagen bei diesem heißen Wetter. Da geht aber noch ein bisschen was. Heute natürlich wieder Temperaturen über 35 Grad. Hoch Hartmut ist immer noch in Schwaben unterwegs und bringt uns richtig heiße Luft hierher. Morgen am Samstag ist es auch noch heiß. Die Nächte sind natürlich auch warm. Die Temperaturen sinken da kaum unter 20 Grad. Der Sonntag ist auch doch größtenteils schön gegen Nachmittag. Vor allem dann noch gegen späten Nachmittag kann es dann aber zuziehen und dann wird es hier und da das eine oder andere Hitzegewitter geben mit Regen.
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4: Ja, nochmal die Meldung von der A7 zwischen Nersingen und den drei Kittistädten. Bitte vorsichtig fahren, da ist ein freilaufender Hund auf der Fahrbahn unterwegs. Und wir haben derzeit noch zwei Gefahrenmeldungen. Einmal von der A8 in Richtung München zwischen Günzburg und Burgau. Da liegt ein toter Vogel leider auf der Fahrbahn. Und A96 Richtung München zwischen dem Kohlbergtunnel und Stetten. Da liegt ein Holzklotz. Dann schauen wir zu den großen Staus. A8 in Richtung Stuttgart zwischen der Ausfahrt Hohenstadt und Eichelberg. 6 Kilometer. Stau, Zeitverlust bei über einer Stunde. Grund ist hier ein brennender LKW. Da läuft, wie gesagt, auch dann ein Feuerwehreinsatz. Die Autobahn ist derzeit voll gesperrt. Bitte, wenn noch möglich, die Ausfahrt Mühlhausen nutzen. Dann könnt ihr diesen Stau umfahren. In der Gegenrichtung, A8 in Richtung München, da löst sich der Stau nach und nach auf. Zwischen Kirchheimteck Ost und Hohenstadt hier noch 11 Kilometer stockender Verkehr. Zeitverlust in Anführungsstrichen nur noch bei 20 Minuten. Da waren wir vorhin auch schon bei einer Stunde. Wir haben aber jetzt einen anderen Stau noch dazu bekommen, der auch ziemlich groß ist. A7 Richtung Füssenreute zwischen Illertissen und Ettingen an der Iller. 8 Kilometer Stau, Zeitverlust eine knappe Stunde. Wenn ihr diesen Stau umfahren wollt, dann fahrt ihr am besten in Illertissen noch ab von der Autobahn oder dann vielleicht sogar eine Abfahrt davor, sprich Vöhringen, dann könnt ihr diesen Stau umfahren.
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4: In Rottum wird geblitzt, in der Ortsdurchfahrt Richtung Ochsenhausen, dann noch in Altheim-Alb in der Vorstadt in der 30er-Zone, Erbach, Erdenbachstraße, Höhe der Firma Gerber und B311 Oberdischingen Richtung Ehingen nach der Öpfinger Kreuzung. Alle weiteren Meldungen gibt's zum Nachlesen auf donau3fm.de.
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0: Midnight Oil mit Beds Are Burning am Freitagvormittag hier bei Donau 3 FM. Gleich für euch noch mit dabei die Black Eyed Peas und Somber Home Wrecker. Wir schauen noch ganz kurz auf die Straßen, ob sie da was verändert hat oder auch verbessert hat. Wir haben auch eine Sprachnachricht bekommen von Brummifahrer Michi. Da hören wir mal zusammen rein.
1: Ja, wunderschönen guten Morgen, Brummifahrer Michi hier. Aktuell haben wir einen Stau auf der A7 von Ulm Richtung Füssenreuthe zwischen Illertissen und der Raststätte Illertal-Ost. Haben wir aktuell 4 Kilometer Rückstau wegen einer Baustelle. Die rechte Spur unten nach Altenstadt ist gesperrt wegen Bauarbeiten. Unbedingt mehr Zeit einplanen. Ciao, ciao.
0: Danke dir, Michi, fürs Melden. Da sind wir mittlerweile bei einem Zeitfluss bei fast einer Stunde. Am besten hier weiträumig umfahren. Wir haben es 11.16 Uhr und gleich geht's weiter mit einfach guter Musik für euren heißen Freitagvormittag.
2: Mitten in Ulm wird es kulinarisch. Bei den Ulmer City Schwabengenusstagen dreht sich auf dem südlichen Münsterplatz alles um regionale Spezialitäten, schwäbische Klassiker und moderne Genussideen. Gastronomen, Händler und Produzenten aus der Region laden zum Probieren und Entdecken ein. Organisator Kevin von den Illerbuben, da habt ihr euch ja den besten Platz in Ulm ausgesucht, oder?
3: Ja, der südliche Münsterplatz ist auf jeden Fall der Platz in Ulm für Top-Veranstaltungen und wir sind sehr froh, dass wir die Schwabengenusstage dort machen dürfen. Wir werden von Donnerstag bis Sonntag vereinen alles, was das schwäbische Herz höher schlagen lässt.
2: Was kann man sich unter den Ulmer City Schwabengenusstagen konkret vorstellen?
3: Eine Kombination aus allem schwäbisch Gutem. Das heißt, es gibt natürlich kulinarisch absolute Highlights, was die schwäbische Küche angeht. Es gibt natürlich frisch gezapftes Bier, leckere Aperitivdrinks und was uns ganz wichtig war, natürlich, dass wir auch viele Aussteller und Beschicker haben, die aus dem Bereich Handwerk kommen, die noch was herstellen hier aus der Umgebung und dort eben ihre Sachen entweder verkaufen können oder auch als Beispiel zum Beispiel die Mosterei Buchele ist am Start, da darf man dann gerne den Apfelsaft probieren und sich was für zu Hause mitnehmen.
2: Die Ulmer City Schwaben Genusstage laufen von Donnerstag bis Sonntag direkt am Ulmer Münster. Wer Lust auf regionale Küche und neue Geschmackserlebnisse hat, sollte also mit der ganzen Familie vorbeischauen und sich durch Schwaben probieren.

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2: Und da schauen wir auf den Tacho. Wir haben es Freitagmittag, kurz vor 11:30.
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2: Es ist heiß in Schwaben und wer ist schuld daran? Nicht ich und auch nicht du, sondern Hochhartmut bringt heißes Wetter hier zu uns nach Schwaben. Das haben wir morgen auch noch mit dabei. Erst am Sonntag bricht es dann ein bisschen ein. Wir haben da zwar auch Temperaturen über 30 Grad, aber gegen späten Nachmittag kommen viele Wolken hier zu uns nach Schwaben. Und dann wird es einige Regenschauer und auch Hitzegewitter geben. Aber bis dahin ist es heiß.
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2: Es staut sich derzeit. Ich habe es gerade zum Kollegen gesagt. Es staut sich eigentlich überall derzeit auf den Autobahnen. Wir fangen an mit der A8 in Richtung München zwischen dem Eichelberg und Hohenstadt. 9 Kilometer Stau, Zeitverlust 20 Minuten. Dann schauen wir in die Gegenrichtung. A8 in Richtung Stuttgart zwischen Hohenstadt und dem Eichelberg. 10 Kilometer Stau, Zeitverlust bei über einer Stunde. Grund ist hier ein größerer Feuerwehreinsatz. Da hat ein LKW gebrannt. Mittlerweile kommt ihr da an der Unfallstelle vorbei, aber das dauert eben, bis da wieder alles frei ist. A7 Ulm Richtung Füssenreute zwischen Föhringen und Dettingen an der Iller. 10 Kilometer Stau, Zeitverlust bei über einer Stunde. Bitte auch hier viel Zeit mitbringen und rechtzeitig auch von der Autobahn abfahren. Sonst schaut's ganz gut aus. Wir wünschen euch gute und sichere Fahrt, ganz egal, wo ihr unterwegs seid.
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2: Geblitzt im Rottum in der Ortsdurchfahrt Richtung Ochsenhausen, dann noch in Ulm im Weinbergweg auf Höhe vom Mehrgenerationenhaus, Blaustein-Ehrensteiner Straße, Dreiskerzone und A8 Richtung Stuttgart, Höhe der Raststätte Gröbingen, da haben wir auch noch einen Blitzer. Alle weiteren Blitzer und natürlich auch die Verkehrsmeldungen, die gibt's für euch zum Nachlesen auf donau3fm.de oder in der Donau 3FM App.
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2: Für euch gibt es Linse mit Spätzle und Seidewurst, Dennede oder ein richtig leckere Wurstsalat. Und zwar bis zum Sonntag. Der südliche Münsterplatz verwandelt sich nämlich in ein Paradies für den schwäbischen Genuss beim Ulmer City Schwaben Genusstag. Das sind mehrere Tage und Ulm City Managerin, die ist richtig begeistert davon.
5: Der Schwabe spart ja auch mal gern und von daher gibt es in der ersten Stunde immer die beste Bratwurst mit einem Bier dazu für 5 Euro.
2: Zum Schwabentarif. Was da sonst noch für euch geboten ist, das gibt's gleich nach Einfach gut.

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0: Harry Styles mit Watermelon Sugar an diesem sehr warmen Freitagmittag bei Donau 3 FM. Wenn ihr noch nichts vorhabt bis zum Sonntag, dann solltet ihr als Schwabe dort vorbei gucken.
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0: Auf dem südlichen Münsterplatz in Ulm feiern die Ulmer City Schwaben Genusstage nämlich Premiere. Bis zum Sonntag gibt's da richtig, richtig tolle Spezialitäten aus dem Schwaberländle für die Schwaben. Ja, und der Schwabe ist ja ein Genießer, das sagt auch Ulm City Managerin Sandra Walter.
2: Der Schwabe ist auf jeden Fall ein Genießer. Also wir haben für alle Genüsse was dabei. Wir haben von Linsen mit Spätzle über Schweinebraten, über Maultaschen, was man halt als Schwabe so gern isst. Aber dadurch, dass es auch ein bisschen wärmer ist, gibt es Wurstsalat, Vesperplatten, Käseplatten. Also für jeden Geschmack was dabei. Und ich glaube, da kann man nicht nur das eine und andere essen, sondern sich einfach so durchschlemmen.
0: Das stimmt. Einmal durchs Buffet hier. Ja, und der Schwabe, der ist natürlich auch ein Schleckermäulchen.
2: Auf jeden Fall. Wir haben schwäbisch interpretierte Waffeln unter anderem. Es gibt ein Eisle. Und was man halt so isst, wenn man als Schwabe auf ein Fest geht, deswegen kann man sich hier ganz, ganz toll überraschen lassen.
0: Ja, und für alle, die ein bisschen sparen wollen, es gibt natürlich auch was zum schwäbischen Spartarif.
2: Der Schwabe spart ja auch mal gern. Und von daher gibt es in der ersten Stunde immer die beste Bratwurst mit einem Bier dazu für 5 Euro. Also es lohnt sich auf jeden Fall früh zu kommen. Sonntagmorgen gibt es einen tollen Weißwurst-Frühshoppen mit Musik von der Musikkapelle Altheim Alb. Also ganz urig, gemütlich und richtig schäbert.
0: Momentan ist es ja wahnsinnig heiß, aber auch da habt ihr eine Lösung.
2: Wir haben hier ganz viel natürlichen Schatten mit Bäumen, mit einem luftigen Lüftchen, was hier ja bekanntermaßen immer durchzieht. Es gibt Schirme und wir haben mit ganz viel Getränken und Eis und allem drum und dran für auch eine luftige Atmosphäre gesorgt.
0: Die Ulmer City Schwaben Genusstage auf dem südlichen Münsterplatz, die laufen noch bis zum Sonntag. Schaut da sehr, sehr gerne vorbei. Weitere Infos gibt es für euch nochmal zum Nachlesen bei uns auf der Website auf donau3fm.de. Und jetzt gibt es für euch einfach gute Musik für diesen Freitag. Kamrad, hug yourself.

0: Gute Musik an diesem heißen Freitagmittag. Super High und Nika Following the Sun passt heute eigentlich ganz gut, weil Sonne gibt's heute genug. Wir haben es kurz vor 12. Euch eine schöne Mittagspause.
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2: Es ist 12 Uhr.
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4: Fernpass gesperrt und Millionenkredit für Galeria. Ich bin Paolo Percocco, guten Tag. Es erinnert ein bisschen an die Brennersperrung. Ende Mai wegen einer Demonstration ist morgen der Fernpass an der A7 bei Füssen gesperrt.
5: Von 10 bis 12 Uhr ist die B179 nicht befahrbar. Die Strecke ist unter anderem so beliebt, weil es hier möglich ist, mautfrei nach Österreich und Italien zu kommen. Rund 30.000 Autos fahren hier täglich lang. Der ADAC empfiehlt, den Fernpass weiträumig zu umfahren. Am besten geht das über die A96 bei Lindau zur Rheintal-Autobahn.

0: oder ab dem Kreuz Ulm über die A8 bei München über Kiefersfelden zur Interlautobahn. Fabian Schaffer, Nachrichtenredaktion.
1: Die angeschlagene Warenhauskette Galeria bekommt für die weitere Sanierung einen neuen Kredit von bis zu 160 Millionen Euro.

0: 6 Grad. Die wurde 2019 in Sachsen-Anhalt gemessen. Dieser Rekord wurde am Donnerstag in einem Ort in Baden-Württemberg schon fast geknackt. Dort war es mit 39 Grad so heiß wie nirgendwo sonst in Deutschland. Laut Meteorologen müssen wir uns in Zukunft häufiger auf Hitzewellen wie diese einstellen. Sie beobachten, dass die durchschnittliche Zahl der Tage mit Temperaturen über 30 Grad in Deutschland stetig ansteigt. Fiona Reinhardt, Nachrichtenredaktion.
1: Nach einem Badeunfall im Bodensee bei Kirchberg läuft die Suche nach zwei vermissten Männern weiter. Die 71 und 76 Jahre alten Männer waren am Abend rund 200 Meter vor dem Hafen von einem Mietboot ins Wasser gesprungen und vor den Augen ihrer Ehefrauen untergegangen. Heute sollen unter anderem Wasserschutzpolizei, DLRG, Taucher, Sonargeräte und Mantrailerhunde weitersuchen. Mehr Nachrichten in einer halben Stunde und jederzeit auf donau3fm.de.
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3: Und die Temperaturen steigen an diesem Freitagmittag. Derzeit sind wir im Schnitt bei 32, 33 Grad. Da geht aber natürlich noch ein bisschen was, wie auch schon in den letzten paar Tagen. Temperaturen heute maximal über 35 Grad. Viel, viel Sonne ist mit dabei. Später können noch ein paar Wolken mit dazukommen. Die sind größtenteils ungefährlich. Es kann vielleicht mal ein bisschen grummeln da oben. Aber groß runterkommt, tut da nichts. Morgen am Samstag ähnliches Wetter. Erster Sonntag, der wird ein bisschen wechselhaft, aber auch erst zum späten Nachmittag. Da kann es zuziehen und aufgrund der starken Hitze könnte es sein, dass dann das ein oder andere Hitzegewitter sich zusammenbraut. Was ganz spannend ist, wir hatten noch heute Vormittag eine Regenwahrscheinlichkeit so ab 14 Uhr von 60-70%. Mittlerweile sind wir wieder runter auf 10% Regen.
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3: Wir schauen auf die Straßen. Wir haben es 12:02. Derzeit bitte vorsichtig fahren auf der A7 Ulm Richtung Füssenreuth zwischen Dettingen an der Ille und Altenstadt an der Ille. Da ist ein Unfall passiert. Da sind mehrere Personen auf der Fahrbahn unterwegs. Wir haben in diesem Bereich derzeit 11 Kilometer Stau, Zeitverlust bei einer Dreiviertelstunde. Wenn ihr in der Gegenrichtung unterwegs seid, Füssenreuth Richtung Ulm hoch, zwischen Illertissen und den drei Kittistädten 10 Kilometer stockender Verkehr, Zeitverlust bei 20 Minuten und im weiteren Verlauf dann zwischen Nersingen und Langenau 4 Kilometer Stau, Zeitverlust bei 10 Minuten. Dann wechseln wir rüber auf die A8, zuerst in Richtung München, zwischen Eichelberg und Hohenstadt, derzeit 8 Kilometer Stau, Zeitverlust bei einer halben Stunde. Dann haben wir Richtung München nichts mehr, aber in Richtung Stuttgart haben wir noch eine große Meldung, und zwar zwischen Ulm-West und dem Eichelberg, 12 Kilometer Stau, Zeitverlust bei einer Stunde. Grund war hier ein Unfall von dem LKW. Ihr kommt da mittlerweile an der Unfallstelle vorbei. Sonst haben wir derzeit noch eine Meldung von der B300 Richtung Augsburg zwischen Babenhausen und Krumbach. Da ein bisschen mehr Zeit mitbringen, Zeitverlust bei 10 Minuten. Und dann kommt gerade noch was rein. Das nehmen wir gleich mit rein.
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3: Geblitzt wird in Ulm am Weinbergweg und zwar auf Höhe vom Mehrgenerationenhaus, dann noch in Ludwigsfeld, Allgäuer Straße und Altheim Alb in der Vorstadt.
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3: Ja, die Meldung, die gerade reinkam, war von Anna aus Uttenweiler. Sie schreibt: Guten Tag zusammen, bin gerade mit meinem Geschäftsauto in Biberach. Da zeigt es 38 Grad an. Das ist mal richtig heiß und das Ganze dann auch noch rund ums Auto. Das kann schnell mal gefährlich werden. So war es dann auch beim Ulmer Hauptbahnhof letztens. Bei 33 Grad mussten da 7 Personen aus einem Aufzug befreit werden. Der ist da wohl stecken geblieben. Was da genau los war, darüber sprechen wir gleich im Donau 3 FM Update.
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0: Der Freitagmittag hier bei Donut 3 FM mit Meredith Brooks und Bitch.
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0: 7 Menschen sind in der aktuellen Hitze, die wir gerade haben, in einem Aufzug stecken geblieben. Die Feuerwehr musste den Lift dann auch öffnen. Paolo Pacocco von den Donau 3 FM Nachrichten. Was ist da genau passiert und wo?
2: Am Ulmer Hauptbahnhof, da ist der Aufzug stecken geblieben. Die 7 Menschen waren dabei rund 33 Grad Außentemperatur eingeschlossen. Der Lift, der hing zwischen Bahnsteig und Fußgängerbrücke fest. Und weil es im Fahrkorb immer heftiger wurde, hat die Feuerwehr die Leute dann über den Notausstieg, also oben raus, befreit.
0: Wie aufwendig war denn da die Rettung?
2: Also die Einsatzkräfte, die sind über das Dach des Aufzugs vorgegangen und wollten die Luke zum Fahrkorb öffnen. Und das hat erstmal nicht funktioniert. Deshalb mussten die mit technischem Gerät ran und damit aufmachen. Gleichzeitig wurde der Aufzugsschacht belüftet, damit frische Luft reinkommt, und alle 7 Personen konnten dann wohlbehalten befreit und dem Rettungsdienst zur Kontrolle übergeben werden.
0: Alles klar, dann danke für die Infos, Paolo, und vor allem ein großer Dank an die Ulmer Feuerwehr.
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1: 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Ihr seid dann hoffentlich auch dabei. Bis dann.
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3: Freitagmittag haben wir es kurz vor 12:30.
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0: Es ist 12:30.
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3: Fernpass gesperrt und Millionenkredit für Galeria. Ich bin Fabian Schober, guten Tag. Es erinnert ein bisschen an die Brennersperrung Ende Mai. Wegen einer Demonstration ist morgen der Fernpass an der A7 bei Füssen gesperrt.
17: Von 10 bis 12 Uhr ist die B179 nicht befahrbar. Die Strecke ist unter anderem so beliebt, weil es hier möglich ist, mautfrei nach Österreich und Italien zu kommen. Rund 30.000 Autos fahren hier täglich lang. Der ADAC empfiehlt, den Fernpass weiträumig zu umfahren. Am besten geht das über die A96 bei Lindau zur Rheintal-Autobahn oder ab dem Kreuz Ulm über die A8 bei München über Kiefersfelden zur Inntal-Autobahn. Fabian Schaffer, Nachrichtenredaktion.
3: Die angeschlagene Warenhauskette Galeria bekommt für die weitere Sanierung einen neuen Kredit von bis zu 160 Millionen Euro. Das Geld kommt von der US-Investmentgesellschaft Gordon Brothers.

0: Gleichzeitig werden weitere Filialen geschlossen. Für Ulm und Memmingen ist das aber aktuell nicht bestätigt. Eine konkrete Liste liegt auch nicht vor. Die Filiale in Kempten ist schon seit Januar 2024 dicht. Zum ersten Mal an einem Junitag könnte laut deutschem Wetterdienst heute die historische 40-Grad-Marke in Deutschland geknackt werden.
1: Die bisher höchste gemessene Temperatur an einem Junitag liegt bei 39,6 Grad. Die wurde 2019 in Sachsen-Anhalt gemessen. Dieser Rekord wurde am Donnerstag in einem Ort in Baden-Württemberg schon fast geknackt. Dort war es mit 39 Grad so heiß wie nirgendwo sonst in Deutschland. Laut Meteorologen müssen wir uns in Zukunft häufiger auf Hitzewellen wie diese einstellen. Sie beobachten, dass die durchschnittliche Zahl der Tage mit Temperaturen über 30 Grad in Deutschland stetig ansteigt. Fiona Reinhardt, Nachrichtenredaktion.
0: In Günzburg wird am Wochenende wieder das Gunzia-Fest gefeiert. Los geht's morgen um 15.30 Uhr mit dem Festzug vom Bürgermeister Landmannplatz. Danach gibt's in der Altstadt 2 Tage lang Live-Musik, DJs, Showacts, Essen und Programm für Familien. Wichtig für alle, die hinfahren, die Altstadt ist ab Samstagmorgen für den Verkehr gesperrt. Alle Infos findet ihr auf donau3fm.de und da gibt's auch jederzeit mehr Nachrichten.
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3: Es ist heiß in Schwaben, Temperaturen heute teilweise über 35 Grad, wie auch schon in den letzten paar Tagen. Das ist richtig krass und es geht auch so weiter morgen am Samstag noch. Der Sonntag ist dann auch noch schön, aber da kann es dann sein, dass es gegen Nachmittag richtig zuzieht und dann kann es hier und da örtlich auch mal ein Hitzegewitter geben. Die Nächte, die sind jetzt nicht ganz so kühl, da geht es kaum unter 20 Grad.
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3: Wir schauen auf die Straßen um 1:03. Wir schauen auf die Staus vor allem auch. Und zwar auf die A8 in Richtung Stuttgart zwischen Ulm-West und dem Eichelberg. 14 Kilometer Stau immer noch. Zeitverlust bei über einer Stunde. Ihr kommt hier mittlerweile an der Unfallstelle vorbei. Aber das dauert natürlich, bis da alle Autos sich durchgeschlängelt haben. Dann haben wir nochmal einen Stau auf der A8 und zwar in Richtung München zwischen dem Eichelberg und Hohenstadt. Hier 7 Kilometer Stau noch. Da ist die Tendenz aber eher abnehmend. Zeitverlust hier in diesem Bereich bei 20 Minuten. Dann schauen wir auf, nochmal A8, kommt gerade leider noch dazu. A8 Richtung München zwischen Märklingen und Oberelchingen. 5 Kilometer Stau, Zeitverlust bei 15 Minuten. Dann schauen wir rüber auf die A7. Da staut sich's derzeit und zwar in Richtung Füssenreute zwischen Vöhringen und Dettingen an der Iller. 10 Kilometer Stau in diesem Bereich, Zeitverlust bei einer halben Stunde. Und A7 Füssenreute Richtung Würzburg hoch zwischen Nersingen und Langenau. 7 Kilometer stockender Verkehr, Zeitverlust bei 15 Minuten. Sonst schaut es ganz gut aus. Eine Meldung haben wir noch. B311 bei Ehingen. Da steht ein Pannen-Pkw mit Warnblinker. Den sieht man aber ziemlich schlecht. Die Warnblinker sind nicht mehr ganz so stark. Deshalb bitte in diesem Bereich vorsichtig fahren.
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3: Geblitzt wird derzeit und zwar in Ulm-Weinbergweg, Höhe dem Mehrgenerationenhaus. Auf der A8 Richtung Stuttgart steht ein Blitzer, Höhe der Raststätte Gröbingen. Dann noch in Erbach, Erlenbachstraße, Höhe der Firma Gerber und Ludwigsfeld in der Allbäuerstraße.
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3: Ich wünsche euch einen schönen Freitagmittag.
6: Fußball kommt natürlich auch drin vor, Essen kommt drin vor, Musik kommt drin vor, klar. Es ist eine Komödie als Vehikel, um auch etwas Ernstes zu transportieren. Das ist Italo Disco, die Suche nach dem Glück.
3: Italo Disco, das ist eine Reise in die 80er mit DJ Franco. Das verspricht dieses Solostück in der Theaterei in Herrlingen. Es geht um Amore, es geht um Vino, ja und es geht um Italo Disco. Was da genau dahinter steckt, das besprechen wir gleich mit Bühnenschauspieler Antonio Lallo. 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

0: Michael Patrick Kelly, The One, an diesem wirklich sehr, sehr warmen Freitagmittag. Und wir machen jetzt zusammen einen Ausflug nach Italien. Man muss da aber eigentlich gar nicht so weit fahren. Nee, das gibt's hier im Schwabenländle. Am Wochenende, heute bis zum Sonntag, Freitag bis Sonntag, wird's dreimal italienisch. Und zwar in der Theaterei in Herrlingen. Italo Disco heißt das Solostück mit Schauspieler Antonio Lallo, bekannt zum Beispiel aus Soko Stuttgart. Es geht um den alternden DJ Franco, dem plötzlich seine Musikanlage ausfällt. Und aus der Panne wird dann wirklich ein außergewöhnlicher Abend voller Nostalgie, Musik und Geschichten aus den 80er Jahren. Antonio, worum geht's denn genau?
1: Das Stück ist aufgebaut wie ein DJ-Set. Dann fängt an, DJ Franco zu erzählen über sein Leben. Und Fußball kommt natürlich auch drin vor, Essen kommt drin vor, Musik kommt drin vor, klar. Es ist eine Komödie,

0: Vehikel, um auch etwas Ernstes zu transportieren, dass man mal darüber nachdenken kann, was es bedeutet, als ein Mensch, der die Sprache nicht spricht, in ein fremdes Land zu kommen, um dort sein Glück zu finden. Das ist Italo Disco, die Suche nach dem Glück.
1: Du selbst nennst dich ja Italo Schwabe, also ist Italo Disco auch eine sehr persönliche Geschichte, oder?
0: Naja, die Reise in die 80er, der Italo Flair, das ist meine Jugend, meine Kindheit. Und ich habe diese Lieder an den Stränden erlebt, live. Ich war noch nicht in den Diskotheken, okay. Aber die Musik lief damals und das hat mich geprägt bis heute. Also ich höre im Alter umso mehr Musik aus meiner Jugend, witzigerweise. Meer, Sonne, Urlaub. 80er, vor allem Italo Disco, hat sehr viel mit mir selber zu tun.
1: Ja, das glaube ich dir. Und das war schon eine besondere Zeit. Wann genau läuft denn das Stück noch hier bei uns in der Gegend?
0: Ja, das Stück wird in der Theaterei in Herrlingen gespielt. Die nächsten Vorstellungen sind am 26., 27., 28. Juni. Ich würde mich natürlich über weitere Zuschauer sehr freuen. Vor allem eine Bitte an die italienische Community. Oh, venite, perché bella vare. Nu italiana che parla un po' tedesco e un po' napoletana. Venite, Italo Disco con DJ Franco. Perché, wenn du der DJ Franco buchst, buchst du die Ekstase.
1: Grazie mille, Antonio Lallo. Also ihr habt's gehört, wer den Film- und TV-Star live auf der Bühne sehen will, alle Infos zum aktuellen Stück Italo Disco in der Theaterei in Herrlingen. Und das ganze Interview mit Antonio findet ihr auf donau3fm.de. Und jetzt gibt's Musik für euch, Alex Warren, Fever Dream an diesem heißen Freitagmittag.

0: beste Eurodance an diesem Freitagmittag bei Donau 3 FM. La Bouche mit den Sweet Dreams. Wir schauen auf die Uhr, wir haben es kurz vor 1.
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3: Es ist 13 Uhr.
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9: Fernpass gesperrt und Blaualgen im Föhringer See. Ich bin Fabian Schober, guten Tag. Morgen starten in Hessen, Rheinland-Pfalz und im Saarland die Sommerferien. Dann geht's für viele ab in den Süden. Und zwar über Schwaben. Die A7 Richtung Füssen könnte morgen den ein oder anderen Stau abbekommen. Denn der Fernpass in Tirol wird ab 10 Uhr für 2 Stunden gesperrt. Donau 3 FM-Reporter Oliver Urbanke.
10: Anwohnerinnen und Anwohner demonstrieren. In Spitzenzeiten fahren täglich rund 30.000 Autos die Strecke auf der B179. Sie ist unter anderem so beliebt, weil man hier mautfrei durch Österreich nach Italien fahren kann. Der Protest richtet sich zum einen also gegen die Verkehrsbelastung, zum anderen aber auch gegen ein geplantes Tunnelprojekt am Fernpass. Nach der Demonstration beim Brenner Ende Mai ist es schon die zweite Demo innerhalb kurzer Zeit, für die eine wichtige Verbindungsstrecke Richtung Süden gesperrt wird.
9: Im Föhringer See sind vereinzelt Blaualgen nachgewiesen worden. Eine akute Gesundheitsgefahr besteht laut Landratsamt Neu-Ulm derzeit nicht. Auch ein Badeverbot gibt es nicht. Badegäste und vor allem Kleinkinder sollen aber trübe oder verfärbte Bereiche

meiden und kein Wasser schlucken. Die Stadt Vöhringen stellt Hinweisschilder auf. Die nächste Kontrolle ist für kommende Woche geplant. Durch die Hitze und Trockenheit werden immer mehr Badeseen in Schwaben anfällig für Blaualgen. Die Ukraine sucht Soldaten für den Krieg mit Russland. Ukrainische Männer sollen jetzt nicht mehr so einfach Zuflucht

0: aus Brüssel, Dieter Ebeling.
1: In Günzburg wird am Wochenende wieder das Gunzia-Fest gefeiert. Los geht's morgen um 15.30 Uhr mit dem Festzug vom Bürgermeister Landmannplatz. Danach gibt's in der Altstadt 2 Tage lang Live-Musik, DJs, Show-Acts, Essen und Programm für Familien. Wichtig für alle, die hinfahren, die Altstadt ist ab Samstagmorgen für den Verkehr gesperrt. Alle Infos findet ihr auf donau3fm.de und da gibt's auch jederzeit mehr Nachrichten.
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3: Da haben sie sich wohl das beste Wetter rausgesucht fürs Gunzia-Fest. Heute ist es ja schon schön, Temperaturen teilweise über 35 Grad und morgen geht es genauso heiß weiter. Die Nächte, die sind richtig schön lau, da sinken die Temperaturen kaum unter 20 Grad. Am Sonntag ist es auch schön auf alle Fälle, da kann es aber dann doch sein, dass es gegen Abend ein bisschen zuzieht und dann kann es hier und da auch örtlich Regenschauer und Gewitter geben.
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3: Ja, und da ist richtig was los. Grund ist wohl der Ferienstart in ein paar Bundesländern. Zuerst schauen wir auf die Gefahrenmeldungen. A8 in Richtung München zwischen dem Eichelberg und Gröbingen. Bitte vorsichtig fahren, da liegt ein großer Unterlegkeil von dem LKW auf der Fahrbahn. Dann haben wir derzeit eine ungesicherte Unfallstelle auf der A96 in Richtung München zwischen Aitrach und dem Kreuz Memmingen. Hier bitte vorsichtig fahren, wir haben hier derzeit keinen Rückstau. Trotzdem bitte aufpassen. Dann kommen wir zu den Staus und das sind einige. Wir fangen an auf der A8 Stuttgart Richtung München. Zwischen Märklingen und Oberelchingen 6 Kilometer Stau, da kommen 15 Minuten obendrauf. Wir bleiben auf der A8, jetzt aber in Richtung Stuttgart. Zwischen Hohenstadt und dem Eichelberg eigentlich komplett rauf bis zum Start des Drackensteiner Hangs. Stau, Zeitverlust bei über einer Stunde. Dann wechseln wir rüber auf die A7 und zwar in Richtung Würzburg. Zwischen Illertissen und Langenau 16 Kilometer stockender Verkehr, Zeitverlust bei einer halben Stunde und B10 Richtung Stuttgart zwischen Geislingen, Türkheim und Kuchen. Auch dichter Verkehr aufgrund der Staus auf der A8 und auf der A7. Zeitverlust hier 15 Minuten.
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3: Marcel hat uns eine WhatsApp-Nachricht geschrieben. Blitzer auf der B465 in der Ortsdurchfahrt von Weisel, das ist bei Ehingen. Danke dir fürs Melden. In Rottum in der Ortsdurchfahrt haben wir ebenfalls noch einen Blitzer Richtung Ochsenhausen und in Erbach wird geblitzt in der Erlenbachstraße auf Höhe der Firma Gerber.
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3: Sie ist die unangefochtene Königin des deutschen Schlagers.
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3: Helene Fischer feiert in diesem Jahr das 20-jährige Bühnenjubiläum und ist dazu gerade auf Tour unterwegs. Und zu diesem Anlass hat die Deutsche Post etwas ganz Besonderes rausgebracht. Was das ist und wie ihr daran kommt, das hört ihr gleich hier bei mir.

0: Michael Jackson, Man in the Mirror am Freitagmittag. Nicht mal er kann dieser Dame im Schlagerbusiness das Wasser reichen. Sie ist einfach die erfolgreichste Schlagersängerin aus Deutschland, Helene Fischer, und sie feiert in diesem Jahr ganz großes Jubiläum und passend dazu gibt's was ganz Neues.
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3: Freunde der gepflegten Unterhaltung. Erst bekommt sie eine Barbie nach ihrem Vorbild und jetzt auch noch eine eigene Briefmarke. Ja, Deutschlands Schlagerkönigin Helene Fischer landet auf der Briefmarke. Genauer gesagt, die Deutsche Post bringt zu ihrem 20-jährigen Bühnenjubiläum eine ganze Sonderedition raus. Drauf zu sehen sind Bühnenmomente, Stadionkonzerte und Schriftzüge ihrer bekannten Songs, also zum Beispiel Atemlos,

0: Nur mit dir. Für Helene Fischer ist das nach eigenen Worten eine große Ehre. Sie sagt, Musik lebe von Verbindung, von gemeinsamen Erinnerungen und Emotionen. Und jetzt auf diese Weise Teil des Alltags vieler Menschen zu sein, das freut sie sehr. Kaufen kann man die Briefmarken allerdings nicht einfach in jeder normalen Postfiliale. Die limitierte Edition gibt's online und zusätzlich dann bei ausgewählten Konzerten. Für uns hier in Schwaben ist da vor allem München interessant. Am 17. Juli richtet die Deutsche Post da bei ihrem Konzert in der Allianz Arena eine Sonderpostfiliale ein. Für Fans gibt's außerdem noch eine besondere Sammlerversion, eine veredelte und handsignierte Gold Edition. Ja, die Helene Fischer Briefmarken sind also ab jetzt erhältlich, ob zum Verschicken oder zum Sammeln, das müssen die Fans dann einfach selber entscheiden.
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3: Wir haben es kurz vor 2:30.
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3: Es bleibt weiterhin heiß hier bei uns in Schwaben. Es wird sogar teilweise noch ein bisschen wärmer. Heute Höchstwerte bis 38 Grad. Viel Sonne ist mit dabei. Gegen Nachmittag, da bilden sich in Richtung Alb zwar ein paar große Wolkenfelder, die spenden aber nur ein bisschen Schatten. Regen ist da nicht mit dabei. Wir schauen noch kurz aufs Wochenende. Morgen am Samstag wolkenloser Himmel mit viel Sonne. Temperaturen teilweise bis 40 Grad.

0: Am Sonntag ist dann aber Schluss mit dem Hoch Hartmut. Das erste Tief kommt zu hier zu uns wieder nach Schwaben. Und dann gibt's örtlich am späten Nachmittag erste Regenschauer und Gewitter.
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0: In manchen Bundesländern haben die Ferien begonnen. Und das merkt man natürlich auf den Straßen. A8 Richtung München zwischen Märklingen und Obereichingen. Derzeit zum Beispiel 6 Kilometer Stau, Zeitverlust bei 20 Minuten. Dann schauen wir in die Gegenrichtung Richtung Stuttgart. Zwischen der Ausfahrt Hohenstadt und dem Eichelberg 8 Kilometer Stau, Zeitverlust bei einer knappen Stunde. A7 Füssenreuth Richtung Ulm. Da lösen sich die Staus nach und nach auf. Zwischen Illertissen und den drei Kittistädten 5 Kilometer stockenden Verkehr haben wir da. 5 Minuten kommen hier oben drauf und A7 Richtung Würzburg zwischen Nersingen und Niederstotzingen 7 Kilometer stockender Verkehr, Zeitverlust 15 Minuten.
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0: Geblitzt wird auf der A8 in Richtung Stuttgart auf Höhe der Raststätte Gröbingen, dann noch in Ulm am Bleicher Haag und zwar auf Höhe der Garagen beidseitig. B311 an der Öpfinger Kreuzung und zwar wenn ihr von Oberdischingen Richtung Ehingen fahrt und in Ludwigsfeld steht noch ein Blitzer in der Allgäuer Straße. Alle weiteren Blitzer und die Verkehrsmeldungen, die gibt's für euch natürlich zum Nachlesen auf donau3fm.de oder in der Donau 3FM App.
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0: Es geht in die heiße Phase. Es ist ja jetzt schon unfassbar heiß, aber es geht in die heiße Phase bei Schwabens schönstem Hundelächeln. Und bevor ihr dann in der nächsten Woche mithelfen könnt, den absoluten Favoriten zu finden, haben wir heute früh noch bei einem Frauchen angerufen und damit haben wir die 10 Finalisten bei diesem kleinen, aber feinen Gewinnspiel zusammen. Welcher Hund die Runde jetzt komplett gemacht hat, das hört ihr gleich hier bei mir nach einfach guter Musik von den Lost Frequencies. John Parr mit einer Nummer aus den 80er Jahren. Und das ist ganz leichte und entspannte Musik. Bruno Mars, I Just Might an diesem heißen Freitag.

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1: So, Ladies and Gentlemen, es ist soweit. Die 10 Finalistenhunde im Kampf um den Titel Schwabens schönstes Hundelächeln. Die stehen fest. Wir suchen ja zusammen mit der Glasie-Galerie in Neu-Ulm nach dem schönsten Hundelächeln hier in Schwaben. Ihr konntet eure Hunde anmelden auf donau3fm.de. Und jetzt haben wir alle 10 Hunde für die Top 10 schon mal zusammen. Und damit eben der letzte Hund in diese Runde reinkommt, hören wir doch nochmal schnell rein. Susanne aus Blaustein hat ihre Hündin Lina angemeldet.
2: Erzähl uns doch mal über die Lina. Was macht ihr gern zusammen? Wie ist sie so als Hund?
3: Die haben wir seit ca. 6,5 Jahren von der Tierherberge Donsdorf damals geholt. In einem Tierheim gewesen in Spanien, in so einer Tötungsstation. Und die Tierherberge Donsdorf, die schafft mit denen zusammen. Und dann hat man damals den Hund nach Geislingen, das ist in der Nähe in Donsdorf, war die dann im Tierschutz. Und da haben sie damals her. Und der damals halt noch nicht viel können. Man hat Treppensteiger noch beibringen müssen. Ansonsten passt sie sich einfach an und man hat immer so das Gefühl, das, was du denkst, was du willst, das macht die einfach.
2: Wie alt ist sie denn mittlerweile ungefähr?
3: Die Lina wird heute 12.
2: Also heute Geburtstag, 26.06.2026.
4: Genau. Das ist toll.
2: Was ist das Besondere an ihr?
3: Wenn die einen anguckt, die hat einfach einen Mordsblick. Die gehört einfach dazu. Ist so richtig Familiending. Gerade wenn man zu Freunden geht oder so. Jeder mag sie irgendwie.
4: Und die Lina hat auf jeden Fall auch ein ganz, ganz tolles Lächeln. Wir haben schon ein Bild vorliegen. Und deshalb, liebe Susanne, bei unserer Aktion geht es ja auch um Schwarm schönstes Hundelächeln. Dürfen wir dir verkünden, genau, dass deine liebe Lina bei den 10 Finalisten mit dabei ist.
2: Glückwunsch!
3: Ja, super! Ja, danke, super! Geil! Toll! Da freuen wir uns!
1: Mit Hündin Lina stehen die 10 Finalisten für Schwabens schönstes Hundelächeln also jetzt fest. In den kommenden Tagen wird dann eine Fotowand mit den Bildern der Hunde in der Glasie-Galerie in Neu-Ulm aufgestellt und da könnt ihr dann mit Hilfe eines QR-Codes vor Ort dort abstimmen. Außerdem könnt ihr euch auch reinklicken auf donau3fm.de und dort für euren persönlichen Favoriten abstimmen. Also reinklicken, der Gewinner wird dann am großen Finaltag am kommenden Samstag, also am nächsten Samstag, 4. Juli, in der Glasie-Galerie in Neu-Ulm gekürt.
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1: Wir wünschen euch ein richtig schönes sommerliches Wochenende. Kommt gut durch die heißen Tage, gönnt euch vielleicht ein leckeres Eis oder springt zur Abkühlung in euer Lieblingsfreibad.
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3: Wir schauen auf die Uhr an diesem heißen Freitagnachmittag. Wir haben es kurz vor zwei.
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6: Es ist 14 Uhr.
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8: Flächenbrand auf der Schwäbischen Alb und Fernpass gesperrt. Ich bin Fabian Schober. Guten Tag. In Herbrechtingen im Kreis Heidenheim hat es lichterloh gebrannt. Laut Polizei ist eine Wiese in der Größe von einem Hektar im Eselsburger Tal nahe der Spitzbubenhöhle in Flammen gestanden. Die Feuerwehr ist mit zahlreichen Einsatzkräften vor Ort und habe das Feuer mittlerweile gelöscht. Nur ein paar Glutherde seien noch übrig, so ein Sprecher der Ulmer Polizei. Der Einsatz werde noch ein paar Stunden andauern, Anzeichen für ein Fremdverschulden gebe es nicht. Morgen starten in Hessen, Rheinland-Pfalz und im Saarland die Sommerferien. Dann geht's für viele ab in den Süden, und zwar über Schwaben. Die A7 Richtung Füssen könnte morgen den ein oder anderen Stau abbekommen. Denn der Fernpass in Tirol wird für 10 Uhr für 2 Stunden gesperrt. Donau 3FM-Reporter Oliver Urbanke.
9: Anwohnerinnen und Anwohner demonstrieren. In Spitzenzeiten fahren täglich rund 30.000 Autos die Strecke auf der B179. Sie ist unter anderem so beliebt, weil man hier mautfrei durch Österreich nach Italien fahren kann. Der Protest richtet sich zum einen also gegen die Verkehrsbelastung, zum anderen aber auch gegen ein geplantes Tunnelprojekt am Fernpass. Nach der Demonstration beim Brenner Ende Mai ist es schon die zweite Demo innerhalb kurzer Zeit, für die eine wichtige Verbindungsstrecke Richtung Süden gesperrt wird.
8: Die Ukraine sucht Soldaten für den Krieg mit Russland. Ukrainische Männer sollen jetzt nicht mehr so einfach Zuflucht in Deutschland oder anderen EU-Staaten finden. Die EU-Kommission will die Aufnahmeregeln verändern.
10: Kriegsflüchtlinge aus der Ukraine werden in der EU nach einer sogenannten Massenzustromrichtlinie aufgenommen, leicht und ohne Einzelfallprüfung. Künftig soll das aber nicht mehr für Männer zwischen 23 und 60 Jahren gelten, die neu in die EU kommen. Der Grund sei eine Bitte der Ukraine, sagt der zuständige EU-Kommissar. Die Ukraine fahnde nach rund 2 Millionen Wehrpflichtigen. Die Neuregelung könnte nun schon Anfang Juli in Kraft treten. Aus Brüssel, Dieter Ebeling.
8: Im Föhringer See sind vereinzelt Blaualgen nachgewiesen worden. Eine akute Gesundheitsgefahr besteht laut Landratsamt Neu-Ulm derzeit nicht. Auch ein Badeverbot gibt es nicht. Badegäste und vor allem Kleinkinder sollen aber trübe oder verfärbte

Bereiche meiden und kein Wasser schlucken. Die Stadt Föhringen stellt Hinweisschilder auf. Die nächste Kontrolle ist für kommende Woche geplant. Durch die Hitze und Trockenheit werden immer mehr Badeseen in Schwaben anfällig für Blaualgen. Mehr Nachrichten in einer Stunde und jederzeit auf donau3fm.de.

0: Da gibt es dann auch örtlich erste Regenschauer und teilweise auch ein paar stärkere Gewitter.
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0: Es staut sich auf der A8 in Richtung München zwischen Märklingen und Oberelchingen. 7 Kilometer Stauzeitverlust bei 20 Minuten und A8 in Richtung Stuttgart zwischen Hohenstadt und dem Eichelberg. 8 Kilometer Stauzeitverlust bei einer guten Dreiviertelstunde. Dann haben wir noch eine Meldung von der A7 Richtung Ulm zwischen Illertissen und den drei Kittistädten. Derzeit 6 Kilometer stockender Verkehr. Zeitverlust in diesem Bereich bei 10 Minuten. Sonst schaut es gar nicht schlecht aus. Wir wünschen euch gute und sichere Fahrt.
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0: Jetzt kommt gerade noch was vom Dirk mit dazu. A8 in Richtung Stuttgart, da staut sich ja schon sowieso vor dem Viadukt. Da haben wir jetzt auf der rechten Spur noch einen Pannen-LKW mit dabei. Vielen Dank, Dirk, dir fürs Melden. Da ist gerade wirklich jede Menge los rund um den Drackensteiner Hang, egal ob oben oder unten. Bitte mehr Zeit mitbringen und wenn ihr von der Autobahn runterfahrt davor, bitte auch an die Umleitungsstrecken halten. Wir schauen auf die Blitzer. B465 in der Ortsumfahrt von Weisel bei Ehingen wird geblitzt. Rottum Ortsumfahrt Richtung Ochsenhausen, Ulm Weinbergweg und Blaustein-Ehrensteiner Straße.
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0: Egal, ob ihr im klimatisierten Büro sitzt oder in der heißen Werkstatt, in der Baustelle, draußen, irgendwo auf den Autobahnen, im Stau, ganz egal, wo, vielleicht auch schon auf der Terrasse. Zeit für eine Runde Schwabenquiz hat man doch immer, oder? Und das hier ist die Frage von unserer Oma Rosa.
4: Was heißt Futzger? Erstens schlimmer Gauner, zweitens geplatzter Blinddarm, drittens leiser Knall.
0: Eure Antwort jetzt an die 01520 242 4x3.

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0: Nix gibt's, weg mit deinen Wasserfälle, mir spielt eine Runde Schwabenquiz. Bei mir am Telefon ist jetzt die Mia. Servus.
2: Hallo.
0: Was machst du gerade an diesem heißen Freitagnachmittag?
2: Ich fahr zu einer Freundin.
0: Ah, sehr, sehr cool. Was macht sie dann? Nix.
2: Keine Ahnung.
0: Nix bei der Hitze. Am besten drinnen bleiben oder zum Baden gehen, oder?
2: Ja.
0: Sehr, sehr schön. Mia, du bist bereit fürs Schwabenquiz?
2: Ja.
0: Dann für dich die Frage von unserer Oma Rosa.
3: Was heißt Putzkopf? Erstens schlimmer Gauner, zweitens geplatzter Blinddarm, drittens leiser Knall.
0: So, deine Antwort.
2: Drittens leiser Knall, glaube ich.
0: Dann fragen wir mal unsere Oma Rosa, ob deine Vermutung richtig ist.
3: Drittens stimmt. Ein Putzger ist ein leiser Knall.
0: Und deshalb gibt's für dich eine Schwabentasse, Mia.
2: Super, danke schön.
0: Wie alt bist du denn, Mia?
2: 14.
0: 14 und schon so schwäbisch unterwegs, so gefällt mir das. Also, für dich gibt's eine Schwabentasse. Bitte?
2: Das ist jetzt schon meine dritte Tasse.
0: Respekt, alle guten Dinge sind drei. Schreib uns bitte deine Kontaktdaten per WhatsApp, wo du gerade schon hingeschrieben hast, und dann schick mir dir so eine Tasse zu, gell?
2: Mach ich, super, gell? Danke.
0: Dann dir einen schönen Nachmittag.
2: Danke gleichfalls.
0: Ciao, ciao.
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1: Wir haben es Freitagnachmittag, kurz vor 2:30.
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1: Die Hitzewelle in Schwaben geht heute noch weiter, morgen noch weiter und am Sonntag ist dann erstmal Schluss. Untertags ist es zwar noch schön, aber gegen späten Nachmittag, da ziehen dann wirklich in fast ganz Schwaben Regenschauer auf. Teilweise kann es richtig scheppern, sprich Hitzegewitter. Aber wie gesagt, heute noch sehr heiß, morgen noch ein Stückchen heißer. Das ist Sonntag untertags auch wieder ziemlich heiß, so wie heute eigentlich. Und abends zieht es dann zu und dann scheppert's.
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1: Wir legen los mit der A8 in Richtung München. Zwischen Märklingen und Oberelchingen derzeit 7 Kilometer Stauzeit.

0: Zeitverlust bei einer knappen halben Stunde. Dann A8 in Richtung Stuttgart. Zwischen Hohnstadt und dem Eichelberg 9 Kilometer Stau, Zeitverlust bei einer knappen Stunde. Rüber auf die A7, da wird es recht entspannt mittlerweile. A7 Richtung Ulm zwischen Illertissen und den drei Kittistädten. Hier nur noch 3 Kilometer stockender Verkehr. Grund ist hier eine Baustelle. Zeitverlust bei 5 Minuten und sonst schaut es eigentlich ganz gut aus. Keine großen weiteren Meldungen. Wir wünschen euch gute und sichere Fahrt, ganz egal, wo ihr unterwegs seid.
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0: Geblitzt wird in Rottum in der Ortsdorffahrt Richtung Orsenhausen, in Ulm am Weinbergweg auf Höhe vom Mehrgenerationenhaus, Blaustein-Ehrensteiner Straße, 30er-Zone und Föhringen, Ulmer Straße gegenüber vom Friedhof.
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0: Es ist heiß in Schwaben und da sehnt sich der Schwabe nach einer Abkühlung. Und deshalb suchen wir in dieser Woche bei der Donau 3 FM im Schwaben Top 10 Schwabens beliebtestes Freibad.
4: Weil es einfach wunderschön ist, familiär.
0: Das sagt Ufuk. Welches Freibad er meint, was so schön ist und so familiär, das erklärt er uns gleich selbst.

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0: Ihr merkt es ja selbst, die Sonne, die gibt heute wahnsinnig viel Gas. Das Thermometer schießt jeden Tag in die Höhe. Ja, und genau deshalb sehnen wir uns ja nach einer Abkühlung. Und genau deshalb suchen wir diese Woche in den Donau 3 FM Schwaben Top 10 Schwabens beliebtestes Freibad. Ufuk hat seinen Gewinner bereits gekürt.
3: Hi, hier ist der Ufuk aus Langenau. Ich finde das Naubad in Langenau das beste Freibad, weil es einfach wunderschön ist, familiär und sehr viel Spaß mit Fußball, Schwimmen, allem drum und dran. Ganz toll.
0: Also ist richtig was los, aber Gabriele hat auch einen Vorschlag.
4: Hallo, ich bin die Gabriele. Für mich ist das Naturfreibad in Uschenweiler das Beste. Das ist schattig, das hat für kleine Kinder einen Spielplatz. Die kleinen Kinder können da voll baden, das hat für die Erwachsenen auch gut Möglichkeit zu schwimmen. Und daher ist es für mich das beste Freibad hier bei uns in der Gegend.
0: Also, das sind schon mal zwei Vorschläge. Wenn ihr aber sagt, nee, ich gehe heute Nachmittag zum Beispiel in ein anderes Freibad, wo es auch wunderschön ist, wo es was für die Familie gibt, wo es vielleicht auch die besten Freibad-Pommes zusätzlich gibt, dann jetzt anmelden auf donau3fm.de und schickt uns gerne dazu noch eine WhatsApp-Audio, warum ihr sagen würdet, dass genau dieses Freibad das Beste in ganz Schwaben ist.
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1: Wir wünschen euch ein richtig schönes sommerliches Wochenende. Kommt gut durch die heißen Tage, gönnt euch vielleicht ein leckeres Eis oder springt zur Abkühlung in euer Lieblingsfreibad.
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3: Ja, so schaut's aus. Da ist er ja schon, der Michel. Ein letztes Mal für diese Woche stehen wir hier.
4: Ja, da bin ich schon. Servus.
3: Ja, servus. Und dann verabschieden wir uns in ein fast komplett heißes Wochenende. Am Sonntag, da ist es nach Schäbre.
5: Ja, ich habe erfahren, du hast deine Außenspiegel-Deutschland-Beflaggung weggemacht.
3: Ich darf das ehrlich gesagt gar nicht.
5: Ah, okay.
3: Ich durfte es nicht. Habe ich gar nicht gewusst, wenn man Blinker hat, die nach außen auch blunken tun, also am Spiegel, dann macht man sich strafbar.
5: Aber sonst hättest du welche.
3: Natürlich, und zwar mit allen Flaggen. Und zwar jeden Tag werden die gewechselt.
5: Aber Schema F wie immer. 7:1 gewinnen. Oh, super, geil, bombig. Dann ja, das zweite Spiel. Und ich habe gesagt, Dennis Undorf in allen Ehren. Gut, dass wir den Mann haben, aber trotzdem, das war Dusel, dass die in der letzten Sekunde noch einen reinkriegen.
3: Das stimmt.
5: Aber trotzdem danach wieder. Oh, super, bombig, talala, wir sind die Besten. Mhm. Und gestern dann die Wahrheit, wie immer.
3: Richtig, und mal wieder stellten wir uns die Frage, warum haben wir uns denn mitgenommen in der Auswahl, gell?
5: Ja gut, ich habe selber abgesagt, aber ich finde es auch krass, wie sie auf Manu Neuer rumhacken, Manuel Neuer.
6: Ja, 7 Bälle aufs Tor bekommen und 4 waren drin.
5: Ja, und bei keinem konnte er was machen. Das waren total komische Tore durch die Beine. Das sieht er nicht. Da kann er nichts dafür. Und wenn er nur so wenig aufs Tor kriegt, ja, c'est la vie.
3: Richtig, da fehlt einfach die Routine, würde ich mal sagen.
5: C'est la vie.
3: Und im Hotel gab es keinen guten Striezel in der Früh drum.
5: Ja,
3: war das einfach.
5: Habe ich auch erfahren.
3: Ja. Das an dem lag's leider. Wir haben es kurz vor 3. Viel Spaß mit Michel.
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16: Es ist 15 Uhr.
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18: Flächenbrand in Herbrechtingen und Fernpass gesperrt. Ich bin Fabian Schober. Guten Tag. In Herbrechtingen im Kreis Heidenheim ist heute Mittag eine Wiese in der Größe von 2 bis 3 Hektar in Flammen gestanden. Die Rauchschwaden waren kilometerweit zu sehen. Die Feuerwehr ist im Eselsberger Tal mit zahlreichen Einsatzkräften vor Ort und habe das Feuer mittlerweile gelöscht. Nur ein paar Glutnester seien noch übrig, so ein Sprecher der Ulmer Polizei. Der Einsatz werde noch ein paar Stunden andauern. Anzeichen für eine Brandstiftung gebe es nicht. Der Fernpass in Tirol wird morgen ab 10 Uhr für 2 Stunden gesperrt. Grund ist eine Demonstration der Anwohner. Auch auf der A7 Richtung Füssen könnte es sich dadurch stauen. Donau 3FM-Reporter Oliver Urbanke.
19: Wer möglichst entspannt nach Österreich kommen will, umfährt das Gebiet am besten weiträumig. Der ADAC empfiehlt, ab dem Kreuz Memmingen über die A96 bei Lindau und die österreichische Rheintalautobahn zur Arlberg-Schnellstraße S16 fahren. Oder ab dem Kreuz Ulm über München, also A8, A98, zum Inntal-Dreieck bei Rosenheim und dann wieder über Kiefersfelden zur Inntalautobahn.
18: Die Ukraine sucht Soldaten für den Krieg mit Russland. Ukrainische Männer sollen jetzt nicht mehr so einfach Zuflucht in Deutschland oder anderen EU-Staaten finden. Die EU-Kommission will die Aufnahmeregeln verändern.
20: Kriegsflüchtlinge aus der Ukraine werden in der EU nach einer sogenannten Massenzustromrichtlinie aufgenommen, leicht und ohne Einzelfallprüfung. Künftig soll das aber nicht mehr für Männer zwischen 23 und 60 Jahren gelten, die neu in die EU kommen. Der Grund sei eine Bitte der Ukraine, sagt der zuständige EU-Kommissar. Die Ukraine fahnde nach rund 2 Millionen Wehrpflichtigen. Die Neuregelung könnte nun schon Anfang Juli in Kraft treten. Aus Brüssel, Dieter Ebeling.
18: Im Föhringer See sind vereinzelt Blaualgen nachgewiesen worden. Eine akute Gesundheitsgefahr besteht laut Landratsamt Neu-Ulm derzeit nicht. Auch ein Badeverbot gibt es nicht. Badegäste und vor allem Kleinkinder sollen aber trübe oder verfärbte Bereiche meiden und kein Wasser schlucken. Die Stadt Föhringen stellt Hinweisschilder auf. Die nächste Kontrolle ist für kommende Woche geplant. Durch die Hitze und

0: Trockenheit werden immer mehr Badeseen in Schwaben anfällig für Blaualgen. Mehr Nachrichten in einer halben Stunde und jederzeit auf donau3fm.de.
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2: 35 Grad aktuell so im Schnitt in Schwaben. Das kann noch ein bisschen mehr werden. Vor allem am Wochenende wird es auch noch mehr, durchaus 38 bis örtlich sogar 40 Grad möglich, bevor am Sonntag dann nach und nach die Wolken sich verdichten. Dann setzen schon sonntags örtlich Gewitter ein, vor allem.

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1: 15 Uhr und 3 Minuten. Wir schauen auf die Straßen aktuell auf der A7 Füssen Richtung Ulm zwischen Föhringen und Dreieck-Hettichstetten 1 Kilometer stockend. Die A8 München Richtung Stuttgart zwischen Hohenstadt und Eichelberg 9 Kilometer Stau, dreiviertel Stunde Zeitverlust. A8 München Richtung Stuttgart zwischen Hohenstadt und Mühlhausen nochmal. Da ist der linke Fahrstreifen blockiert, da läuft eine Unfallaufnahme. Und die A8 Stuttgart Richtung München, da haben wir zwischen Merklingen und Oberelchingen 7 Kilometer Stau. Auch da Wartezeiten von 21 Minuten.
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1: In der Ortsdurchfahrt von Rottum wird geblitzt, dann Föhringen-Ulmer-Straße beim Friedhof, Altheim-Alb in der Vorstadt, in Ludwigsfeld auf der Allgäuer-Straße, in Oberdischingen Richtung Ehingen an der Öpfinger Kreuzung, Ulm-Bleicher-Haag, wenn ihr von Mehringer Weg herkommt, auf der A8 Richtung Stuttgart bei der Raststätte Grübingen und in Erbach auf der Erlenbachstraße bei der Firma Gerber. Dann haben wir noch einen in Ulm im Weinbergweg auf Höhe vom Mehrgenerationenhaus.
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1: Und rein in die Hitze in diesem Nachmittag mit Musik für euch von Alana Miles, von Michael Schulte und von Harry Styles. Damit einen schönen heißen Freitagnachmittag mit Donau 3 FM.

0: der erste große von Alan Miles mit Black Velvet 1990. So, gleich Lady Gaga und außerdem auch noch Leonie zusammen mit Callum Scott und ihrem großen Hit Stay an diesem heißen Freitagnachmittag, 15.14 Uhr.
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7: Es ist 3:30.
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9: Todesfahrer von Magdeburg verurteilt und Flächenbrand in Herbrechtingen. Ich bin Fabian Schober. Guten Tag. Es war das Weihnachtsgrauen 2024. Ein Mann rast mit einem Auto durch die Menschenmengen auf dem Magdeburger Weihnachtsmarkt. 6 Personen sind gestorben, Hunderte wurden verletzt. Das Landgericht Magdeburg hat jetzt die Höchststrafe gegen den Todesfahrer verhängt. Donau 3FM-Reporterin Tanja Wagner.
10: Der 51-jährige frühere Psychiater muss lebenslang hinter Gitter. Reue hatte der Mann aus Saudi-Arabien den ganzen Prozess über nicht gezeigt. Ein Gutachten bescheinigt ihm Narzissmus und ein enormes Bedürfnis nach Aufmerksamkeit. Er selbst stellt sich als Aktivist für die Rechte saudischer Frauen dar. Mehr als 200 Betroffene hatten den Prozess als Nebenkläger mitverfolgt. Viele von ihnen saßen bei der Urteilsverkündung heute mit im Gerichtssaal.
9: In Herbrechtingen im Kreis Heidenheim ist heute Mittag eine Wiese in der Größe von 2 bis 3 Hektar in Flammen gestanden. Die Rauchschwaden waren kilometerweit zu sehen. Die Feuerwehr ist im Eselsberger Tal mit zahlreichen Einsatzkräften vor Ort und habe das Feuer mittlerweile gelöscht, so ein Sprecher der Ulmer Polizei. Ein paar Glutnester werden die nächsten Stunden noch beobachtet. Anzeichen für eine Brandstiftung gäbe es nicht. Ein 4-jähriger Junge hat sich in Ehingen selbst im Auto eingesperrt. In einem unbeobachteten Moment hat das Kind die Autoschlüssel seiner Mutter genommen und die Verriegelung gedrückt. Mit Hilfe eines Passanten hat die 40-jährige die Feuerwehr alarmiert, die kurze Zeit später die Scheibe eingeschlagen hat. Der Junge ist unverletzt. Feuerwehr und Polizei warnen davor, Kinder oder Tiere bei der Hitze im Auto zu lassen. Der Fernpass in Tirol wird morgen ab 10 Uhr für 2 Stunden gesperrt. Grund ist eine Demonstration der Anwohner. Auch auf der A7 Richtung Füssen könnte es sich dadurch stauen. Donau 3FM-Reporter Oliver Urbanke.
11: Wer möglichst entspannt nach Österreich kommen will, umfährt das Gebiet am besten weiträumig. Der ADAC empfiehlt, ab dem Kreuz Memmingen über die A96 bei Lindau und die österreichische Rheintalautobahn zur Arlberg-Schnellstraße S16 fahren. Oder ab dem Kreuz Ulm über München, also A8, A98, zum Inntal-Dreieck bei Rosenheim und dann wieder über Kiefersfelden zur Inntal-Autobahn.
9: Morgen starten die Sommerferien in Hessen, Rheinland-Pfalz und im Saarland. Es wird also dementsprechend voll auf den schwäbischen Autobahnen Richtung Süden. Mehr Nachrichten in einer halben Stunde und jederzeit auf donau3fm.de.
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12: Die aktuellen Temperaturen derzeit im Schnitt 35 Grad im Schatten. Ja, das messen wir hier direkt auch vor dem Sendestübel hier am Bastei-Center in Ulm. In der Nacht kühlt es auch nicht richtig ab, 19 bis 21 Grad. Erst zum Sonntag verdichten sich die Wolken, da gibt es aber immer noch deutlich über 30 Grad. Und meist verschiebt sich sowieso etwas nach hinten, dann

0: sollen Gewitter kommen und für nächste Woche erstmal etwas Abkühlung bringen.
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0: 15.33 Uhr A7 Füssen Richtung Ulm zwischen Woringen und Memmingen Süd. Gegenstände, eine Metallstange auf dem rechten Fahrstreifen. Dann haben wir die A8 München Richtung Stuttgart zwischen Leipheim und Kreuz Ulm-Elchingen. Gefahr durch Gegenstände auf der Fahrbahn. Und Richtung Stuttgart haben wir zwischen Hohenstadt und Eichelberg eine Unfallaufnahme. Deswegen 6 Kilometer Stau derzeit, 23 Minuten Verlust. In Fahrt Richtung München haben wir noch zwischen Märklingen und Oberelchingen 7 Kilometer Stau, da dauert es im Schnitt 17 Minuten länger. Und aktuell kommt auch noch rein die A8 München Richtung Stuttgart zwischen Günzburg und Kreuz Ulm-Elchingen. 4 Kilometer Stau, 22 Minuten obendrauf.
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0: Blitzer in Blaustein auf der Ehrensteiner Straße in der 30er-Zone und Ulm-Weinbergweg beim Mehrgenerationenhaus.
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0: Ja, wenn es so heiß ist wie jetzt, dann haben Tiere ihre ganz eigenen Tricks gegen die Sommerhitze. Manche hecheln, manche suchen Schatten und manche setzen auf ziemlich clevere Methoden, die man ihnen gar nicht sofort ansieht. Die besten Abkühltricks aus dem Tierreich gibt's gleich beim Donau 3 FM Schlaumeier. Wir machen Musik vorher mit Pink, mit Soul Sister und mit Isaac. Und euch wünsche ich für die Hitze natürlich, würde ich sagen,
2: saftige Pfirsiche.
0: Genau.
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1: Pink und Irrelevant bei Donau 3 FM gleich Bibi Rexha und Faithless mit der neuen Version von Insomnia. Nennt sich jetzt New Religion und gibt's gleich hier bei Donau 3 FM. Es ist 3:15.
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1: Ja, richtig heiß, gell? Wem muss ich's erzählen? An solchen Tagen ist selbst das Faulenzen anstrengend. Und während wir uns vielleicht schon mal mit dem dritten Eis abkühlen oder so, dann müssen wir auch unsere Haustiere mit den hohen Temperaturen einbeziehen, denn die müssen auch damit klarkommen. Aber wie schaffen die das eigentlich?
5: Wenn es heiß ist, dann haben Tiere ganz unterschiedliche Tricks, um ihre Körpertemperatur zu regulieren. Wir Menschen, wir schwitzen ja bekanntermaßen über die Haut. Aber viele Tiere können das nicht oder nur begrenzt. Hunde zum Beispiel, die kühlen sich vor allem durch Hecheln ab. Dabei verdunstet Feuchtigkeit über Zunge und Schleimhäute und das wiederum senkt die Temperatur. Deswegen sollte für Hunde unbedingt Wasser bereitstehen. Katzen, die schwitzen kaum sichtbar, aber sie schwitzen zum Beispiel an den Pfoten. Außerdem putzen sie sich häufiger. Der Speichel auf dem Fell verdunstet und kann dadurch leicht abkühlen. Vögel, die öffnen bei Hitze häufig den Schnabel und atmen schneller. Manche nutzen Wasserstellen oder suchen Schatten. Andere Tiere, die setzen auf ihre Ohren. Ja, tatsächlich. Elefanten zum Beispiel, die geben über ihre großen Ohren Wärme ab und fächern sich damit Luft zu. Schweine, die wälzen sich gerne im Schlamm, weil sie selber kaum schwitzen können. Der Schlamm, der kühlt und schützt zusätzlich vor der Sonne. Ganz wichtig insgesamt, Haustiere brauchen natürlich im Sommer genauso wie wir Menschen Schatten, Wasser und Ruhe. Deswegen Spaziergänge mit Hunden besser auf den frühen Morgen oder den Abend legen. Kleine Tiere wie Kaninchen oder Meerschweinchen, die sollten grundsätzlich nie in der prallen Sonne stehen. Und ganz grundsätzlich gilt natürlich, Tiere, genauso wie Menschen, niemals im geparkten Auto lassen. Schon wenige Minuten können dabei gefährlich werden.
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1: Wir wünschen euch ein richtig schönes sommerliches Wochenende. Kommt gut durch die heißen Tage, gönnt euch vielleicht ein leckeres Eis oder springt zur Abkühlung in euer Lieblingsfreibad.
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3: Es ist kurz vor 16 Uhr.
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7: Es ist 16 Uhr.
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9: Todesfahrer von Magdeburg verurteilt und Masterplan für Ulmer Wissenschaft statt. Ich bin Fabian Schober. Guten Tag. Es war das Weihnachtsgrauen 2024. Ein Mann rast mit einem Auto durch die Menschenmengen auf dem Magdeburger Weihnachtsmarkt. 6 Personen sind gestorben, Hunderte wurden verletzt. Das Landgericht Magdeburg hat heute die Höchststrafe gegen den Todesfahrer verhängt. Donau 3FM-Reporterin Tanja Wagner.
10: Der 51-jährige frühere Psychiater muss lebenslang hinter Gitter. Reue hatte der Mann aus Saudi-Arabien den ganzen Prozess über nicht gezeigt. Ein Gutachten bescheinigt ihm Narzissmus und ein enormes Bedürfnis nach Aufmerksamkeit. Er selbst stellt sich als Aktivist für die Rechte saudischer Frauen dar. Mehr als 200 Betroffene hatten den Prozess als Nebenkläger mitverfolgt. Viele von ihnen saßen bei der Urteilsverkündung heute mit im Gerichtssaal.
9: Der Ulmer Gemeinderat hat den nächsten Schritt für die Wissenschaftsstadt beschlossen. Ein neuer Masterplan soll den Standort bis 2040 in die europäische Spitze führen, unter anderem bei Forschung, Wirtschaft, Gründungen und Mobilität. Beteiligt werden sollen die Universität, Kliniken, Forschungseinrichtungen und Unternehmen. Der Prozess startet voraussichtlich im nächsten Jahr und soll 2028 abgeschlossen sein. Ein 4-jähriger Junge hat sich in Ehingen selbst im Auto eingesperrt. In einem unbeobachteten Moment hat das Kind die Autoschlüssel seiner Mutter genommen und die Verriegelung gedrückt. Mit Hilfe eines Passanten hat die 40-Jährige die Feuerwehr alarmiert, die kurze Zeit später die Scheibe eingeschlagen hat. Der Junge ist unverletzt. Feuerwehr und Polizei warnen davor, Kinder oder Tiere bei der Hitze im Auto zu lassen. In Deutschland wird sich immer seltener das Ja-Wort gegeben. Die Zahl der Hochzeiten ist im vergangenen Jahr auf den niedrigsten Stand seit 1950 gefallen. Donau 3FM-Reporter Thomas Bleskin.
11: Knapp 349.000 Paare haben sich 2025 das Ja-Wort gegeben, so wenige wie nie seit Beginn der Statistik. Rund 130.000 Ehen wurden geschieden, das ist ein leichtes Plus gegenüber dem Vorjahr. Insgesamt gehen aber auch die Scheidungszahlen langfristig zurück. Auffällig ist, Ehen werden heute im Schnitt später beendet, nach gut 14 Jahren. Die meisten Scheidungen erfolgen einvernehmlich, häufig mit gemeinsamen Lösungen für die Kinder.
9: Danke Thomas, und vielleicht kostet eine Hochzeit inzwischen auch einfach zu viel. Mehr Nachrichten in einer halben Stunde und jederzeit auf donau3fm.de.
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12: Mega Sommer, ne? Also richtig heiß ist es schon, unerträglich, wie ich finde. Ich bin ja so der 15 Grad grauer Himmeltyp eher. Ja, und am Wochenende steigt es nochmal an auf 38 bis örtlich sogar an die 40 Grad Marke ran, bevor dann am Sonntag oder spätestens Montag Gewitter erstmal wieder für etwas Abkühlung sorgen.
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12: 16.03 Uhr, A8 München Richtung Stuttgart zwischen Hohenstadt und Mühlhausen, 4 Kilometer Stau. Da läuft immer noch eine Unfallaufnahme, der linke Fahrstreifen ist gesperrt. Dann haben wir Stuttgart Richtung München zwischen Märklingen und Oberengen.

0: Hechingen 6 Kilometer Stau, da dauert es knapp 20 Minuten länger.
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0: Blitzer in Blaustein auf der Ehrensteiner Straße, dann Ulm im Weinbergweg auf Höhe vom Mehrgenerationenhaus und in Erbach auf der Erlenbachstraße auf Höhe der Firma

0: in ihrer Grundschule.
1: Danke,
0: Toll, welche Schule sich noch über dieses Konzert freuen darf, seit heute. Das erfahrt ihr gleich hier bei mir nach NSYNC, Michael Patrick Kelly und nach

0: Ich sehe euch nachher, Mädels.
1: Während ihr so tut, als wäre Friends nicht schon mehr als 30 Jahre alt,
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0: einen Sync und bye bei Donau 3 FM. Bye bei Donau 3 FM. Bräule, oder?
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0: Ja, richtiges Orchester in eurer Grundschule, das schenken wir euch und zwar mit der neuen Philharmonie. 5 Grundschulen durften sich schon freuen, die 6. Ja, und Nina, du warst gestern in der Grundschule Bellenberg und hast die Kids überrascht und dir was Kleines überlegt.
3: Wir sind jetzt auf dem Weg zum Pausenhof.
4: Wer von euch hat Lust auf ein kleines Rätsel?
3: Ich zeige euch jetzt ein paar Bilder von ein paar Tieren und ihr müsst dann direkt schreien, was für ein Tier das ist. Genau.

0: Affe. Zweites Tier?
1: Elefant!
0: Richtig, Elefant. So, jetzt kommt noch was Letztes. Da ist ein Pokal mit drauf und unser Logo. Habt ihr eine Ahnung? Genau, ihr habt gewonnen beim Klassenzimmerkonzert. Ihr habt einen ganz tollen Beitrag eingesendet. Der hat uns sehr, sehr gut gefallen und deswegen habt ihr ein Konzert gewonnen. Freut ihr euch?
1: Ja! Danke, Nora bei FM!
2: Ich fand, das war ziemlich cool, dass wir das gemacht haben und jetzt auch gewonnen haben.
3: Also, ich wollte Danke an unsere Lehrerin sagen und mich hat das sehr gefreut, dass wir gewonnen haben.
4: Ich freue mich, dass wir jetzt gewonnen haben und dass wir Frau Schmieder das überhaupt mit uns gemacht haben.
5: Ja, gell, die Frau Schmieder, das war ja echt süß von der, da freuen wir uns doch gleich mit. Und 6 Grundschulen aus Schwaben dürfen Sie jetzt auf ein ganz besonderes Klassenzimmerkonzert beim Karneval der Tiere mit der neuen Philharmonie freuen.
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1: In meiner nächsten Plattenküche wird's laut, ehrlich und garantiert nicht langweilig, denn mein Gast ist niemand Geringeres als Campino von den Toten Hosen. Wir sprechen über die aktuelle Tour, das Leben auf der Bühne, unvergessliche Konzertmomente und natürlich über das letzte Album der Hosen. 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
3: Und damit haben wir es jetzt kurz vor 16:30.
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4: Es ist 16:30.
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6: Todesfahrer von Magdeburg verurteilt und Masterplan für Ulmer Wissenschaft statt. Ich bin Fabian Schober. Guten Tag. Das Landgericht Magdeburg hat heute die Höchststrafe gegen den Todesfahrer vom Magdeburger Weihnachtsmarkt verhängt. 2024 hatte der Mann mit einem Auto 6 Personen getötet und Hunderte verletzt. Donau 3FM-Reporterin Tanja Wagner.
7: Der 51-jährige frühere Psychiater muss lebenslang hinter Gitter. Reue hatte der Mann aus Saudi-Arabien den ganzen Prozess über nicht gezeigt. Ein Gutachten bescheinigt ihm Narzissmus und ein enormes Bedürfnis nach Aufmerksamkeit. Er selbst stellt sich als Aktivist für die Rechte saudischer Frauen dar. Mehr als 200 Betroffene hatten den Prozess als Nebenkläger mitverfolgt. Viele von ihnen saßen bei der Urteilsverkündung heute mit im Gerichtssaal.
6: Der Ulmer Gemeinderat hat den nächsten Schritt für die Wissenschaftsstadt beschlossen. Ein neuer Masterplan soll den Standort bis 2040 in die europäische Spitze führen, unter anderem bei Forschung, Wirtschaft, Gründungen und Mobilität. Beteiligt werden sollen die Universität, Kliniken, Forschungseinrichtungen und Unternehmen. Der Prozess startet voraussichtlich im nächsten Jahr und soll 2028 abgeschlossen sein. Das Landratsamt Biberach hat alle Grill- und Feuerstellen im Wald gesperrt. Grund ist die erhöhte Waldbrandgefahr. Die Allgemeinverfügung gilt ab heute und zunächst bis zum 31. Juli. Auf das vorsätzliche oder fahrlässige Missachten der Sperrung oder auf Verstöße gegen das Rauchverbot im Wald können hohe Bußgelder folgen. In Deutschland wird sich immer seltener das Ja-Wort gegeben. Die Zahl der Hochzeiten ist im vergangenen Jahr auf den niedrigsten Stand seit 1950 gefallen. Donau 3FM-Reporter Thomas Bleskin.
8: Knapp 349.000 Paare haben sich 2025 das Ja-Wort gegeben, so wenige wie nie seit Beginn der Statistik. Rund 130.000 Ehen wurden geschieden, das ist ein leichtes Plus gegenüber dem Vorjahr. Insgesamt gehen aber auch die Scheidungszahlen langfristig zurück. Auffällig ist, Ehen werden heute im Schnitt später beendet, nach gut 14 Jahren. Die meisten Scheidungen erfolgen einvernehmlich, häufig mit gemeinsamen Lösungen für die Kinder.
6: Danke Thomas. Mehr Nachrichten in einer halben Stunde und jederzeit auf donau3fm.de.
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9: Mega heißes Sommerwetter und es wird noch heißer am Wochenende. Bis zu 40 Grad gehen wir am Wochenende und in den Nächten kühlt es auch nicht richtig ab. Da bleibt man so um die 20 Grad. Ja, bevor das Ganze dann am Sonntag, spätestens am Montag von Gewittern erstmal wieder etwas runtergekühlt wird.
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9: 16.33 Uhr A8 München Richtung Stuttgart zwischen Ulm-West und Mühlhausen. 6 Kilometer Stau, halbe Stunde Verlust. Dann die A8 Stuttgart Richtung München zwischen Märklingen und Oberelchingen. 6 Kilometer Stau, das sind 18 Minuten. Und auf der B10 haben wir zwischen der A8 Auffahrt Ulm-West und Ulm-Leer-Jungingen einen defekten LKW auf dem rechten Fahrstreifen.
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9: Blitzer aktuell in Blaustein auf der Ehrensteiner Straße in der 30er-Zone, in Erbach auf der Erlenbachstraße auf Höhe der Firma Gerber und auf der A8 Richtung Stuttgart Höhe Raststätte Gröbingen sowie in Ulm am Bleicher Haag, wenn ihr vom Mähringer Weg herkommt.
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9: Holdrio, jetzt kommt ein Ding aus der Kategorie Das auch noch.

0: Sie ist die Königin des deutschen Schlagers.
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0: Ah, ja, und jetzt kommt's ganz dicke. Helene Fischer feiert in diesem Jahr 20-jähriges Bühnenjubiläum und ist dazu gerade auf großer Tour unterwegs. Und zu diesem Anlass hat die Deutsche Post da etwas ganz Besonderes herausgebracht. Ihr könnt es euch vielleicht denken, na, was es ist und wie ihr da rankommt, das hört ihr gleich bei mir.

Schabusi. Und Miles Millstone blinkt twice. Also ich blink ja mal gar nicht, gell? Jetzt gibt's gleich Clock Clock für euch mit Out of the Dark. Jetzt haben wir es 3:45 und...

0: Da sind wir bei dem Thema gelandet wieder. Da scheiden sich bei mir persönlich die Geister, muss ich ehrlich zugeben. Andere wiederum, die kriegen fast schon einen Krampf im Gesicht vor lauter Verehrung. Es geht um Helene Fischer. Sie ist eine der erfolgreichsten, wenn nicht sogar die erfolgreichste Schlagersängerin aus Deutschland. Helene Fischer feiert in diesem Jahr großes Jubiläum. Und dazu passend gibt's jetzt was Neues.
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3: Freunde der gepflegten Unterhaltung. Erst bekommt sie eine Barbie nach ihrem Vorbild und jetzt auch noch eine eigene Briefmarke. Ja, Deutschlands Schlagerkönigin Helene Fischer landet auf der Briefmarke. Genauer gesagt, die Deutsche Post bringt zu ihrem 20-jährigen Bühnenjubiläum eine ganze Sonderedition raus. Drauf zu sehen sind Bühnenmomente, Stadionkonzerte und Schriftzüge ihrer bekannten Songs, also zum Beispiel Atemlos,

0: und nur mit dir. Für Helene Fischer ist das nach eigenen Worten eine große Ehre. Sie sagt, Musik lebe von Verbindung, von gemeinsamen Erinnerungen und Emotionen. Und jetzt auf diese Weise Teil des Alltags vieler Menschen zu sein, das freut sie sehr. Kaufen kann man die Briefmarken allerdings nicht einfach in jeder normalen Postfiliale. Die limitierte Edition gibt's online und zusätzlich dann bei ausgewählten Konzerten. Für uns hier in Schwaben ist da vor allem München interessant. Am 17. Juli richtet die Deutsche Post da bei ihrem Konzert in der Allianz Arena eine Sonderpostfiliale ein. Für Fans gibt's außerdem noch eine besondere Sammlerversion, eine veredelte und handsignierte Gold Edition. Ja, die Helene Fischer Briefmarken sind also ab jetzt erhältlich, ob zum Verschicken oder zum Sammeln, das müssen die Fans dann einfach selber entscheiden.
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1: Wir wünschen euch ein richtig schönes sommerliches Wochenende. 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
2: 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Es ist 17 Uhr.
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4: Neue Entwicklungen im Kindesmordfall bei Stuttgart und Masterplan für Ulmer Wissenschaftsstadt. Ich bin Fabian Schober. Guten Tag. Nach dem Fund einer Babyleiche in Renningen bei Stuttgart sitzt die Mutter des Kindes in U-Haft. Die 32-Jährige hatte ihren 3 Monate alten Sohn selbst als vermisst gemeldet. Neue Erkenntnisse der Gerichtsmedizin haben die Ermittler jetzt auf die Spur der Mutter gebracht.
5: Stundenlang war nach dem Jungen gesucht worden. In der Hitze war den Ermittlern die Zeit davon gelaufen. An einem Bachlauf, wenige hundert Meter von der Wohnung der Mutter entfernt, wurde der tote Junge schließlich gefunden. Von einer Entführung hatte die Polizei aber von Beginn an nicht gesprochen. Vielleicht hatte sie schnell Zweifel an den Schilderungen der Mutter. Unklar ist bislang, wie das Baby starb und warum. Aus Stuttgart, Martin Oversohl.
4: Der Ulmer Gemeinderat hat den nächsten Schritt für die Wissenschaftsstadt beschlossen. Ein neuer Masterplan soll den Standort bis 2040 in die europäische Spitze führen, unter anderem bei Forschung, Wirtschaft, Gründungen und Mobilität. Beteiligt werden sollen die Universität, Kliniken, Forschungseinrichtungen und Unternehmen. Der Prozess startet voraussichtlich im nächsten Jahr und soll 2028 abgeschlossen sein. Wer am Flughafen eincheckt oder durch die Sicherheitskontrolle geht, könnte das künftig auch mit einer Gesichtserkennung machen. Das ist der Plan des Bundestags. Donau 3 FM-Reporterin Tanja Wagner.
6: Künftig sollen Airlines die Daten von EU-Bürgern sowie aus Liechtenstein, Norwegen und der Schweiz einmal gleich zu Beginn über eine App oder Selbstbedienungsautomaten registrieren. Später werden Passagiere dann über eine biometrische Gesichtskontrolle identifiziert. Wer das nicht möchte, kann sich wie bisher stets neu über den Pass ausweisen. Einzelne Pilotprojekte dazu laufen schon. Einen Starttermin für alle Flughäfen gibt's noch nicht.
4: Das Landratsamt Biberach hat alle Grill- und Feuerstellen im Wald gesperrt. Grund ist die erhöhte Waldbrandgefahr. Die Allgemeinverfügung gilt ab heute und zunächst bis zum 31. Juli. Auf das vorsätzliche oder fahrlässige Missachten der Sperrung oder auf Verstöße gegen das Rauchverbot im Wald können hohe Bußgelder folgen. Mehr Nachrichten in einer halben Stunde und jederzeit auf donau3fm.de.
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7: Die Temperaturen, ja, da haben wir derzeit 35 im Schatten zu bieten. Okay, man muss ja nicht unbedingt in den Schatten gehen, gell, aber wie gesagt, 35 im Schatten und es wird noch brutaler am Wochenende, 38 bis örtlich sogar an die 40 Grad, bevor am Sonntag die Wolken sich so langsam verdichten und dann kommen entweder da schon heftige Gewitter auf oder montags.
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7: 17.03 Uhr, wir schauen auf die Straßen A7 Ulm Richtung Füssen. Zwischen Dreieck Hettichstetten und Föhringen der linke Fahrstreifen blockiert. Vorsicht, ein Unterlegkeil. Und dann haben wir noch die B10 Stuttgart Richtung Ulm zwischen A8, Ulm West und Ulm Leer Jungingen. Defekter LKW auf dem rechten Fahrstreifen.
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7: In Ulm im Weinbergweg auf Höhe vom Mehrgenerationenhaus.
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7: Servus zusammen. So, in einigen Bundesländern, da starten bereits die Sommerferien. Beliebtes Ziel natürlich der Süden. Und dafür müssen Urlauber mit dem Auto durch Schwaben. Und da kann es morgen auf den Autobahnen stocken. Alles dazu erfahrt ihr gleich im Donau 3 FM Update.

0: Kenny Loggins, Welcome to Heartlight aus seinem Mega-Album High Adventure hier bei Donau 3 FM. 17.13 Uhr.
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0: Ob Urlauber aus dem hohen Norden oder Schwaben auf dem Wochenendtrip. Wer am Samstag über die A7 Richtung Süden will, der muss am Fernpass mit Problemen rechnen. Fabian Schober von den Donau 3 FM Nachrichten, klär uns mal auf.
2: Ja, der Fernpass in Tirol wird morgen ab 10 Uhr für 2 Stunden komplett gesperrt. Betroffen ist die B179 zwischen Reute und Nassereith. Das könnte sich dann bis auf die A7 rückstauen. Grund dafür ist eine Demonstration der Anwohner bei Reute.
0: Ja, und das merken dann jetzt nicht nur Autofahrer, die Richtung Italien bzw. nach Italien fahren. Das merken auch Autofahrer, die von Schwaben aus Richtung Berge fahren, oder?
2: Ja, absolut. Viele aus Ulm, Neu-Ulm, Allgäu, Oberschwaben, die benutzen genau diese Route, wenn es über die A7 weiter Richtung Tirol, Gardasee oder Italien geht. Donau 3FM-Reporter Oliver Ubanke hat den Verkehrsservice dazu.
3: Der ADAC empfiehlt, ab dem Kreuz Memmingen über die A96 bei Lindau und die österreichische Rheintalautobahn zur Arlberg-Schnellstraße S16 fahren.
2: Ja, ihr könnt es aber auch einfach probieren und aussitzen. Die Sperrung dauert ja nur etwa 2 Stunden. Und vor ein paar Wochen wurde ja auch der Brenner wegen einer Demo gesperrt. Da wurde natürlich auch umgeleitet. Das erwartete Verkehrschaos ist aber damals ausgeblieben.
0: Okay, da hast du recht, aber ich glaube, am Fernpass, da bleibt es nicht aus. Da bleibt es ja sowieso schon fast nie aus, gell? Also, wäre doch gut, wenn es auch diesmal klappen würde, so einigermaßen. Danke, Fabian, für die Infos. Alle Infos zur Fernpass-Sperrung gibt es nochmal nachzulesen auf donau3fm.de.
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2: Es ist 5:30.
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4: Neue Entwicklungen im Kindesmordfall bei Stuttgart und schwerer Unfall in Mengen. Ich bin Fabian Schober. Guten Tag. Nach dem Fund einer Babyleiche in Renningen bei Stuttgart sitzt die Mutter des Kindes in U-Haft. Die 32-Jährige hatte ihren 3 Monate alten Sohn selbst als vermisst gemeldet. Neue Erkenntnisse der Gerichtsmedizin haben die Ermittler jetzt auf die Spur der Mutter gebracht.
5: Stundenlang war nach dem Jungen gesucht worden. In der Hitze war den Ermittlern die Zeit davon gelaufen. An einem Bachlauf, wenige 100 Meter von der Wohnung der Mutter entfernt, wurde der tote Junge schließlich gefunden. Von einer Entführung hatte die Polizei aber von Beginn an nicht gesprochen. Vielleicht hatte sie schnell Zweifel an den Schilderungen der Mutter. Unklar ist bislang, wie das Baby starb und warum. Aus Stuttgart, Martin Oversohl.
4: Bei einem schweren Verkehrsunfall in Mengen im Kreis Sigmaringen ist ein 27-jähriger Autofahrer lebensgefährlich verletzt worden. Aus unbekannten Gründen ist der Mann auf die Gegenfahrbahn geraten und in einen entgegenkommenden LKW gekracht. Er wurde mit einem Rettungshubschrauber in ein Krankenhaus gebracht. Seine Beifahrerin und ihr Baby wurden nur leicht verletzt. Der LKW-Fahrer ist unverletzt. Wer am Flughafen eincheckt oder durch die Sicherheitskontrolle geht, könnte das künftig auch mit einer Gesichtserkennung machen. Das ist der Plan des Bundestags. Donau 3 FM-Reporterin Tanja Wagner.
6: Künftig sollen Airlines die Daten von EU-Bürgern sowie aus Liechtenstein, Norwegen und der Schweiz einmal gleich zu Beginn über eine App oder Selbstbedienungsautomaten registrieren. Später werden Passagiere dann über eine biometrische Gesichtskontrolle identifiziert. Wer das nicht möchte, kann sich wie bisher stets neu über den Pass ausweisen. Einzelne Pilotprojekte dazu laufen schon. Einen Starttermin für alle Flughäfen gibt's noch nicht.
4: Das Landratsamt Biberach hat alle Grill- und Feuerstellen im Wald gesperrt. Grund ist die erhöhte Waldbrandgefahr. Die Allgemeinverfügung gilt ab heute und zunächst bis zum 31. Juli. Auf das vorsätzliche oder fahrlässige Missachten der Sperrung oder auf Verstöße gegen das Rauchverbot im Wald können hohe Bußgelder folgen. Mehr Nachrichten in einer halben Stunde und jederzeit auf donau3fm.de.
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7: Ja, der Hochsommer pur und das Ganze schon im fast unangenehmen, was heißt fast unangenehmen Bereich, für viele wirklich im schon fast unerträglichen Bereich. Gell? Also 35 Grad im Schatten im Schnitt heute und wir werden am Wochenende noch auf 38 bis örtlich sogar 40 Grad hochgehen, im Schatten wohlgemerkt. In den Nächten 19 bis 21 Grad, am Sonntag zunächst auch noch deutlich über der 30 Grad Marke. Später kann sich's dann schon durch etwas Regen und Gewitter abkühlen und spätestens am Montag wird das der Fall sein. Es bleibt trotzdem noch relativ heiß mit nur noch 26 Grad, allerdings wesentlich erträglicher und zur Mitte der neuen Woche dann deutlich kühler.
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7: Um 17.33 Uhr A7 Ulm Richtung Füssen zwischen Dreieck-Hettistetten und Bad Grönow. Entschuldigung, jetzt verschiebt es mir gerade meine ganzen Meldungen hier, weil es gerade eben aktualisiert hat. Also da ist dann nichts mehr mit Dreieck-Hettistetten. Dann machen wir weiter mit der A7 Ulm Richtung Füssen zwischen Bad Grönenbach und Dietmannsried. Der Standstreifen blockiert, Gefahr durch Personen auf der Fahrbahn. Und die A8 München Richtung Stuttgart zwischen Leipheim und Kreuz Ulm-Elchingen, Gegenstände auf der Fahrbahn. Sowie Stuttgart Richtung München zwischen Burger und Zusmarshausen, eine ungesicherte Unfallstelle. Der linke Fahrstreifen dort ist blockiert. Derzeit hätten wir Richtung München zwischen Günzburg und Zusmarshausen 2 Kilometer Stau und 13 Minuten Zeitverlust.
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7: Blitzer in der Ortsdurchfahrt von Rottum und in Föhringen auf der Ulmer Straße gegenüber vom Friedhof.
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7: Sommerzeit ist auch Stadtfestzeit und in Laupheim läuft wieder das Kinder- und Heimatfest.
10: Es ist unglaublich.

0: unbeschreiblich.
1: Es ist eine unbeschreibliche Atmosphäre in der Stadt. Kommt vorbei, schaut es euch an. Ihr werdet begeistert sein.
2: Was euch da für tolle Events erwarten und wieder auch ihr da euren Traumurlaub sogar noch gewinnen könnt. Darüber sprechen wir gleich nach Roxette und nach Nico Santos.

0: She's got the look und Roxette bei Donau 3FM. Übrigens, Link zu Tickets für Roxette beim Wiley Open Air. Den Link gibt's auf donau3fm.de.
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0: Kinder- und Heimatfest in Laubheim und das heißt 5 Tage Ausnahmezustand. Aber so ein Stadtfest organisiert sich natürlich nicht von allein. Dafür braucht es viele kluge Köpfe, jede Menge Helfer und Leute, die richtig viel Zeit und Herzblut reinstecken. Ralf Arbole, der erste Vorsitzende des Kinder- und Heimatfests Laubheim e.V. Was gibt's denn dieses Jahr Neues?
3: Wir haben dieses Jahr eine überdachte Ehrentribüne. Wir haben eine Überdachung für Menschen mit Behinderung, dass es da auch während den Umzügen Schatten gespendet wird. Wir haben die Heimatstunde für unsere Senioren aufgewertet. Und so versuchen wir, Dinge zu verbessern, dass sich da jeder Mann und jede Frau wiederfindet.
0: Und dieses Jahr ist für das Fest ein ganz besonderes, also dieses Jahr ist das Fest an sich ein ganz besonderes. Warum? Das weiß auch Laubheims Oberbürgermeister Ingo Bergmann.
4: Dieses Jahr besonders ist das Jubiläum des historischen Landsknechtszug Ellerbach-Freiberg. Der wird 40 Jahre alt und da freuen wir uns ganz besonders auf den Sternmarsch, die Sonderausstellung in der Schranne und natürlich das Lagerleben.
0: Das Kinder- und Heimatfest in Laubheim läuft und das heißt 5 Tage Ausnahmezustand. Wir sind natürlich auch mitten im Stand, mittendrin. Und wenn ihr beim Donau 3 FM Stand vorbeikommt, dann haben wir unter anderem unser Traumreisen-Gewinnspiel mit Bottenscheinreisen und ganz viele Gummifärchen am Start. Das heißt, ihr könnt euren Traumurlaub abräumen.
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2: 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Und jetzt zurück zur Musik.

0: an die Scheiter und Easy 1000.
1: Wir wünschen euch ein richtig schönes sommerliches Wochenende. Kommt gut durch die heißen Tage, gönnt euch vielleicht ein leckeres Eis oder springt zur Abkühlung in euer Lieblingsfreibad.
2: Apropos Freibad, wir suchen auch nächste Woche noch nach dem beliebtesten Freibad in Schwaben. Wenn euch da sofort eins einfällt, dann meldet es ganz einfach noch an auf donau3fm.de.
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6: Es ist 18 Uhr.
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8: Stuttgart 21 macht weiter Extrarunden und Endspurt im Ulmer Zelt. Ich bin Fabian Schober. Guten Abend. Stuttgart 21 wird nochmal 3 Milliarden Euro teurer. Denn das Projekt wird sich für mindestens 5 weitere Jahre ziehen. Wir reden also über Stuttgart 31. Die Gesamtkosten betragen somit inzwischen etwa 14,5 Milliarden Euro. Die aktuelle Erhöhung muss aber ausschließlich die Deutsche Bahn tragen. Eine Klage der Bahn, die die Projektpartner wie das Land Baden-Württemberg zu einer Beteiligung zwingen sollte, ist am Verwaltungsgericht Stuttgart gescheitert. Der VW-Konzern muss sparen und das könnte die Beschäftigten hart treffen. Bis zu 100.000 Stellen könnten weltweit wegfallen, berichtet das Manager-Magazin unter Berufung auf Insider. 4 Werken in Deutschland drohe die Schließung. Donau 3 FM-Reporterin Fiona Reinert.
9: Betroffen sind dem Bericht zufolge die VW-Werke in Hannover, Zwickau und Emden sowie der Audi-Standort in Neckarsulm. Wann das genau passieren soll, geht aus dem Bericht nicht hervor. Die Rede ist von mittelfristig. Dabei gilt bis mindestens 2030 an den deutschen Konzernstandorten eine Beschäftigungssicherung. Volkswagen hatte bereits angekündigt, 50.000 Stellen zu streichen. Nun könnten es doppelt so viele werden. Der VW-Vorstand soll die Pläne bereits besprochen haben. Das letzte Wort habe aber der Aufsichtsrat, der am 9. Juli darüber beraten soll.
8: Bei einem schweren Verkehrsunfall in Mengen im Kreis Sigmaringen ist ein 27-jähriger Autofahrer lebensgefährlich verletzt worden. Aus unbekannten Gründen ist der Mann auf die Gegenfahrbahn geraten und in einen entgegenkommenden LKW gekracht. Er wurde mit einem Rettungshubschrauber in ein Krankenhaus gebracht. Seine Beifahrerin und ihr Baby wurden nur leicht verletzt. Der LKW-Fahrer ist unverletzt. Das Ulmer Zelt geht schon in sein vorletztes Wochenende. Endspurt also und es ist noch so einiges geboten. Anne Mann vom Ulmer Zelt, wie ist die Lage?
10: Hervorragend. Wir freuen uns über gutes Wetter, viele Besucher, vor allem glückliche Gesichter. So will man es haben. Also ich habe ja gehört, nächste Woche wird es ungefähr 25 Grad, also perfekte Temperaturen für den Biergarten. Außerdem warten natürlich noch viele spannende Veranstaltungen auf uns.
8: Das Ulmer Zelt in der Friedrichsau läuft noch bis zum 4. Juli. Mehr Nachrichten in einer halben Stunde und jederzeit auf donau3fm.de.
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11: So, dann schauen wir mal, was der Samstag bringt. Und ihr dürft dreimal raten, natürlich, na klar, Hitze und zwar ohne Ende bei 36 bis 38 Grad im Schatten. Und örtlich gibt es Regionen, da gehen wir sogar an die 40 Grad Marke ran. Am Sonntag haben wir immer noch deutlich über 30. Und später verdichten sich die Wolken, dann kann schon erste Gewitter geben. Spätestens am Montag sind sie dann fast flächendeckend da.
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2: Um kurz nach 6, wir schauen auf die Straßen in Schwaben. Behinderungen hätten wir aktuell noch auf der A7 Ulm Richtung Füssen zwischen Bad Grönenbach und Dietmannsried. Der Standstreifen blockiert vor sich dort auch Personen auf der Fahrbahn. Dann hätten wir die A8 München Richtung Stuttgart zwischen Märklingen und Hohenstadt. 2 Kilometer Stau, 9 Minuten Verlust. Und

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2: Aktueller Blitzer in Ulm-Weinbergweg beim Mehrgenerationenhaus und in Erbach auf der Erlenbachstraße bei der Firma Gerber.
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2: Servus zusammen, schönen Abend. So, jetzt geht's bald in die heiße Phase in Sachen Hundelächeln. Schwabens schönstes Hundelächeln ist gesucht. Das suchen wir zusammen mit der Klassikgalerie in Neu-Ulm. Heute haben wir noch einen 10. Finalisten gesucht. Ihm wurde Bescheid gegeben, welcher Hund die Runde komplett macht. Das hört er gleich nach Smash Mouth, nach Kamrat und nach Dua Lipa.

0: Smash Mouth und All-Star bei Donau 3 FM.
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2: So, es ist soweit. Na, die 10 Finalisten-Hunde im Kampf um den Titel Schwabens schönstes Hundelächeln stehen fest. Und wir suchen jetzt zusammen mit der Glasie-Galerie Neu-Ulm nach dem schönsten Hundelächeln hier in Schwaben. Auf der donau3fm.de, da konntet ihr eure Hunde anmelden und da sind so viele Anmeldungen reingekommen, man glaubt's gar nicht, echt. Dabei gibt's Menschen, die keinen haben, so wie der Michi, gell? Und heute Morgen haben Jana und Easy den 10. damit auch letzten Hund in die Finalliste geschickt, in die finale Runde. Susanne aus Blaustein hat ihre Hündin Lina angemeldet.
3: Erzähl uns doch mal über die Lina. Was macht ihr gern zusammen? Wie ist sie so als Hund?
4: Die haben wir seit ca. 6,5 Jahren von der Tierherberge Donsdorf damals geholt. Ist eigentlich in einem Tierheimbase in Spanien, in so einer Tötungsstation. Und die Tierherberge Donsdorf, die schafft mit denen zusammen. Und dann hat man damals den Hund nach Geislingen, das ist in der Nähe in Donsdorf, war die dann im Tierschutz. Und da haben sie damals her und der damals halt noch nicht viel können. Man hat Treppensteiger noch beibringen müssen, ansonsten passt sie sich einfach an und man hat immer so das Gefühl, das was du denkst, was du willst, das macht die einfach.
3: Wie alt ist sie denn mittlerweile ungefähr?
4: Die Lina wird heute 12.
3: Also heute Geburtstag, 26.06.2026.
5: Das ist toll.
3: Was ist das Besondere an ihr?
4: Wenn die einen anguckt, die hat einfach einen Mordsblick, die gehört einfach dazu. Mhm. Ist so richtig Familiending, gerade wenn man zu Freunden geht oder so. Jeder mag sie irgendwie.
3: Und die Lina hat auf jeden Fall auch ein ganz, ganz tolles Lächeln. Wir haben schon ein Bild vorliegen und deshalb, liebe Susanne, bei unserer Aktion geht's ja auch um Schwaben schönstes Hundelächeln. Dürfen wir dir verkünden, dass deine liebe Lina bei den 10 Finalisten mit dabei ist.
4: Glückwunsch! Ja, super. Ja, danke, super. Geil. Toll, da freuen wir uns.
2: So, dann mit Lina stehen die 10 Finalisten für Schwabens schönstes Hundelächeln jetzt endgültig fest. In den kommenden Tagen wird eine Fotowand mit Bildern der Hunde in der Glasie-Galerie in Neu-Ulm aufgestellt. Mit QR-Code und mit dem könnt ihr abstimmen. Außerdem könnt ihr dann auch auf donau3fm.de für euren persönlichen Favoriten abstimmen. Also klickt euch mal rein. Der Gewinner wird dann am großen Finaltag, am kommenden Samstag, den 4. Juli, in der Glasie-Galerie in Neu-Ulm gekürt.
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3: Es ist 6:30.
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16: Stuttgart 21 macht weiter Extrarunden und Endspurt im Ulmer Zelt. Ich bin Fabian Schober, guten Abend. Stuttgart 21 wird nochmal 3 Milliarden Euro teurer. Denn das Projekt wird sich für mindestens 5 weitere Jahre ziehen. Wir reden also über Stuttgart 31. Die Gesamtkosten betragen somit inzwischen etwa 14,5 Milliarden Euro. Die aktuelle Erhöhung muss aber ausschließlich die Deutsche Bahn tragen. Eine Klage der Bahn, die die Projektpartner wie das Land Baden-Württemberg zu einer Beteiligung zwingen sollte, ist am Verwaltungsgericht Stuttgart gescheitert. Der VW-Konzern muss sparen und das könnte die Beschäftigten hart treffen. Bis zu 100.000 Stellen könnten weltweit wegfallen, berichtet das Manager-Magazin unter Berufung auf Insider. 4 Werken in Deutschland drohe die Schließung. Donau3FM-Reporterin Fiona Reinert.
17: Betroffen sind dem Bericht zufolge die VW-Werke in Hannover, Zwickau und Emden sowie der Audi-Standort in Neckarsulm. Wann das genau passieren soll, geht aus dem Bericht

0: Nicht hervor, die Rede ist von mittelfristig. Dabei gilt bis mindestens 2030 an den deutschen Konzernstandorten eine Beschäftigungssicherung. Volkswagen hatte bereits angekündigt, 50.000 Stellen zu streichen. Nun könnten es doppelt so viele werden. Der VW-Vorstand soll die Pläne bereits besprochen haben. Das letzte Wort habe aber der Aufsichtsrat, der am 9. Juli darüber beraten soll.
1: Bei einem schweren Verkehrsunfall in Mengen im Kreis Sigmaringen ist ein 27-jähriger Autofahrer lebensgefährlich verletzt worden. Aus unbekannten Gründen ist der Mann auf die Gegenfahrbahn geraten und in einen entgegenkommenden LKW gekracht. Er wurde mit einem Rettungshubschrauber in ein Krankenhaus gebracht. Seine Beifahrerin und ihr Baby wurden nur leicht verletzt. Der LKW-Fahrer ist unverletzt. Das Ulmer Zelt geht schon in sein vorletztes Wochenende. Endspurt also, und es ist noch so einiges geboten. Anne Mann vom Ulmer Zelt, wie ist die Lage?
2: Hervorragend. Wir freuen uns über gutes Wetter, viele Besucher, vor allem glückliche Gesichter. So will man es haben. Also ich habe ja gehört, nächste Woche wird es ungefähr 25 Grad, also perfekte Temperaturen für den Biergarten. Außerdem warten natürlich noch viele spannende Veranstaltungen auf uns.
1: Das Ulmer Zelt in der Friedrichsau läuft noch bis zum 4. Juli. Mehr Nachrichten in einer halben Stunde und jederzeit auf donau3fm.de.
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4: Die Temperaturen aktuell messen wir 35 Grad im Schatten. Das wird morgen sogar noch ein bisschen getoppt, 36 bis 38 Grad. Und es gibt sogar Regionen, an denen wir an den 40 Grad kratzen morgen. Am Sonntag dann zieht sich's immer mehr zu. Es wird trotzdem noch mal richtig heiß mit deutlich über 30 Grad. Später dann etwas Regen, wieder vereinzelt auch schon Gewitter. Und die kommen spätestens dann am Montag auf uns zu. Und die können teilweise auch recht heftig ausfallen.
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4: 18.33 Uhr A7 Ulm Richtung Füssen zwischen Nersingen und Dreieck Hettichstetten. Gefahr durch Tiere, durch einen Hund auf der Fahrbahn. Dann hätten wir die A8 Stuttgart Richtung München zwischen Günzburg und Susmarshausen. 5 Kilometer Stau, 31 Minuten Verlust wegen eines Unfalls. Nochmal ein Unfall im Kreis Dillingen zwischen Faimingen und Echenbrunnen. Beiden Richtungen gesperrt wegen eines Unfalls. Rettungsfahrzeuge dort bereits im Einsatz. Unfall auch auf der Europastraße in Neu-Ulm, wenn ihr von der B28 runterfahrt Richtung Ratiopharm Arena. Da klemmt's und es staut sich zurück auf die B28 und auch in den Kreisverkehr Richtung Wieblingen rein. Da kommt's gerade im Moment zu größeren Behinderungen.
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4: Blitzer auf der A8 Richtung Stuttgart bei Gröbingen und am Bleicher Haag in Ulm, wenn ihr vom Mehringer Weg herkommt.
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4: So, heute feiert ein Großer in der Musikwelt seinen 70. Geburtstag. Die Rede ist von Chris Isaak und wir feiern mit seinem größten Hit Wicked Game. Wurde er ja durch einen David Lynch-Film berühmt, später durch ein ziemlich legendäres Musikvideo noch größer. Warum das Radio früher sogar schuld an Isaaks schrägen Outfits war, das hört ihr gleich im Donau 3 FM Tageshit.
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2: 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So, das Radio ist schuld, dass der Sänger Chris Isaak als Jugendlicher für seine schrägen Outfits berüchtigt war. Er hat sich immer so angezogen, wie er in seiner Fantasie seine Lieblingssänger angezogen waren, die er im Radio gehört hat. Und heute wird Chris Isaak 70 Jahre alt sein. Berühmtester Song bleibt Wicked Game. 1990 war der Song für den Film Wild at Heart zu hören. Einer sehr düsteren Liebesgeschichte von Kultregisseur David Lynch.
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2: Ja, und daraufhin ist der Song auch bei uns zum Top-10-Hit geworden. Geholfen hat aber auch das Video dazu, in dem räkelt sich Chris Isaak mit Supermodel Helena Christensen am Strand. Und das macht Wicked Game nicht nur zum perfekten Lied, um Chris Isaak zum Geburtstag zu gratulieren, sondern auch zum perfekten Sommersong und zum heutigen Donau 3 FM Tageshit.

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10: Es ist 19 Uhr.
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12: Ich bin Thomas Brockt. Nach dem schweren Erdbeben in Venezuela ist die Zahl der Todesopfer auf 589 gestiegen. Fast 3000 Menschen wurden verletzt. Zehntausende werden weiter unter den Trümmern vermutet. Internationale Rettungsteams sind inzwischen auf dem Weg oder bereits im Katastrophengebiet.
13: Den Helfern läuft die Zeit davon. Die Chancen, verschüttete Leben zu finden, sinken nach rund 72 Stunden deutlich. Viele Angehörige suchen noch immer mit bloßen Händen nach Vermissten. Unterstützung kommt unter anderem aus Europa, den USA und mehreren lateinamerikanischen Ländern. Aus Deutschland sind Teams des Technischen Hilfswerks und der Luftwaffe auf dem Weg ins Katastrophengebiet. Hoffnung machen immer wieder einzelne Berichte über

0: Überlebende, die aus den Trümmern gerettet werden. Thomas Bleskin, Nachrichtenredaktion.
1: Das Landgericht Magdeburg hat gegen den Todesfahrer vom Weihnachtsmarkt wegen des Anschlags von 2024 mit 6 Toten die Höchststrafe verhängt. Es verurteilte den Angeklagten aus Saudi-Arabien unter anderem wegen Mordes zu lebenslanger Haft und stellte die besondere Schwere der Schuld fest. Eine Anordnung der Sicherungsverwahrung bleibt vorbehalten. Das Urteil ist noch nicht rechtskräftig. Im Prozess um den Tod einer Hamburger Familie nach einer Insektizidvergiftung in einem Hotel in Istanbul sind 4 Angeklagte verurteilt worden. Das Gericht verhängte mehrjährige Haftstrafen. 2 Hotelmitarbeiter wurden freigesprochen.
2: Der Betreiber des Hotels erhielt 13 Jahre und 4 Monate Haft. Der Inhaber der Schädlingsbekämpfungsfirma und sein Sohn wurden zu jeweils 18 Jahren verurteilt, ein Mitarbeiter zu gut 12 Jahren. Das Gericht wertete den Fall als bewusste, fahrlässige Tötung. Die 4-köpfige Familie aus Hamburg war im November 2025 während eines Istanbul-Urlaubs gestorben. Ein Gutachten führte die Todesfälle später auf ein im Hotel eingesetztes Insektizid zurück. Svenja Huck, Nachrichtenredaktion.
1: Der Deutsche Wetterdienst hat nach vorläufigen Angaben mit 41,3 Grad die höchste Temperatur registriert, die jemals in Deutschland gemessen wurde. Gemessen wurde der Wert um 17 Uhr in Saarbrücken-Burbach im Saarland. Der Hitzerekord für Deutschland hatte bisher bei 41,2 Grad gelegen, gemessen im Juli 2019 in Tönisforst und Duisburg-Barl in Nordrhein-Westfalen.
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4: Die Temperaturen aktuell messen wir 35 Grad im Schatten, aber wir können auch morgen an diese 40 Grad Marke rankommen. Wollen wir vielleicht gar nicht unbedingt, es ist mächtig zu heiß und das Ganze wird am Sonntag ein bisschen abklingen, aber zunächst am Sonntag selber immer noch recht heiß sein. Später dann im Laufe des Tages Gewitter und die kommen dann auch spätestens am Montag flächendeckend.
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4: Um 19.03 Uhr, wir schauen auf die Straßen in Schwaben. Die Hinderungen hätten wir aktuell noch auf der A7 Ulm Richtung Füssen zwischen Nersingen und Dreieck-Hettichstetten. Hunde auf der Fahrbahn. Dann die A7 Ulm Richtung Füssen zwischen... Kommt die Meldung gleich nochmal, ja, nochmal Hunde auf der Fahrbahn. Und dann haben wir die A7 Ulm Richtung Füssen zwischen Bad Grönenbach und Dietmannsried. Gefahr durch Personen auf der Fahrbahn. Da wird es einen Unfall gegeben haben, weil es zeitlich eingegrenzt ist. Bis circa 19.30 Uhr soll die Situation dort noch andauern. Und einen Stau haben wir noch auf der A8 Stuttgart Richtung München zwischen Günzburg und Zusmarshausen. 4 Kilometer, 16 Minuten kommen obendrauf.
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4: Blitzer aktuell in Ludwigsfeld auf der Allgäuer Straße wird geblitzt in Altheim-Alb in der Vorstadt, dort in der 30er-Zone.
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4: Thermometer schießt nach oben und wir alle sehen uns natürlich nach Abkühlung und genau deshalb suchen wir diese Woche in den Donau 3 FM Schwaben Top 10 Schwabens beliebtestes Freibad.
7: Weil es einfach wunderschön ist, familiär.
4: Ja, sagt Ufuk, welches Freibad so schön ist und noch weiteres erfahrt ihr gleich. Und da brauchen wir natürlich wieder eure Unterstützung. Jetzt machen wir Musik für euren Freitagabend mit Belinda Carlisle, mit Maroon 5 und mit Alex Warren.

0: 103 FM am Freitagabend mit Belinda Carlisle und Heaven is a Place on Earth. Gleich für euch Moby und auch Tiffany Harris. Vorher brauchen wir aber noch eure Unterstützung.
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0: Ja, die Sonne brutzelt aktuell richtig runter, gibt ihr Bestes und das Thermometer, das schießt nach oben und es wird am Wochenende noch weiter nach oben schießen. Und genau jetzt sehnen sich natürlich alle nach einer Abkühlung und genau deshalb suchen wir in dieser Woche, und da haben wir auch verlängert, in den Donau 3 FM Schwaben Top 10, Schwabens beliebtestes Freibad. Ufuk hat seinen Gewinner bereits gekürt.
3: Hi, hier ist der Ufuk aus Langenau. Ich finde das Naubad in Langenau das beste Freibad, weil es einfach wunderschön ist, familiär und sehr viel Spaß mit Fußball, Schwimmen, allem drum und dran.
0: Ja.
3: Ganz toll.
0: Danke, Ufuk. Aber nicht nur der Ufuk schickt seinen Favoriten ins Rennen, sondern auch die Gabriele.
4: Hallo, ich bin die Gabriele. Für mich ist das Naturfreibad in Uschenweiler das Beste. Das Schatzi, das hat für kleine Kinder einen Spielplatz. Die kleinen Kinder können dort toll baden. Das hat für die Erwachsenen auch gut Möglichkeit zu schwimmen. Und daher ist es für mich das Beste. Freibad hier bei uns in der Gegend.
0: Und wenn ihr wie genau die beiden euer Lieblingsfreibad habt und überzeugt seid, dass genau das für die beste Abkühlung sorgt, dann nominiert es doch auf donau3fm.de oder schickt uns auch ganz einfach eine WhatsApp-Audio. Die Nummer findet ihr ebenfalls auf unserer Homepage.
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12: Es ist 20 Uhr.
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14: Ich bin Thomas Brock. Deutschland hat einen neuen Hitzerekord. Der Deutsche Wetterdienst registrierte nach vorläufigen Angaben am Nachmittag 41,3 Grad. Gemessen wurde der Wert in Saarbrücken-Burbach im Saarland.
15: Der bisherige Rekord hierzulande lag bei 41,2 Grad, gemessen 2019 an zwei Messstationen in Nordrhein-Westfalen. Allerdings Ende Juli, nicht wie jetzt schon im Juni. Experten sagen, extreme Wetterlagen wie die aktuelle Hitzewelle sind wegen der Klimakrise bei uns häufiger geworden. Die Statistik des Deutschen Wetterdienstes zeigt, dass die durchschnittliche Anzahl der Tage mit Temperaturen über 30 Grad in den vergangenen Jahren in Deutschland zugenommen hat. Thomas Bleskin, Nachrichtenredaktion.
14: Die Zahl der Toten nach den schweren Erdbeben in Venezuela ist nach Angaben der Regierung auf 589 gestiegen. Außerdem seien 2980 Menschen verletzt worden, sagte die geschäftsführende Präsidentin Rodriguez. Inzwischen haben sich die ersten Rettungskräfte aus Deutschland auf den Weg ins Katastrophengebiet gemacht. Vom Flieger Horst Wunsdorf in Niedersachsen hob eine erste Militärmaschine ab. Weitere sollen folgen. Das Landgericht Magdeburg hat gegen den Todesfahrer vom Weihnachtsmarkt wegen des Anschlags von 2024 die Höchststrafe verhängt. Es verurteilte den Angeklagten unter anderem wegen Mordes zu lebenslanger Haft und stellte die besondere Schwere der Schuld fest. Eine Anordnung der Sicherungsverwahrung bleibt vorbehalten.
16: Der Angeklagte verfolgt das Urteil gegen ihn regungslos. Hören kann er es in der

0: Kabine, in der er sitzt, erst als der Richter das Urteil ein zweites Mal verliest. Es gab technische Probleme. Das Gericht bescheinigt dem 51-Jährigen eine große Gefährlichkeit. Und es ist sehr wahrscheinlich, dass er den Rest seines Lebens im Gefängnis bzw. Maßregelvollzug verbringen wird. Beim Anschlag kurz vor Weihnachten 2024 waren ein 9-Jähriger und 5 Frauen ums Leben gekommen. Hunderte Menschen wurden verletzt. Lea Matschulat, Nachrichtenredaktion.
1: US-Präsident Trump droht europäischen Ländern mit neuen Zöllen in Höhe von 100%, sollten sie Digitalsteuern beschließen. Die Zölle würden an die Stelle vereinbarter Zollabkommen treten, schrieb Trump auf der Plattform Truth Social. Die neuen Zölle würden auf sämtliche Waren erhoben, die in die USA exportiert werden. Trump begründete das damit, dass einige Länder kurz davor seien, Digitalabgaben zu beschließen, die amerikanische Konzerne treffen würden.
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3: Der Samstag bringt weiterhin viel Hitze mit 36 bis 38 Grad im Schatten. Und es gibt sogar Regionen, in denen wir die 40 Grad Marke knacken. Auch in den Nächten kühlt es nicht richtig ab. Das wird erst ab Sonntag so nach und nach der Fall sein. Sonntag kann es schon erste Gewitter geben. Die können örtlich recht heftig ausfallen. Und dort, wo es die am Sonntag nicht gibt, da kommen sie spätestens am Montag. Anfangs der neuen Woche dann nur noch bis zu 26 Grad. Mitte der Woche sogar nur bis 22.
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5: Einen wunderschönen guten Abend. Ich hoffe, ihr hattet eine tolle Woche und euch geht's gut, vor allem bei der Hitze. Also ich hoffe, ihr passt gut auf euch und vor allem auch auf eure Tiere auf und trinkt genug, geht an den See oder bleibt in der hoffentlich kühlen Wohnung. Und ich hoffe, ihr seid jetzt bei mir. Heute gibt's eine Auswahl aus den Top 20 erfolgreichsten Songs im Radio für euch. Wir schauen natürlich wieder, was sich bei der Top 3 so getan hat. Und ich habe natürlich wieder jede Menge neue Songs für euch mit dabei. Kurz nochmals zur Erinnerung, wer es letzte Woche in die Top 3 geschafft hat. Platz 3, Drop Dead von Olivia Rodrigo. Auf Platz 2, Alex Warren mit Fever Dream. Und unser Platz 1, Mr. Know-It-All von Teddy Swims. So, wir haben jetzt wieder einen Song von Felix Jähn drinnen. Der hat sich für seine neueste Single den international gefeierten Pop-Artist Omar Rudberg geschnappt und eine emotionale, aufgeladene Elektropop-Nummer gezaubert. Perfekt für die langen Sommernächte und Rooftop-Partys. Es ist eine Verbindung zwischen Omars emotionale und warmer Stimme mit Felix Jähns elektronischer Produktion. Der Song fängt gut diese süchtig machende Anziehungskraft einer komplizierten Liebe ein. Es wird emotional und intensiv. Also dreht jetzt ganz laut auf. Erste Neuvorstellung diese Woche und genießt den Sound von Felix Jähn und Omar Rudberg mit Sirene.

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0: Auf Platz 20 Dracula von Tame Impala und die Jungs von Fastboy mit Beautiful Life auf Platz 18 sind mit dabei.
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0: Hola, ¿qué tal? So fängt der neue Song der rumänischen Sängerin Inna an und ich kann zwar kein Spanisch, aber das verstehe ich doch ganz gut. Hallo, wie läuft's so? Der Song heißt Morenito und das ist ein spanisches Kosewort für einen dunkelhaarigen oder gebräunten Mann, also so ein bisschen wie mein dunkler Schatz. Und ja, es geht im Song auch um eine sommerliche und feurige Romanze. Leute, der Song macht auf jeden Fall so verdammt gute Stimmung. Man möchte da direkt drauf tanzen und deshalb gibt's den jetzt für euch. Hier ist Inna mit Morenito. 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

0: Auf Platz 17 Vertigo von Tiffany Aries und American Girls von Harry Styles auf Platz 14.
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0: Diese Stimme wieder zu hören, darauf haben viele lange gewartet, denn es war lange still um den deutschen Sänger Schmidt. Jetzt hören wir ihn endlich wieder, zumindest jetzt erstmal als Feature auf dem neuen Song Odyssee von Rapperin. Die zwei verbindet schon eine langjährige Zusammenarbeit. Sie haben einige gemeinsame Songs und sie waren auch schon auf gemeinsamer Tour. War sehr geil. Vor allem war das eine No Phones Allowed Tour. Also es hat niemand gefilmt. Wir haben einfach nur den Moment genossen. Und das war richtig schön. Odyssee ist übrigens ein weiterer Vorbote von Rins kommendem Album Nostalgia, womit er im November und Dezember auf Tour geht. Und ja, auch wenn es um Rin geht, sind alle durchgedreht. Wieder etwas von Schmidt zu hören. Und hier sind sie jetzt beide für euch. Odyssee von Rin und Schmidt.

0: ganz neu in der Donau 3 FM Chart. Rin und Schmidt mit Odyssee. Und gleich geht's weiter mit Platz 12 bis 1.
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1: Herzlich willkommen zurück bei der Donau 3 FM Chartshow. Das war 5 AM von Michael Schulte. Und am Ende der halben Stunde erfahrt ihr natürlich wieder unsere Top 3 dieser Woche. Jetzt habe ich einen ganz herzerwärmenden Song für euch. Und zwar vom deutschen Sänger Chase, der auch als singender Barista bekannt ist. Also er bereitet Kaffee zu und singt dabei. Und mit diesen Videos unter anderem wurde er auch bekannt. So, und seine neue Single heißt Hell That I Know. Und es geht darum, zu seinen eigenen Ecken und Kanten zu stehen. Also anstatt diese Perfektion immer anstreben zu wollen, ist es doch viel schöner, wenn wir stolz auf all unsere Lebenserfahrungen und Geschichten sind, weil die sind es ja letztendlich, die uns prägen und zu den Personen machen, die wir heute sind. Der Song hat einen Country-Einfluss und wirkt deshalb total leichtfüßig und er macht wirklich gute Laune. Und sein Lächeln, Leute, sowieso. Hier ist Chase mit Hell That I Know.

0: Auf Platz 6 Kamrad mit Hug Yourself.
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0: Herzlichen Glückwunsch an die Mannheimer Künstlerin Ayla. Die hat jetzt ihre erste EP rausgebracht, Appetite for Chaos, mit insgesamt 5 Songs, die sich alle so ein bisschen um das Thema Ausbrechen, Female Empowerment und das Leben Anfang der 20er drehen. Und für euch gibt's jetzt daraus den Song Bite. Und darum geht's eben um dieses Aufbrechen toxischer Muster und den Mut, sich von den Erwartungen anderer zu befreien. Hier ist für euch Ayla mit Bite.

0: Auf Platz 5 Bibi Rexha und Faithless mit New Religion. Und jetzt schauen wir wieder auf unsere Top 3.
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0: Erst vor kurzem hat sie ihr neues Album rausgebracht. Jetzt ist einer ihrer Songs schon in den Top 3. Es geht um Olivia Rodrigo und ihren Song Drop Dead. Und der handelt natürlich von der Liebe. Die Protagonistin verliebt sich in den Typen aus dem Internet. Sie treffen sich in echt, die Wolken färben sich rosa. Natürlich ganz bildlich gesprochen. Und der letzte Vers heißt, küss mich und ich falle vielleicht tot um. Ja, und den Song gibt's jetzt für euch. Hier ist Olivia Rodrigo mit Drop Dead auf Platz 3.

0: Drop Dead.
1: Auf Platz 3, das war Olivia Rodrigo mit Drop Dead.
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1: Und auf Platz 2 ist wieder unser lieber Alex Warren. Er hält sich jetzt schon länger mit seinem Song Fever Dream in den Top 3. In ein paar Monate schon davor war es ja der Song Ordinary. Also, Alex Warren ist eine absolute Hitmaschine. Hier ist er jetzt für euch.

0: Das war auf Platz 2 Alex Warren mit Fever Dream.
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0: Erst im April kam dieser Song raus und ich muss sagen, es ist eine meiner Lieblingsstimmen ever. Und zwar die von Teddy Swims. Und jetzt gibt's für euch seinen Song Mr. Know-It-All. Gerade auch ein absoluter Dauerbrenner und euer Platz 1 diese Woche.
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0: Es ist 21 Uhr.
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5: Ich bin Thomas Brockt. Der Deutsche Wetterdienst hat nach vorläufigen Angaben mit 41,3 Grad die höchste Temperatur registriert, die jemals in Deutschland gemessen wurde. Der Wert wurde um 17 Uhr in Saarbrücken gemessen. Der Hitzerekord für Deutschland hatte bisher bei 41,2 Grad gelegen, gemessen im Juli 2019 in Nordrhein-Westfalen. Und auch der neue Rekord könnte schnell überholt sein, denn am Wochenende soll es noch etwas heißer werden. US-Präsident Trump droht europäischen Ländern mit neuen Strafzöllen. Betroffen wären Staaten, die eine Digitalsteuer für große Internetkonzerne einführen. Die angekündigten Zölle würden 100% betragen.
6: Trump ist wieder in seinem Element. Zolldrohungen sind ein beliebtes Mittel des Republikaners, um Druck aufzubauen, auch wenn er sie oftmals gar nicht in die Tat umsetzt. Genaue Länder nannte er nicht, aber Pläne, große amerikanische Konzerne mit Digitalabgaben zu belegen, gab es auch schon in Deutschland. Trump will die Tech-Konzerne in den USA schützen, eine wichtige Stütze der amerikanischen Wirtschaft. Aus Washington, Anna Ringle.
5: Der VW-Konzern will einem Medienbericht zufolge seinen Sparkurs deutlich verschärfen. Bis zu 100.000 Stellen könnten weltweit wegfallen, doppelt so viele wie bislang geplant, berichtet das Manager-Magazin unter Berufung auf Insider. 4 Werken in Deutschland drohe die Schließung.
7: Betroffen sind dem Bericht zufolge die VW-Werke in Hannover, Zwickau und Emden sowie der Audi-Standort in Neckarsulm. Wann das genau passieren soll, geht aus dem Bericht nicht hervor. Die Rede ist von mittelfristig. Dabei gilt bis mindestens 2030 an den deutschen Konzernstandorten eine Beschäftigungssicherung. Volkswagen hatte bereits angekündigt, 50.000 Stellen zu streichen. Nun könnten es doppelt so viele werden. Fiona Reinhardt, Nachrichtenredaktion.
5: Nach den Erdbeben in Venezuela steigt die Zahl der Opfer weiter an. Am zweiten Tag nach der Katastrophe liegt die offizielle Zahl der Toten bei 920. Außerdem seien 3.300 Menschen verletzt worden, teilte der Präsident der Nationalversammlung Rodriguez mit. Viele Menschen werden noch unter den Trümmern vermutet. Inzwischen läuft die internationale Hilfe an, die in dem verarmten südamerikanischen Land dringend benötigt wird. Vom

0: Krieger Horst Wunsdorf in Niedersachsen machten sich auch erste deutsche Rettungskräfte auf den Weg.
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2: Der Samstag bringt weiterhin viel Hitze mit 36 bis 38 Grad im Schatten. Und es gibt sogar Regionen, in denen wir die 40-Grad-Marke knacken. Auch in den Nächten kühlt es nicht richtig ab. Das wird erst ab Sonntag so nach und nach der Fall sein. Sonntag kann es schon erste Gewitter geben. Die können örtlich recht heftig ausfallen. Und dort, wo es die am Sonntag nicht gibt, da kommen sie spätestens am Montag. Anfangs der neuen Woche dann nur noch bis zu 26 Grad. Mitte der Woche sogar nur bis 22.
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4: Die A8 München Richtung Stuttgart. Zwischen Burgau und Günzburg Baustelle. Rechter Fahrstreifen gesperrt. Bis Mitternacht auf Höhe der Rastanlage. Die A8 München Richtung Stuttgart. Zwischen Eichelberg und Kirchheim Tech Ost liegen gebliebenes Fahrzeug auf dem Standstreifen. Die A96 München Richtung Lindau. Zwischen Kreuz Memmingen und Eitrach Baustelle. Zwei Fahrstreifen gesperrt. Verkehr wird über den Standstreifen geleitet. Bis morgen 5 Uhr. Die B466 Mühlhausen im Täle Richtung Heidenheim an der Brenz, zwischen Sontheimer Wirtshäusle und Heidenheim B19, dichter Verkehr, Zeitverlust, 4 Minuten. Und noch Kreis Dillingen an der Donau, DLG 28, DLG 7, zwischen Feilingen und Echenbrunn in beiden Richtungen Richtungsfahrbahn gesperrt, Rettungsfahrzeuge im Einsatz, Unfallaufnahme. 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
0: 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Es ist 22 Uhr.
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4: Ich bin Thomas Prompt. Der Deutsche Wetterdienst hat nach vorläufigen Angaben mit 41,3 Grad die höchste Temperatur registriert, die jemals in Deutschland gemessen wurde. Der Wert wurde um 17 Uhr in Saarbrücken gemessen. Der Hitzerekord für Deutschland hatte bisher bei 41,2 Grad gelegen, gemessen im Juli 2019 in Nordrhein-Westfalen. Und auch der neue Rekord könnte schnell überholt sein, denn am Wochenende soll es noch etwas heißer werden. US-Präsident Trump droht europäischen Ländern mit neuen Strafzöllen. Betroffen wären Staaten, die eine Digitalsteuer für große Internetkonzerne einführen. Die angekündigten Zölle würden 100% betragen.
5: Trump ist wieder in seinem Element. Zolldrohungen sind ein beliebtes Mittel des Republikaners, um Druck aufzubauen, auch wenn er sie oftmals gar nicht in die Tat umsetzt. Genaue Länder nannte er nicht, aber Pläne, große amerikanische Konzerne mit Digitalabgaben zu belegen, gab es auch schon in Deutschland. Trump will die Tech-Konzerne in den USA schützen, eine wichtige Stütze der amerikanischen Wirtschaft. Aus Washington, Anna Ringle.
4: Der VW-Konzern will einem Medienbericht zufolge seinen Sparkurs deutlich verschärfen. Bis zu 100.000 Stellen könnten weltweit wegfallen, doppelt so viele wie bislang geplant, berichtet das Manager-Magazin unter Berufung auf Insider. 4 Werken in Deutschland drohe die Schließung.
6: Betroffen sind dem Bericht zufolge die VW-Werke in Hannover, Zwickau und Emden sowie der Audi-Standort in Neckarsulm. Wann das genau passieren soll, geht aus dem Bericht nicht hervor. Die Rede ist von mittelfristig. Dabei gilt bis mindestens 2030 an den deutschen Konzernstandorten eine Beschäftigungssicherung. Volkswagen hatte bereits angekündigt, 50.000 Stellen zu streichen. Nun könnten es doppelt so viele werden. Fiona Reinhardt, Nachrichtenredaktion.
4: Nach den Erdbeben in Venezuela steigt die Zahl der Opfer weiter an. Am zweiten Tag nach der Katastrophe liegt die offizielle Zahl der Toten bei 920. Außerdem seien 3.300 Menschen verletzt worden, teilte der Präsident der Nationalversammlung Rodriguez mit. Viele Menschen werden noch unter den Trümmern vermutet. Inzwischen läuft die internationale Hilfe an, die in dem verarmten südamerikanischen Land dringend benötigt wird. Vom Fliegerhorst Wunsdorf in Niedersachsen machten sich auch erste deutsche Rettungskräfte auf den Weg.
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7: Der Samstag bringt weiterhin viel Hitze mit 36 bis 38 Grad im Schatten und es gibt sogar Regionen, in denen wir die 40 Grad Marke knacken. Auch in den Nächten kühlt es nicht richtig ab. Das wird erst ab Sonntag so nach und nach der Fall sein. Sonntag kann es schon erste Gewitter geben, die können örtlich recht heftig ausfallen und dort, wo es die am Sonntag nicht gibt, da kommen sie spätestens am Montag, anfangs der neuen Woche, dann nur noch bis zu 26 Grad, Mitte der Woche sogar nur bis 22.
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1: Die A7 Füssen-Reute Richtung Ulm. Zwischen Memmingen Süd und Kreuz Memmingen Baustelle. Heute von 22 Uhr bis ca. 23 Uhr rechter Fahrstreifen gesperrt. Die A8 München Richtung Stuttgart. Zwischen Burgau und Günzburg Baustelle. Rechter Fahrstreifen gesperrt. Bis Mitternacht auf Höhe der Rastanlage. Die A8 München Richtung Stuttgart. Zwischen Eichelberg und Kirchheim Tech Ost liegen gebliebenes Fahrzeug auf dem Standstreifen. Die A96 Lindau Richtung München, zwischen Eichstätten und Eitrach Gefahr durch Fahrzeugteile auf der Fahrbahn. Die A96 München Richtung Lindau, zwischen Kreuz Memmingen und Eitrach Baustelle, zwei Fahrstreifen gesperrt. Verkehr wird über den Standstreifen geleitet, bis morgen 5 Uhr. Und noch Kreis Dillingen an der Donau, DLG 28, DLG 7, zwischen Feilingen und Echenbrunn in beiden Richtungen Richtungsfahrbahn gesperrt, Rettungsfahrzeuge im Einsatz, Unfallaufnahme. 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
0: 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Es ist 23 Uhr.
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4: Ich bin Doc Zeitler. Deutschland hatte einen neuen Hitzerekord. Der Deutsche Wetterdienst registrierte nach vorläufigen Angaben am Nachmittag 41,3 Grad. Gemessen wurde der Wert in Saarbrücken-Burbach im Saarland.
5: Der bisherige Rekord hierzulande lag bei 41,2 Grad, gemessen 2019 an zwei Messstationen in Nordrhein-Westfalen. Allerdings Ende Juli, nicht wie jetzt schon im Juni. Experten sagen, extreme Wetterlagen wie die aktuelle Hitzewelle sind wegen der Klimakrise bei uns häufiger geworden. Die Statistik des Deutschen Wetterdienstes zeigt, dass die durchschnittliche Anzahl der Tage mit Temperaturen über 30 Grad in den vergangenen Jahren in Deutschland zugenommen hat. Thomas Bleskin, Nachrichtenredaktion.
4: Nach dem Erdbeben in Venezuela steigt die Zahl der Opfer, während die Angehörigen von Vermissten fieberhaft nach ihnen unter den Trümmern und übers Internet suchen. Am zweiten Tag nach der Katastrophe liegt die offizielle Zahl der Toten bei 920. Inzwischen läuft internationale Hilfe an, die in dem verarmten südamerikanischen Land dringend benötigt wird. Auch erste deutsche Rettungskräfte machten sich auf den Weg. Im Prozess um den Tod einer Hamburger Familie nach einer Insektizidvergiftung in einem Hotel in Istanbul sind vier Angeklagte verurteilt worden. Das Gericht verhängte mehrjährige Haftstrafen.
6: Der Betreiber des Hotels erhielt 13 Jahre und 4 Monate Haft. Der Inhaber der Schädlingsbekämpfungsfirma und sein Sohn wurden zu jeweils 18 Jahren verurteilt, ein Mitarbeiter zu gut 12 Jahren. Das Gericht wertete den Fall als bewusste fahrlässige Tötung. Die vierköpfige Familie aus Hamburg war im November 2025 während eines Istanbul-Urlaubs gestorben. Ein Gutachten führte die Todesfälle später auf ein im Hotel eingesetztes Insektizid zurück. Das Urteil ist noch nicht rechtskräftig. Svenja Huck, Nachrichtenredaktion. Svenja Huck, Antenne Thüringen, Nachrichtenredaktion.
4: US-Präsident Trump droht europäischen Ländern mit neuen Zöllen in Höhe von 100%, sollten sie Digitalsteuern beschließen. Die Zölle würden an die Stelle vereinbarter Zollabkommen treten, schrieb Trump. Sie würden auf sämtliche Waren erhoben, die in die USA exportiert werden.
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7: Der Samstag bringt weiterhin viel Hitze mit 36 bis 38 Grad im Schatten. Und es gibt sogar Regionen, in denen wir die 40 Grad Marke knacken. Auch in den Nächten kühlt es nicht richtig ab. Das wird erst ab Sonntag so nach und nach der Fall sein. Sonntag kann es schon erste Gewitter geben. Die können örtlich recht heftig ausfallen. Und dort, wo es die am Sonntag nicht gibt, da kommen sie spätestens am Montag. Anfangs der neuen Woche dann nur noch bis zu 26 Grad. Mitte der Woche sogar nur bis 22.
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8: Die A7 Füssen-Reute Richtung Ulm. Zwischen Memmingen Süd und Kreuz Memmingen Baustelle. Heute von 22 Uhr bis ca. 23 Uhr rechter Fahrstreifen gesperrt. Die A8 München Richtung Stuttgart, zwischen Burgau und Günzburg Baustelle, rechter Fahrstreifen gesperrt, bis Mitternacht auf Höhe der Rastanlage. Die A8 Stuttgart Richtung München, zwischen Mühlhausen und Lämmerbuckeltunnel Gefahr durch defekten PKW auf dem rechten Fahrstreifen. Die A96 München Richtung Lindau, zwischen Kreuz Memmingen und Eitrach Baustelle, zwei Fahrstreifen gesperrt. Verkehr wird über den Standstreifen geleitet, bis morgen 5 Uhr. Und noch Kreis Dillingen an der Donau, DLG 28.

0: DLG7 zwischen Feilingen und Echenbrunn in beiden Richtungen Richtungsfahrbahn gesperrt. Rettungsfahrzeuge im Einsatz. Unfallaufnahme. 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
1: 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Es ist 0 Uhr.
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3: Ich bin Dirk Zeitler. Deutschland hatte einen neuen Hitzerekord. Der Deutsche Wetterdienst registrierte nach vorläufigen Angaben am Nachmittag 41,3 Grad. Gemessen wurde der Wert in Saarbrücken-Burbach im Saarland.
4: Der bisherige Rekord hierzulande lag bei 41,2 Grad, gemessen 2019 an zwei Messstationen in Nordrhein-Westfalen. Allerdings Ende Juli, nicht wie jetzt schon im Juni. Experten sagen, extreme Wetterlagen wie die aktuelle Hitzewelle sind wegen der Klimakrise bei uns häufiger geworden. Die Statistik des Deutschen Wetterdienstes zeigt, dass die durchschnittliche Anzahl der Tage mit Temperaturen über 30 Grad in den vergangenen Jahren in Deutschland zugenommen hat. Thomas Bleskin, Nachrichtenredaktion.
3: Nach dem Erdbeben in Venezuela steigt die Zahl der Opfer, während die Angehörigen von Vermissten fieberhaft nach ihnen unter den Trümmern und übers Internet suchen. Am zweiten Tag nach der Katastrophe liegt die offizielle Zahl der Toten bei 920. Inzwischen läuft internationale Hilfe an, die in dem verarmten südamerikanischen Land dringend benötigt wird. Auch erste deutsche Rettungskräfte machten sich auf den Weg. US-Präsident Trump droht europäischen Ländern mit neuen Strafzöllen. Betroffen wären Staaten, die eine Digitalsteuer für große Internetkonzerne einführen. Die angekündigten Zölle würden 100% betragen.
5: Trump ist wieder in seinem Element. Zolldrohungen sind ein beliebtes Mittel des Republikaners, um Druck aufzubauen, auch wenn er sie oftmals gar nicht in die Tat umsetzt. Genaue Länder nannte er nicht, aber Pläne, große amerikanische Konzerne mit Digitalabgaben zu belegen, gab es auch schon in Deutschland. Trump will die Tech-Konzerne in den USA schützen, eine wichtige Stütze der amerikanischen Wirtschaft. Anna Ringle, Washington. Aus Washington, Anna Ringle.
3: Zum Sport. Weltfußballer Ousmane Dembélé hat Frankreich mit einer 3-Tore-Gala zum Gruppensieg geschossen und den Weg für ein mögliches Achtelfinalduell mit Deutschland freigemacht. Dembélé war der überragende Akteur beim 4:1 gegen Norwegen. Senegal darf nach einem 5:0-Sieg gegen den Irak auf das Weiterkommen hoffen.
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6: Der Samstag bringt weiterhin viel Hitze mit 36 bis 38 Grad im Schatten. Und es gibt sogar Regionen, in denen wir die 40-Grad-Marke knacken. Auch in den Nächten kühlt es nicht richtig ab. Das wird erst ab Sonntag so nach und nach der Fall sein. Sonntag kann es schon erste Gewitter geben. Die können örtlich recht heftig ausfallen. Und dort, wo es die am Sonntag nicht gibt, da kommen sie spätestens am Montag. Anfangs der neuen Woche dann nur noch bis zu 26 Grad. Mitte der Woche sogar nur bis 22.
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7: Die A7 Richtung Ulm zwischen Memmingen Süd und Kreuz Memmingen. Baustelle. Bis morgen ca. 3 Uhr ist der rechte Fahrstreifen gesperrt. Die A8 Richtung Stuttgart zwischen Burgau und Günzburg auf Höhe der Rastanlage. Baustelle. Bis Mitternacht ist der rechte Fahrstreifen gesperrt. Die A96 Richtung Lindau zwischen Kreuz Memmingen und Aitrach. Baustelle. Bis morgen 5 Uhr sind zwei Fahrstreifen gesperrt. Der Verkehr wird über den Standstreifen geleitet. 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

0: Uhr.
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2: Ich bin Dirk Zeitler. Das US-Militär hat nach eigenen Angaben trotz vereinbarter Waffenruhe Angriffe gegen den Iran durchgeführt. Dies sei eine Reaktion auf die Attacke auf ein Frachtschiff am Donnerstag, die die USA dem Iran zuschrieben, teilte das zuständige Regionalkommando CENTCOM mit. Die USA haben demnach aus der Luft

0: iranische Raketen- und Drohnenlagerstätten sowie küstennahe Radaranlagen angegriffen. Es handelt sich um die ersten Angriffe der USA auf iranische Ziele seit Unterzeichnung des Rahmenabkommens mit Teheran in der vergangenen Woche. Deutschland hat einen neuen Hitzerekord. Der Deutsche Wetterdienst registrierte nach vorläufigen Angaben am Nachmittag 41,3 Grad. Gemessen wurde der Wert in Saarbrücken-Burbach im Saarland.
1: Der bisherige Rekord hierzulande lag bei 41,2 Grad, gemessen 2019 an zwei Messstationen in Nordrhein-Westfalen. Allerdings Ende Juli, nicht wie jetzt schon im Juni. Experten sagen, extreme Wetterlagen wie die aktuelle Hitzewelle sind wegen der Klimakrise bei uns häufiger geworden. Die Statistik des Deutschen Wetterdienstes zeigt, dass die durchschnittliche Anzahl der Tage mit Temperaturen über 30 Grad in den vergangenen Jahren in Deutschland zugenommen hat. Thomas Bleskin, Nachrichtenredaktion.
0: US-Präsident Trump droht europäischen Ländern mit neuen Strafzöllen. Betroffen wären Staaten, die eine Digitalsteuer für große Internetkonzerne einführen. Die angekündigten Zölle würden 100% betragen.
2: Trump ist wieder in seinem Element. Zolldrohungen sind ein beliebtes Mittel des Republikaners, um Druck aufzubauen, auch wenn er sie oftmals gar nicht in die Tat umsetzt. Genaue Länder nannte er nicht, aber Pläne, große amerikanische Konzerne mit Digitalabgaben zu belegen, gab es auch schon in Deutschland. Trump will die Tech-Konzerne in den USA schützen, eine wichtige Stütze der amerikanischen Wirtschaft. Aus Washington, Anna Ringle.
0: Zum Sport. Weltfußballer Ousmane Dembélé hat Frankreich mit einer 3-Tore-Gala zum Gruppensieg geschossen und den Weg für ein mögliches Achtelfinalduell mit Deutschland freigemacht. Dembélé war der überragende Akteur beim 4:1 gegen Norwegen. Senegal darf nach einem 5:0-Sieg gegen den Irak auf das Weiterkommen hoffen.
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4: Der Samstag bringt weiterhin viel Hitze mit 36 bis 38 Grad im Schatten. Und es gibt sogar Regionen, in denen wir die 40-Grad-Marke knacken. Auch in den Nächten kühlt es nicht richtig ab. Das wird erst ab Sonntag so nach und nach der Fall sein. Sonntag kann es schon erste Gewitter geben. Die können örtlich recht heftig ausfallen. Und dort, wo es die am Sonntag nicht gibt, da kommen sie spätestens am Montag. Anfangs der neuen Woche dann nur noch bis zu 26 Grad. Mitte der Woche sogar nur bis 22.
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6: Die A7 Richtung Ulm zwischen Memmingen Süd und Kreuz Memmingen Baustelle. Bis heute circa 3 Uhr ist der rechte Fahrstreifen gesperrt. Die A96 Richtung Lindau zwischen Kreuz Memmingen und Eitrach Baustelle. 2 Fahrstreifen sind gesperrt. Der Verkehr wird über den Standstreifen geleitet. Bis heute 5 Uhr. 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

0: ist 2 Uhr.
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2: Ich bin Dirk Zeitler. Das US-Militär hat nach eigenen Angaben trotz vereinbarter Waffenruhe Angriffe gegen den Iran durchgeführt. Dies sei eine Reaktion auf die Attacke auf ein Frachtschiff am Donnerstag, die die USA dem Iran zuschrieben, teilte das zuständige Regionalkommando CENTCOM mit. Die USA haben demnach aus der Luft iranische Raketen- und Drohnenlagerstätten sowie küstennahe Radaranlagen angegriffen. Es handelt sich um die ersten Angriffe der USA auf iranische Ziele seit Unterzeichnung des Rahmenabkommens mit Teheran in der vergangenen Woche. Deutschland hat einen neuen Hitzerekord. Der Deutsche Wetterdienst registrierte nach vorläufigen Angaben am Nachmittag 41,3 Grad. Gemessen wurde der Wert in Saarbrücken-Burbach im Saarland.
3: Der bisherige Rekord hierzulande lag bei 41,2 Grad, gemessen 2019 an zwei Messstationen in Nordrhein-Westfalen. Allerdings Ende Juli, nicht wie jetzt schon im Juni. Experten sagen, extreme Wetterlagen wie die aktuelle Hitzewelle sind wegen der Klimakrise bei uns häufiger geworden. Die Statistik des Deutschen Wetterdienstes zeigt, dass die